0: Von Unionsfraktionschef Jens Spahn berät die CDU-Spitze heute Vormittag über das weitere Vorgehen. Neben dem Präsidium kommt auch der Vorstand der Unionsbundestagsfraktion unter Vorsitz von Interimschef Alexander Hoffmann zusammen.
1: Bundeskanzler Merz will die Nachfolge von Spahn zügig regeln und hat dazu am Wochenende schon Gespräche mit CSU-Chef Söder geführt. Die beiden haben das Vorschlagsrecht für den Posten, doch gewählt wird der neue Chef oder die neue Chefin von der Fraktion. Und so warten auf Merz und Söder intensive Gespräche in den Gremien. Die Personalspekulationen laufen bereits auf Hochtouren. Als Kandidat Nummer 1 für den Fraktionsvorsitz gilt der bisherige Kanzleramtschef Frei. Es sind aber auch andere Namen im Gespräch. Dirk Zeitler, Berlin.
0: Die USA verlegen inmitten des eskalierenden Iran-Kriegs, Medienberichten zufolge, mehr Kampfflugzeuge in den Nahen Osten. Das berichtet unter anderem das Wall Street Journal. Auch Tankflugzeuge befinden sich demnach auf dem Weg in die Region. Laut den Berichten könnte das als Zeichen für eine Vorbereitung auf eine mögliche Ausweitung der US-Angriffe verstanden werden. Ein schweres Erdbeben hat das zentrale Hochland von Peru erschüttert. Nach Angaben der Behörden kamen dabei mindestens 5 Menschen ums Leben. Laut US-Erdbebenwarte hatte das Beben eine Stärke von 5,5.
2: Heute Nacht sind es 12 bis 8 Grad. Örtlich kann es regnen, aber eher selten, denn meistens sind nicht viele Wolken da. Morgen geht die neue Woche dann auch eher bewölkt los mit etwas Regen und 19 bis 23 Grad.
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4: A30 Osnabrück Bad Oeynhausen. Zwischen Bad Oeynhausen Ost und Kreuz Bad Oeynhausen 2 Kilometer Stau. Und A57 Krefeld-Köln zwischen Dormagen und Köln-Worringen 1 Kilometer stockender Verkehr. Wir wünschen allen unterwegs gute Fahrt.
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2: Hallo in die Nachtschicht. Durchhalten! Hiermit sollte das ganz gut funktionieren. Bellini und Samba de Janeiro. Patrick Rickert hier. Eine schöne Nacht.

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3: Jedenfalls kommt Boogie zu mir und sagt, ey Margarita, ne? Wenn du hier was werden willst, dann musst du mal ein paar Schüsseln verkaufen. Ich sag, wir haben Tupper. Toiletten, du Vollheimer, ich muss jetzt Toiletten verkaufen, ey, Una, das ist scheiße. Also jetzt ja wirklich so marketingtechnisch, stellt euch mal vor, hier stehen Toiletten. Ne? Ich komme auf euch zu und sag einfach, wollen wir beide mal ein Geschäft machen? Das ist doch komisch, oder nicht? Ist doch komisch, ja? Wirklich. Und wir haben jetzt so japanische Toiletten einfach. Ich kannte das gar nicht, japanische Toiletten. Kennt ihr das? Japanische Toiletten, ist total geil. Du brauchst kein Klopapier mehr. Ja, und wie geil ist das denn? Weil wir hatten doch alle schon mal Kacke am Finger, oder nicht? Ja, jetzt nicht so doll, aber mal so ein Streifschuss so. Na, ihr kennt das doch, einmal zu dünnes Papier so, und dann packst du den Pott Nutella. Oder ihr kennt das doch, oder nicht? Lass mich nicht hängen. Das kennen wir doch. Das kennen wir doch. Ich dann auch nicht.
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0: zieht mit recht wenigen Wolken durch die Nacht, aber da, wo welche sind, kann es kurz mal regnen. Und genauso wechselhaft starten wir auch in die neue Woche. Der Montag ist wechselnd bewölkt mit einzelnen Schauern und dazu gibt es wieder 19 bis 23 Grad.
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2: Hier die aktuelle Verkehrslage. A30 Osnabrück, Bad Oeynhausen. Zwischen Bad Oeynhausen Ost und Kreuz Bad Oeynhausen. 2 Kilometer Stau. Weiterhin auf der A40 Essen, Dortmund. Zwischen Dortmund Barob und Dortmund Hombruch. 1 Kilometer stockender Verkehr. Und zusätzlich auf der A57 Krefeld Köln. Zwischen Dormagen und Köln-Worringen. 1 Kilometer zähfließender Verkehr. Wir wünschen allen unterwegs gute Fahrt.
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0: Hallo, guten Morgen, ich bin Patrick Rickert und ich spiele uns Loreen mit Euphoria.

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1: Ich bin Diana Kramer. Spanien ist zum zweiten Mal Fußball-Weltmeister. Das Team siegte im WM-Finale gegen Titelverteidiger Argentinien mit 1:0. Den Siegtreffer schoss Ferran Torres erst in der Verlängerung.
2: Ein weinender Lionel Messi vor der blau-weißen Fankurve und jubelnde Spanier. Das sind die Abschlussbilder dieser WM. Der spanische Sieg hochverdient. Über das gesamte Spiel ist das Team dominant. Argentinien und Messi finden nicht statt, außer mit Fouls und Unsportlichkeiten. Die XXL-WM findet somit einen würdigen Sieger. Nach dem Spiel werden US-Präsident Trump und FIFA-Boss Infantino ausgepfiffen und überreichen dann Hand in Hand den WM-Pokal. Trump will das Siegerpodest gar nicht mehr verlassen. Thomas Bremser, Sportredaktion.
1: Nach dem Rücktritt von Unionsfraktionschef Jens Spahn könnte es weitere Veränderungen in der Bundesregierung geben. Bundeskanzler Friedrich Merz hat im ZDF-Sommerinterview einen Kabinettsumbau nicht ausgeschlossen.
3: Wir sind jetzt zunächst einmal bis Anfang September in der sitzungsfreien Zeit. Die Fraktion ist, wenn notwendig, arbeitsfähig. Wir werden in den Parteigremien in den nächsten Tagen darüber sprechen. Und wir werden relativ bald einen Vorschlag machen, aber es drängt uns jetzt die Zeit nicht.
1: Zu einem möglichen Favoriten für die Spahn-Nachfolge wollte sich Merz nicht äußern. Im Gespräch für den Fraktionsvorsitz sind neben Kanzleramtschef Thorsten Frey auch CDU-Generalsekretär Carsten Linnemann und Innenminister Alexander Dobrindt. Das US-Militär hat nach eigenen Angaben die neunte Nacht in Folge Ziele im Iran

0: angegriffen. Wie das für die Region zuständige Kommando CENTCOM auf der Plattform X mitteilte, sei das Ziel weiterhin, die militärischen Fähigkeiten des Iran weiter zu schwächen, die das Land für Angriffe auf Handelsschiffe und zivile Seeleute in der Straße von Hormuz einsetze. Im Streit um die für den weltweiten Energiehandel wichtige Meerenge eskalierte der Iran-Krieg seit Anfang des Monats wieder. Auf einem Dorffest in Egling im Landkreis Bad Tölz-Wolfratshausen sind 8 Menschen verletzt worden. Ein 16-Jähriger wurde von einem Unbekannten mit einem Messer attackiert und verletzt. Der Täter sei auf der Flucht, teilte die Polizei mit. Das Motiv für die Angriffe ist unklar. Die Polizei geht allerdings nicht von einem Terroranschlag aus.
1: Nach einer doch recht frischen Nacht und auch noch einem frischen Morgen wird das ein sehr angenehmer Wochenstart. Bis zu 24 Grad sind heute drin, dazu ein Mix aus Sonne und Wolken, außer im Norden und Nordosten von NRW. Da ist dann schon mal hier und da ein kleiner Regenschauer mit dabei.
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3: Hier die aktuelle Verkehrslage. A30 Osnabrück Bad Oeynhausen, zwischen Bad Oeynhausen Ost und Kreuz Bad Oeynhausen, 2 Kilometer Stau. Weiterhin auf der A40 Essen-Dortmund zwischen Dortmund-Barob und Dortmund-Hombruch. 1 Kilometer stockender Verkehr und zusätzlich auf der A57 Krefeld-Köln zwischen Dormagen und Köln-Worringen. 1 Kilometer zähfließender Verkehr. Wir wünschen allen unterwegs gute Fahrt.
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1: Eine schöne Nacht wünsche ich euch. Ich bin Vera Körber und wenn ihr was zum Wachbleiben braucht, kein Problem, liefere ich euch jetzt. Das ist Tiffany Ares mit Vertigo. Kommt gut durch diese Nacht. 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

0: Also Sommer ist ja eigentlich nicht so meine Kinosaison, aber hier muss ich eine Ausnahme machen. Die Odyssee, neuer Film von Christopher Nolan, ist in den Kinos und Filmexperte Jörg Albrecht verrät uns jetzt erstmal die Odyssee. Heißt das, wir müssen unser Altgriechisch aufpolieren?
1: Nee, da haben wir nochmal Glück gehabt. Müssen wir nicht. Ganz so originalgetreu, wie es seinerzeit Mel Gibson bei Die Passion Christi getan hat, wo er ja die Schauspieler aramäisch hat sprechen lassen, wollte es Christopher Nolan dann doch nicht machen. Er hat Homers die Odyssee auf Englisch verfilmt und wir bekommen das Epos über die Irrfahrten des König Odysseus von Ithaka natürlich auch synchronisiert auf Deutsch zu sehen.
2: Ein Mann, der sein Schicksal selbst lenken will. Aber das kannst du nicht kontrollieren.
3: Niemand stellt sich zwischen mich und meine Heimat. Nicht einmal die Götter.
1: Die haben nämlich was dagegen, dass Odysseus zurückkehrt. Als Strafe für die Zerstörung Trojas und seinen Hochmut. Aber auf seiner Odyssee bekommen er und seine Männer es auch noch mit Sirenen und einem Zyklopen zu tun.
3: Ich glaube, es schläft.
0: Odysseus wird ja von Matt Damon gespielt und überhaupt ist dieser Film nur so mit Stars gespickt.
1: Ja, eine höhere Stardichte wird in diesem Jahr nur noch der neue Avengers haben. Wer ist alles dabei? Odysseus' Frau wird von Anne Hathaway gespielt, sein Sohn von Tom Holland. Ja, und dann braucht jede Fantasy-Geschichte auch einen Bösewicht, denn dieser heißt Antinos. Er will die Macht in Ithaka an sich reißen und Odysseus' Frau zwingen, dass sie ihn heiratet. Gespielt wird Antinos von Robert Pattinson und das macht er richtig gut.
4: Dies ist dein Haus, das auf einen Herrn wartet. Ich will, dass du mich erwählst.
2: Ithakas König wird zurückkehren.
4: Nein, wird er nicht.
0: Also, es ist ganz klar, es steht außer Frage, dass uns großes Kino erwartet, oder?
1: Also, Homer hatte sich ja vor 2800 Jahren als gewaltiges Epos ausgedacht. Und Christopher Nolan wird dem wirklich zu 100% gerecht. Auch hier bringt er wieder seine Markenzeichen mit ein, nämlich das Ganze auf verschiedenen Zeit- und Realitätsebenen zu erzählen. Ich bin echt gespannt, ob sich das Publikum für die griechische Heldenreise begeistern kann. Vor 3 Jahren bei Oppenheimer, da hatte er ja noch Starthilfe durch Barbie. Diesmal gibt's kein Barbenheimer-Phänomen. Christopher Nolan muss es jetzt allein rocken.
0: Wir sind also sehr gespannt, neu in den Kinos. Christopher Nolans Die Odyssee. Dankeschön, Jörg Albrecht, fürs Vorstellen.

0: noch ist es doch recht kühl da draußen. Allerdings im Laufe des Tages wird es noch sehr, sehr angenehm. Sonne und Wolken wechseln sich ab. Dazu ist es meist trocken. Im Osten und im Nordosten von NRW kann es dann aber auch schon mal regnen. Bis zu 24 Grad sind heute im Laufe des Tages drin.
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2: Hier die aktuelle Verkehrslage. A30 Osnabrück, Bad Oeynhausen. Zwischen Bad Oeynhausen Ost und Kreuz Bad Oeynhausen. 2 Kilometer Stau. Weiterhin auf der A40 Essen Dortmund. Zwischen Dortmund-Barob und Dortmund-Hombruch. 1 Kilometer stockender Verkehr. Und zusätzlich auf der A57 Krefeld-Köln. Zwischen Dormagen und Köln-Worringen. 1 Kilometer zähfließender Verkehr. Wir wünschen allen unterwegs gute Fahrt.
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0: Hallo, kommt gut durch die Nacht mit mir. Ich bin Vera Körber.
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1: Ich bin Diana Kramer. Spanien ist Fußball-Weltmeister. Im Endspiel der XXL-WM entthronten die Spanier Titelverteidiger Argentinien um Superstar Lionel Messi mit einem 1:0-Sieg nach Verlängerung. Das entscheidende Tor erzielte Torres in der 106. Minute. Für Spanien ist es der zweite WM-Titel nach 2010. Zurück nach Deutschland. Nach dem Rücktritt von Unionsfraktionschef Jens Spahn will Bundeskanzler Friedrich Merz die Nachfolge schnell klären. Er schließt dabei einen Personalumbau in der Bundesregierung nicht aus. Es könnte eine Gelegenheit sein, noch einmal über die Aufstellung der Bundesregierung nachzudenken, sagte Merz im ZDF-Sommerinterview.
2: Als Kandidat Nummer 1 für den Fraktionsvorsitz gilt Kanzleramtschef Frei. Sollte er es werden, würde automatisch eine Kabinettsumbildung nötig. Das würde auch für Innenminister Dobrindt gelten, der ebenfalls für die Spahn-Nachfolge im Gespräch ist. Eine Hängepartie will Merz auf jeden Fall vermeiden. Wir werden relativ bald einen Vorschlag machen, sagte er im ZDF. Über das Wochenende führte der Kanzler Gespräche mit CSU-Chef Söder, der mit ihm zusammen das Vorschlagsrecht für den Fraktionsvorsitz hat. Aus Berlin, Dirk Zeitler.
1: Das Handwerk in Deutschland findet wieder mehr Nachwuchs. Nach Angaben des Zentralverbands sind in den ersten 6 Monaten des Jahres knapp 67.800 neue Ausbildungsverträge unterschrieben worden. Fast 5% mehr als im Vorjahreszeitraum.
3: Während viele Industriebetriebe Stellen abbauen und weniger ausbilden, schlägt das Pendel im Handwerk gerade in die andere Richtung aus. Dachdecker, Elektroniker oder Anlagenmechaniker werden dringend gebraucht. Und das spricht sich offenbar herum. Handwerkspräsident Dittrich sagt, junge Menschen setzen wieder stärker auf sichere Jobs, gute Verdienstmöglichkeiten und echte Karrierechancen. Trotzdem bleiben noch mehr als 20.000 Ausbildungsplätze im Handwerk unbesetzt. Zoe Tassovali, Redaktion.
1: Der US-Elektroautobauer Tesla setzt dank wachsender Nachfrage und einer Gewinnsteigerung auf einen rasanten Ausbau der Produktion im deutschen Werk in Grünheide bei Berlin. Für das Geschäftsjahr 2020

0: 2026 prognostizierte die Tesla-Gesellschaft eine deutlich steigende Produktionsmenge im Vergleich zum Vorjahr. Die Kapazitätsauslastung in Grünheide soll entsprechend steigen.
1: Nach einer doch recht frischen Nacht und auch noch einem frischen Morgen wird das ein sehr angenehmer Wochenstart. Bis zu 24 Grad sind heute drin, dazu ein Mix aus Sonne und Wolken, außer im Norden und Nordosten von NRW. Da ist dann schon mal hier und da ein kleiner Regenschauer mit dabei.
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3: A40 Essen-Dortmund zwischen Dortmund-Barob und Dortmund-Hombruch, 1 Kilometer Stau. Und A57 Krefeld-Köln zwischen Dormagen und Köln-Worringen, 1 Kilometer stockender Verkehr. Wir wünschen allen unterwegs gute Fahrt.
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1: Gute Nacht oder guten Morgen, der ein oder andere muss ja vielleicht auch schon aufstehen, um zur Frühschicht zu gehen. Wie auch immer, ich hoffe, ihr macht es euch schön. Ich hoffe, ihr habt eine schöne Nacht oder einen schönen Wochenstart jetzt mit Alex Warren und Ordinary.

0: Machen wir uns nichts vor, Freunde. Das Schönste ist doch wirklich, die schönste Zeit im Jahr ist nicht Weihnachten, ist auch nicht Ostern, ist die Urlaubszeit, der Sommerurlaub, ganz klar. Für mich ist Urlaub ja immer am allerschönsten, ne? In ein anderes Land fahren, das Land erkunden, Menschen da kennenlernen, das liebe ich. Was für Gedanken euch beim Wort Urlaub durch den Kopf gehen, das hören wir jetzt.
1: Ich denke immer an cooles Wasser.
2: Berge und Wald und Ruhe. Ich glaube, am liebsten gehe ich wandern, tatsächlich. Also das sage ich nicht nur so, sondern ich mache es wirklich.
3: Sonne, Sand, Strand, Meer, das ist Urlaub.
4: Auf jeden Fall Sonne, Meer und Strand, würde ich schon sagen. Ich bin jetzt nicht so der Typ für Berge und Wandern. Also darf auch, aber schon eher klassischer Strandurlaub.
5: Ja, entspannt. Solange das Wetter stimmt und die Gesellschaft stimmt, kann es eigentlich immer ganz entspannt werden.
0: Was auch immer für euch Urlaub bedeutet, Hauptsache ihr habt Spaß. Und deswegen wünsche ich euch jetzt ganz viel Spaß im Urlaub. Macht es euch gemütlich, entspannt oder geht eben auch wandern und erlebt was, wie auch immer.
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0: noch ist es doch recht kühl da draußen. Allerdings im Laufe des Tages wird es noch sehr, sehr angenehm. Sonne und Wolken wechseln sich ab. Dazu ist es meist trocken. Im Osten und im Nordosten von NRW kann es dann aber auch schon mal regnen. Bis zu 24 Grad sind heute im Laufe des Tages drin.
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2: A57 Krefeld-Köln zwischen Dormagen und Köln-Worringen. 1 Kilometer Stau. Wir wünschen allen unterwegs gute Fahrt.
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0: Hallo, ich bin Vera Körber. Kommt gut durch die Nacht und gut in die neue Woche. Das Script jetzt zusammen mit Will.i.am und Hall of Fame.

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1: Ich bin Diana Kramer. Der Kampf um den Titel ist entschieden. Spanien ist Fußball-Weltmeister. Im Endspiel der XXL-WM besiegten die Spanier Titelverteidiger Argentinien mit 1:0 nach Verlängerung. Das entscheidende Tor erzielte Ferran Torres in der 106. Minute. Im ZDF klang das nach dem Abpfiff so.
2: Schluss, aus, vorbei. Spanien 1, Argentinien 0. Das Finale hat ein Ende nach Überlänge und das Finale hat einen verdienten Sieger. Und er heißt Spanien.
1: Für Spanien ist es der zweite WM-Titel nach 2010. Für ziemlich viel Aufsehen im WM-Finale sorgte eine hochkarätig besetzte Show in der Halbzeitpause, unter anderem mit den Pop-Ikonen Madonna, Shakira und dem kanadischen Superstar Justin Bieber. Es war das politische Thema am Wochenende und heute wird es bei der CDU in Berlin viel zu besprechen geben. Nach dem Rücktritt von Unionsfraktionschef Jens Spahn berät die CDU-Spitze am Vormittag über das weitere Vorgehen. Neben dem Präsidium kommt auch der Vorstand der Bundestagsfraktion unter Vorsitz von Interimschef Alexander Hoffmann zusammen. Bundeskanzler Friedrich Merz will die Nachfolge von Spahn zügig regeln. In Deutschland wurde im vergangenen Jahr deutlich mehr verdient als noch ein Jahr zuvor. Das sogenannte Medianentgelt für einen Vollzeitbeschäftigten sei um 5,1% oder 203 Euro auf 4.217 Euro brutto monatlich gestiegen, teilte die Bundesagentur für Arbeit in Nürnberg mit.
3: Das deutliche Plus erklärt sich durch höhere Tarifabschlüsse, so die Bundesagentur. Noch immer verdienen Frauen weniger als Männer, rund 300 Euro weniger. Grund dafür sind vor allem unterschiedliche Berufsfelder und Karrierepausen aufgrund familiärer Entwicklungen. Während Menschen ohne Berufsabschluss im Mittel 3.100 Euro erzielten, war das bei Vollzeitbeschäftigten mit Berufsabschluss rund 4.000 Euro. Tine Klimach, Redaktion.
1: Nochmal zum Fußball. Jürgen Klopp ist frei für das Bundestraineramt. Bis zu einer endgültigen Einigung müsse man sich zwar noch ein bisschen gedulden, sagte Klopp bei Magenta TV, aber er sprach von einer großzügigen Regelung mit seinem jetzigen Arbeitgeber Red Bull. Es gehe alles in die richtige Richtung, so Klopp.
4: Nach einer doch recht frischen Nacht und auch noch einem frischen Morgen wird das ein sehr angenehmer Wochenstart. Bis zu 24 Grad sind heute drin, dazu ein Mix aus Sonne und Wolken, außer im Norden und Nordosten von NRW. Da ist dann schon mal hier und da ein kleiner Regenschauer mit dabei.
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1: Hier die aktuelle Verkehrslage. A3 Köln-Oberhausen zwischen Solingen und Mettmann. 1 Kilometer Stau, 25 Minuten Zeitverlust. Weiterhin auf der A30 Osnabrück-Bad Oeynhausen zwischen Bad Oeynhausen-Ost und Kreuz-Bad Oeynhausen. 2 Kilometer stockender Verkehr. Und zusätzlich auf der A57 Krefeld-Köln zwischen Dormagen und Köln-Worringen. 1 Kilometer zähfließender Verkehr. Wir wünschen allen unterwegs gute Fahrt.
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2: Guten Morgen, ich bin Vera Körber. Ich wünsche euch einen guten Start in die neue Woche. Ich glaube, ein bisschen was zum Wachwerden ist um so eine Uhrzeit an einem Montagmorgen nie verkehrt, oder? Lady Gaga jetzt für euch mit Abracadabra.

0: Banzai, Pedro Capó, Georgie Noriega, Rec 808, Shadow Towers, Puerto Rico. Welcome to the paradise.
1: Es ist sehr früh an diesem Montag, ne? Und da ihr ja anscheinend auch nicht im Urlaub seid und mir zuhört, haben wir ja was gemeinsam. Mal gucken, was heute so geht.
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1: Claudia Löhr weiß nämlich, was geht. Und auf jeden Fall bringt dieser Tag kein WM-Fußballspiel mehr.
3: Das stimmt, ja. Guten Morgen. Fühlt sich fast ein bisschen komisch an. Man hat sich ja wirklich dran gewöhnt. Wobei die meisten sagen ja, jetzt ist es dann auch mal gut. 39 Tage WM, es reicht. Wir blicken aber heute natürlich noch mal zurück auf die sportlichen Highlights und auch auf die bunten Geschichten drumherum. Da haben wir ja auch einiges erlebt und gemacht im Programm. Dann ist es aber auch gut.
1: Und es ist die erste Ferienwoche und wir starten direkt mal mit einer, wie ich finde, ziemlich coolen Aktion.
3: Ja, und zwar sind wir in dieser Woche auf einigen Campingplätzen für euch unterwegs. Kolleginnen und Kollegen haben sich einen Camper geschnappt und die fahren quer durchs Ländchen, übernachten mal hier, mal da. Es gibt ja wirklich wunderschöne Campingplätze hier bei uns in der Region. Ich bin sicher, sie werden viel erleben und ihr werdet es hier bei uns hören in dieser Woche.
1: Ja, und ich freue mich da auch schon sehr drauf und sage Dankeschön, Claudia Löhr.

0: Ja, noch ist es doch recht kühl da draußen. Allerdings im Laufe des Tages wird es noch sehr, sehr angenehm. Sonne und Wolken wechseln sich ab. Dazu ist es meist trocken. Im Osten und im Nordosten von NRW kann es dann aber auch schon mal regnen. Bis zu 24 Grad sind heute im Laufe des Tages drin.
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2: A3 Köln-Oberhausen zwischen Solingen und Mettmann, 2 Kilometer Stau, 60 Minuten Zeitverlust. Und A57 Krefeld-Köln zwischen Dormagen und Köln-Worringen, 1 Kilometer stockender Verkehr. Wir wünschen allen unterwegs gute Fahrt.
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0: Morgen, ja, ich weiß, es ist Montag, es ist alles nicht schön. Da müssen wir jetzt aber alle gemeinsam durch. Auch dieser Tag geht vorbei. Versuchen wir jetzt erstmal gut hineinzustarten. Vera Körber begleitet euch ein Stückchen noch dabei. Und die

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0: Merkmal.
1: Ein kleines Bahnhofscafé in Hamburg. Schönes anders. Ich sitze hier und gucke auf die Uhr. Die Uhr an der Wand ist kaputt. Ich habe meinen Zug verpasst. Meine S-Bahn musste mitten auf der Strecke stehen bleiben. Technischer Defekt. Nun sitze ich hier für eine ganze Stunde fest. Ärgern könnte ich mich. Und wenn ich ehrlich bin, tue ich es auch. Wir sind so durchgetaktet und nun habe ich wegen weniger Sekunden meinen Zug verpasst. Ich habe ihn sogar noch abfahren sehen. Mir fällt was ein, was ein Freund von mir immer sagt. Ärgere dich nicht über Dinge, die du nicht ändern kannst. Leichter gesagt als getan. Aber heute, nach einem durchgetakteten Wochenende, das einfach war, wie es war, heute geht es. Also halte ich inne. Trinke den Cappuccino. Noch warm. Gut. Höre dem Geräusch im Café zu. Atme durch. Werde ruhiger. Entspannter und irgendwie auch erholter. Wer weiß, ob mir Gott nicht diesen Moment geschenkt hat, um nach einem anstrengenden Wochenende ein bisschen zur Ruhe zu kommen, bevor es zurück in den Alltag geht, denke ich, und steige etwas später in den Zug nach Hause. Hendrik Meisel von der Evangelischen Kirche für Augenblick mal.
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1: Mit Malte Albrecht. Schönen guten Morgen. Die Fußball-WM ist vorbei und der neue Weltmeister heißt Spanien. Im Finale in East Rutherford setzten sich die Spanier in der Verlängerung mit 1:0 gegen Argentinien durch. Danny Hoppe aus der Sportredaktion. Es war jetzt nicht das ganz große Finale. Der Sieg der Spanier war am Ende aber hochverdient.
2: Auf jeden Fall wird auch ganz deutlich, wenn man sich die Statistik anschaut. Den ersten Torschuss der Argentinier gab es erst in der 115. Minute. Zeigt, wie abgemeldet die argentinische Offensive und auch Superstar Lionel Messi waren. Ihnen fiel nichts ein gegen die spanischen Passmaschinen um Rodri, der auch zum Spieler des Turniers gekürt wurde. Den Siegtreffer erzielte allerdings ein anderer, nämlich Ferran Torres in der 106. Minute und er stürzte Argentinien damit ins Tal der Tränen. Trainer Lionel Scaloni brach anschließend weinend die Pressekonferenz ab und eilte von der Bühne und auch Messi stand der Schmerz ins Gesicht geschrieben, während die Spanier ihren zweiten WM-Titel feierten.
1: Schon lange nur noch zuschauen konnte das deutsche Team bei der WM. Seit gestern Abend wissen wir aber, der Weg für Jürgen Klopp als neuer Bundestrainer ist frei.
2: Ja, das hat Klopp selbst kurz vor dem Anpfiff des Finales bei Magenta TV gesagt. Demnach hat er sich mit Red Bull geeinigt. Dort ist er ja eigentlich noch bis 2029 als weltweiter Fußballchef unter Vertrag. Da habe man jetzt aber eine Regelung gefunden, sagte Klopp, ohne natürlich Details zu nennen. Jetzt soll es weitere Gespräche mit dem DFB geben. Da sei noch nichts final, betonte Klopp, aber es gehe alles in die richtige Richtung. Also da dürfte es jetzt schnell gehen. Er soll wohl noch in dieser Woche als neuer Bundestrainer vorgestellt werden.
1: Dankeschön, Danny. Und damit zu weiteren Themen an diesem Morgen. Die Union will so schnell wie möglich entscheiden, wer Nachfolger des zurückgetretenen Fraktionschefs Spahn werden soll. Heute kommen das CDU-Präsidium und der Vorstand der Bundestagsfraktion zusammen. Als Kandidat Nummer 1 für den Fraktionsvorsitz gilt Kanzleramtschef Frei. In Deutschland widerrufen immer mehr Menschen ihre Kriegsdienstverweigerung. Das berichtet das RND unter Berufung auf das Bundesamt für Familie. Demnach sind im ersten Halbjahr schon mehr als 400 Verzichtserklärungen eingegangen. Wer seine Verweigerung zurückzieht, unterliegt im Verteidigungsfall wieder der uneingeschränkten Wehrpflicht. Arbeitnehmer in Deutschland werden wieder ein bisschen seltener krank. Die Krankheitsfälle im Job sind im ersten Halbjahr leicht zurückgegangen. Das zeigt eine Auswertung der Krankenkasse DAK Gesundheit. Im Schnitt waren Erwerbstätige 9,6 Tage arbeitsunfähig geschrieben. Im ersten Halbjahr 2025 waren es noch 9,9 Tage. Die häufigste Ursache für Fehlzeiten sind inzwischen psychische Erkrankungen wie Depressionen. Deutlich seltener führen dagegen Erkältungen und andere Atemwegserkrankungen zu Krankschreibungen. Und das waren die Nachrichten mit Malte Albrecht.
3: Das Wetter für Aachen und die Region. Einen wunderschönen guten Morgen. Ja, die Woche, die startet wolkig. Also die Ferien mit ein paar Wolken am Start. Später soll es aber noch ein bisschen sonniger werden. Temperaturen heute bei bis zu 21 Grad. Morgen dafür dann nur noch leicht bewölkt. Der beste Verkehrsservice, da haben wir aktuell keine Staumeldungen vorliegen. Geschwindigkeitskontrollen gibt es unter anderem in Würseln auf der Haaler Straße. In Aachen stehen sie auf dem Prager Ring und auch auf der Lütticher Straße vom Grenzübergang Bildchen und auf der Rombachstraße ebenso. Stolberg, obere Donnerbergstraße und Höhenstraße. Es gibt noch mehr. Alle Staus und Blitzer findet ihr in der Antenne AC App und im Web. Und wenn ihr noch was habt, ihr wisst es, das ist die 02405 42 56 0. So, und damit dann kopfüber in den Montag. Ich bin James Schendowski. Wunderschönen guten Morgen. Das hier ist Nico Santos mit Human Being.

0: Einen wunderschönen guten Morgen. 9:09 ist es. Ihr hört Antenne AC, gleich übrigens mit TLC, No Scrubs. Und Holly Humberstone auch mit dabei. To Love Somebody. Sommerferien haben angefangen. Und der Urlaub, ach, der sollte ja eigentlich das Entspannendste sein, was man machen kann. Ne? Wenn da nicht immer diese ganzen Kleinigkeiten und Fallen werden, auf die man aufpassen muss. Carolina Voital vom Europäischen Verbraucherzentrum Deutschland. Im Urlaub will man ja fit bleiben, aber wenn mal was ist, ne, dann gibt es ja die europäische Gesundheitskarte. Doch auch da kann es ziemlich schnell überraschend teuer werden, oder?
1: Ich werde nur so behandelt, wie auch ein Patient in dem jeweiligen Land behandelt wird. Aber auch dort können natürlich bestimmte Leistungen gar nicht im Katalog der gesetzlichen Krankenversicherung vor Ort enthalten sein. Und deshalb empfehlen wir, jeder, der über die Grenze geht, braucht zusätzlich unbedingt eine sogenannte private Auslandskrankenversicherung. Das ist nicht teuer und sorgt dann tatsächlich am Ende für einen entspannten Urlaub.
0: Wie ist das nach dem Urlaub?
1: Viele nehmen aus dem Urlaub gerne mal eine Muschel oder etwas Sand als Erinnerung mit. Und was erstmal super harmlos aussieht, kann richtig, richtig teuer werden. Das Beispiel Sardinien. Dort ist die Mitnahme von Sand, Kieseln, Muscheln ausdrücklich verboten. Und im schlimmsten Fall wird das Souvenir am Zoll dann auch beschlagnahmt und es drohen eben Bußgelder oder sogar strafrechtliche Konsequenzen. Und das vermeintlich schöne Urlaubssouvenir kann dann tatsächlich auch eine sehr, sehr teure Urlaubserinnerung werden.
0: Also gut, dann schüttel den Sand nochmal aus den Schuhen, bevor es dann wieder in Richtung Heimat geht. Aber jetzt erstmal los und ab in die Ferien. Antenne AC hier. Guten Morgen.

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0: Ich bin James Schindowski, guten Morgen, 6.25 Uhr, es ist 6:35 Uhr, ihr hört Antenne AC und offensichtlich seid ihr noch nicht im Urlaub, ne? Habt die Blechlawine am Wochenende wahrscheinlich erstmal vor euch wegziehen lassen, das ist ja clever. Andererseits habt ihr dadurch natürlich auch schon viel verpasst.
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2: Ja, nee, ist klar. So, endlich Ferien. Ja, wenn in NRW die Ferien beginnen, das merkst du wirklich überall. Weil dann ist erstmal alles verstopft. Alle Autobahnen dicht. Quasi Opel das Musical. Da geht das ganze Wochenende nichts mehr. Und für den geneigten Nordrhein-Westfalen ist das auch völlig in Ordnung so. Die meisten Befragten sagen, das Stehen auf A3, das ist das Beste am ganzen Urlaub. Ja, da wird auf dem Mittelstreifen gegrillt, da wird mit Gleichgesinnten angestoßen, da werden im Stau Kinder geboren, während zeitgleich 5 Autos dahinter neue Kinder gezeugt werden. Statt Knöllchen füllt die Polizei höchstpersönlich den Kindergeldantrag aus. Da ist die Welt noch in Ordnung im Stau. Der NRWler bucht sein Hotelzimmer, beziehungsweise seinen Campingstellplatz, ja auch grundsätzlich wenigstens einen Tag später, als er eigentlich anreist. Der Stau als akzeptierter Reisebegleiter. Das ist Resilienz. Achtsam Urlaub mit Horst und Uschi aus Wanne-Eickel. Ja, so weit kann der Rest der Republik nicht. Der Hesse, der rastet ja schon aus, wenn die rotfaserne Ampel 3 Sekunden zu lang ist. Ja, weil deine Handkäse mit Musik im Handschuhfach schmilzt. Und dann kommt aber dieser eine Moment. Nämlich genau dann, wenn die Teerarbeiten am Kreuz Oberhausen fertig sind. Günther, der Polier, die 2. und 3. Spur wieder freimacht und die Schose läuft. Bäm, Vollgas Richtung Holland oder Italien, egal welche Richtung. Das gibt in dem Moment eine Sogwirkung durchs gesamte deutsche Autobahnnetz, die in Würzburg noch so manches Skoda die Beulen aus dem Blech ziehen.
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0: Guten Morgen, es ist 6:30, hören was los ist in der Welt und hier bei uns von Eschweiler bis Semmerath jetzt in den Antenne AC Nachrichten mit Maja Kruse.
1: Schönen guten Morgen. Seit gestern Abend gilt im Nachbarkreis Heinsberg eine Warnmeldung wegen eines Großbrands in Wassenberg. Gegen 9:30 war in einer Lagerhalle mit mehreren Firmen an der Industriestraße im Ortsteil Forst ein Feuer ausgebrochen. Wegen der starken Rauchentwicklung gilt die Warnung weiterhin für Wassenberg-Forst und Orsbeck, außerdem für Kempen, Unterbruch und Hückelhofen-Rathheim. Anwohner sollten Fenster und Türen geschlossen halten. Die Brandursache ist noch unklar, der Einsatz läuft noch. Arbeitnehmer in Deutschland waren im ersten Halbjahr etwas seltener krankgeschrieben. Das zeigen Daten der Krankenkasse DAK. Demnach gab es im Schnitt 9,6 Fehltage pro Beschäftigten, etwas weniger als im Vorjahreszeitraum. Am häufigsten sorgten psychische Erkrankungen für Ausfälle. Das US-Militär hat nach eigenen Angaben erneut in der Nacht Ziele im Iran angegriffen und das zum 9. Mal in Folge. Der Konflikt war Anfang des Monats wegen der wichtigen Straße von Hormus erneut eskaliert. Durch die Meerenge wird ein großer Teil des weltweiten Energiehandels abgewickelt. Ab heute ändert sich die Verkehrsführung am Theaterplatz in Aachen. Wegen der Bauarbeiten kommt ihr zu den Häusern am Theaterplatz 10 bis 12 und zum alten Posthof jetzt nur noch über den Kapuzinergraben. Die Arztpraxen, Geschäfte und das Theater selbst bleiben aber weiterhin wie gewohnt erreichbar. Die Arbeiten am Theaterplatz laufen voraussichtlich noch bis Ende 2028. Für Alemannia Aachen ist das Trainingslager gut gelaufen. Zum Abschluss gab es am Samstag gegen den niederländischen Zweitligisten RKC Waalwijk ein 1:1. Trainer Mersa Zelimbegovic war zufrieden mit der Entwicklung der Mannschaft. Die Abläufe würden immer besser funktionieren, auch körperlich sei das Team schon weit. Wichtig war für ihn auch, dass die Mannschaft als Team weiter zusammengewachsen ist und die neuen Spieler schnell angekommen sind. Der nächste Test steht am Samstag gegen TuS Lammersdorf an. Außerdem startet heute der Vorverkauf für das erste Ligaspiel gegen den SC Verl am 9. August. 6:30, soweit die Meldungen. Ich bin Maja Kruse.
0: Und seien wir mal ganz ehrlich, körperlich sind wir beiden noch nicht so ganz weit. Ne?
1: Wir sind doch topfit, wir sind doch da.
0: Ja gut, wir tun so, ne? Aber du hast das Spiel auch gestern gesehen, oder?
1: Ich habe es gesehen, ja, und ich bin sehr müde.
0: Ja, bis zum Ende geguckt.
1: Ich habe bis zum Ende durchgezogen.
0: Verrückt, und es war aber ein verdienter Sieg für
1: das
0: die
1: stimmt.
0: Spanier, müssen wir mal festhalten.
1: Die Klopperei, ne? Am Ende habe ich aber nicht gesehen, da ist ja direkt nach dem Spiel heiß hergegangen.
0: Ja, das ist wohl wahr, aber sag mal, was hast du denn getippt eigentlich, wer Weltmeister wird?
1: Also ich habe natürlich auf Deutschland getippt, einfach nur, weil man muss.
0: Aha.
1: So richtig dran geglaubt habe ich aber nie. Ich dachte eigentlich, England macht's, aber
0: ach was.
1: Das wäre ja auch zu schön gewesen.
0: Kennst du denn irgendjemanden, der auf Spanien getippt hat?
1: Weiß ich jetzt gar nicht.
0: Kennst du kennst den?
1: Hast du auf Spanien? James, nein. Herzlichen Glückwunsch.
0: Ja. Das Wetter für Aachen und die Region, es geht wolkig in die neue Woche. Temperaturen haben wir heute bei bis zu 21 Grad. Morgen ist es dann nur leicht bewölkt und es wird mit 21 bis 24 Grad auch etwas wärmer als heute. Der beste Verkehrsservice. Aktuell liegt uns da keine Staumeldung vor. Geschwindigkeitskontrollen gibt es unter anderem in Aachen auf dem Prager Ring, auf der Lütticher Straße vorm Grenzübergang Bildchen und auf der Rombachstraße stehen sie auch. In Eschweiler auf der Aachener Straße, in Würseln auf der Haaler Straße. Und es gibt noch mehr. Alle Staus und Blitzer in der Antenne AC App und im Web. 02405 42 56 0, wenn ihr da schon mehr für uns habt. Dankeschön und einen wunderschönen guten Morgen gleich mit Glockenbach und Ella Henderson Lifeline. Ich bin James Schindowski. Hallo zusammen.
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6.40 Uhr, 20 Minuten vor 7. Einen wunderschönen guten Morgen. Liebe Grüße gehen raus nach Spanien. Herzlichen Glückwunsch an dieser Stelle. 1:0 gegen Argentinien. Vollkommen zu Recht gewonnen und zum zweiten Mal Weltmeister geworden. Großartig. Habt ihr das Spiel gesehen? Habt ihr die Halbzeitshow gesehen? Und habt ihr euch eventuell auch gefragt, warum? Also ich habe es gesehen und dachte, warum? Wenn ihr eine Meinung dazu habt, dann schreibt uns gerne über WhatsApp 02405 42 56 0. Musste die sein oder kann man da auch drauf verzichten? Wenn ihr mich fragt, Madonna musste ich jetzt in der Form nicht sehen, BTS auch nicht und den ganzen anderen Rest. Aber gut, dafür hat es immerhin dann eine halbe Stunde länger gedauert, als nötig gewesen wäre. Ne? Luna haben wir jetzt, dann doch noch was Spanisches bei uns zum Abfeiern. Hijo de la Luna, guten Morgen.

6.47 Uhr, 13 Minuten vor 7. Ich bin James Schendowski. Guten Morgen, ihr hört Antenne AC. Und wenn es heute noch so ruhig ist im Haus, dann liegt das daran, dass die Brut wahrscheinlich noch schläft. Sommerferien haben angefangen und alle so, yeah. Asche auch mit yeah mit dabei.

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1: Mit Malte Albrecht. Guten Morgen. Spanien jubelt, Argentinien weint. Die Fußball-WM ist vorbei und der neue Weltmeister heißt Spanien. Die Spanier setzten sich im Finale in East Rutherford gegen Argentinien mit 1:0 in der Verlängerung durch. Für die Spanier ist es der zweite WM-Titel. Danny Hoppe aus der Sportredaktion. Man muss aber sagen, es war eine ziemlich zähe Angelegenheit.
2: Ja, und der ein oder andere, der heute früh raus musste, dürfte auch abgebrochen haben. Viel Spektakel und Torszenen gab es nämlich nicht. Die Spanier haben das gemacht, was sie schon das ganze Turnier gemacht haben, den Ball und den Gegner laufen lassen. Und dann irgendwann zugeschlagen. Diesmal war es Fernand Torres in der 106. Spielminute. Die Argentinier mussten die Verlängerung zu 10 antreten, weil Enzo Fernandes kurz vorher mit Gelb-Rot vom Platz geflogen war. Aber auch vorher schon waren Lionel Messi und die argentinische Offensive komplett abgemeldet. Den ersten Schuss aufs Tor der Spanier gab es erst in der 115. Minute. Das sagt eigentlich alles. Von daher war es kein schöner, aber ein hochverdienter Sieg der Spanier. Kurz vor Anpfiff des Finales gab es übrigens auch noch Neuigkeiten, was die deutsche Nationalmannschaft angeht. Der Weg für Jürgen Klopp als neuer Bundestrainer ist frei, hat er selbst bei Magenta TV bestätigt.
3: Alles geht in die richtige Richtung. Also ich habe eine Einigung und eine Regelung mit Red Bull gefunden.
2: Dort ist Klopp ja eigentlich noch als weltweiter Fußballchef unter Vertrag. Jetzt soll es weitere Gespräche mit dem DFB geben und dann dürfte Klopp wohl noch in dieser Woche als neuer Bundestrainer vorgestellt werden.
1: Danke, Danny. Und das sind weitere Nachrichten an diesem Morgen. Das US-Militär hat nach eigenen Angaben wieder Ziele im Iran angegriffen, die 9. Nacht hintereinander. Es gibt Berichte über Explosionen in mehreren Gebieten des Landes. Der Iran bombardierte daraufhin wieder Ziele in Jordanien, Kuwait, Bahrain und Syrien. Die iranischen Revolutionsgarden griffen außerdem 2 Öltanker an, die versucht haben sollen, durch die Straße von Hormuz zu fahren. Nach dem Rücktritt von Unionsfraktionschef Spahn berät das CDU-Präsidium heute, wer Spahns Nachfolger werden soll. Außerdem kommt der Vorstand der Bundestagsfraktion zusammen. Bundeskanzler Merz will die Personalie zügig klären und hat darüber am Wochenende schon mit CSU-Chef Söder gesprochen. Zu Personalspekulationen wollte Merz aber bisher nichts sagen. Im letzten Jahr haben wir in Deutschland spürbar mehr verdient. Das zeigen Zahlen der Bundesagentur für Arbeit. Demnach lag das mittlere Bruttogehalt von Vollzeitbeschäftigten bei rund 4.200 Euro im Monat. Das sind gut 5% mehr als im Jahr davor. Das heißt, weil die Inflation deutlich niedriger war, blieb am Ende auch wirklich mehr auf dem Konto übrig. Grund für das erfreuliche Plus sind vor allem die höheren Tarifabschlüsse. Frauen verdienen allerdings noch immer weniger als Männer. Der Unterschied ist zwar kleiner geworden, liegt aber immer noch bei im Schnitt 309 Euro im Monat. Und das waren die Nachrichten mit Malte Albrecht.
4: Das Wetter für Aachen und die Region. Es geht wolkig in die Sommerferien. Der Start also bei Temperaturen bis zu 21 Grad, eher im frischen Bereich. Morgen ist es da nur leicht bewölkt und das heißt mehr Sonnenschein bei 21 bis 24 Grad in der Region. Der beste Verkehrsservice. Da haben wir aktuell keine Staumeldungen vorliegen. Geschwindigkeitskontrollen gibt es unter anderem in Basweiler auf der L50. In Würseln stehen sie auf der Halerstraße und in Aachen auf dem Prager Ring, der Rombachstraße und auch auf der Lütticher Straße. Es gibt noch mehr. Alle Staus und Blitzer findet ihr in der Antenne AC App und im Web. Und wenn ihr noch was habt, 02405 42 56 0. Ja, dann feiern wir auch noch mal WM. Ne? Herzlichen Glückwunsch geht raus nach Spanien. Und Shakira ist auch am Start mit Burna Boy. Gestern auch in der Halbzeitshow aufgetreten. Die, die. Wie fandet ihr eigentlich die Halbzeitshow? Wenn ihr dazu eine Meinung habt, schreibt die gerne über WhatsApp 02405 42 56 0. Ich bin James Schindowski, guten Morgen.

0: 12 Minuten nach 7 ist es gleich. Wunderschönen guten Morgen. Hier ist Antenne AC. Rund 1200 Mal haben letztes Jahr in Deutschland Wälder in Flammen gestanden. Und kaum ein Feuerwehrfahrzeug ist für die richtig großen Einsätze geeignet. Einer schon, der Firefighter. Und der ist vorgestellt worden jetzt am Freitag. Und zwar vom NRW-Landwirtschaftsministerium. Die waren in Rötchen und haben dort diesen Wagen präsentiert. 10.000 Liter Wasser passen in den Tank rein. Das ist ganz schön viel. Alternativ könnte man mit dieser Menge auch 50.000 Tassen Kaffee trinken. Und neben der großen Wassermenge gibt es noch mehr Vorteile, hat uns Maximilian Halbe gesagt. Er leitet den Maschinenbetrieb beim Regionalforstamt Rureifel-Jülicher Börde.
1: Die Geländefähigkeit. Ein Feuerwehrauto kommt nicht dahin, wo wir selber hinfahren. Also wir fahren da schon an ganz steile Stellen mit. Genauso auch über Abraum, sprich tote Äste oder größere Hindernisse.
0: Kommt überall durch, der Firefighter. Und das ist übrigens auch schon der zweite in NRW, Landwirtschaftsministerin Silke Gorissen.
2: Damit haben wir die Möglichkeit, sowohl im nördlichen Teil von NRW als auch im südlichen Teil von NRW genau diese Geräte auch woanders hingeben zu lassen, wenn dort Bedarf besteht. Aber man muss auch sagen, er ist insbesondere da auch wichtig, wo wir mit den Hanglagen zu tun haben. Und das ist natürlich insbesondere im Sauerland, wo der Firefighter Nummer 1 steht, der Fall, als auch hier in der Eifel, wo jetzt der zweite stationiert worden ist.
0: Wäre natürlich toll, wenn er nie zum Einsatz kommt, aber aufgrund der Wetterlage wird das wohl doch noch öfter passieren. Also Wassermarsch oder um die Kurve zur Musik zu bekommen, er tanzt sich durch die Flammen. Okay, Entschuldigung, hier ist The Weeknd, Dancing in the Flames. Guten Morgen.

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0: Jojo, leave, get out. 7.25 Uhr, 5 vor halb 8 ist es. Ich bin James Schendowski. Guten Morgen, ihr hört Antenne AC. Ferienwoche Nummer 1 startet. Viele Familien sind mit dem Wohnmobil oder Camper unterwegs oder haben es zumindest vor, dann auch in den kommenden Wochen. Und wir haben von euch wissen wollen, was darf denn eigentlich beim Campen nie fehlen?
1: Kaffee.
2: Und in den Abend Weine natürlich.
3: Ein Grill für einen entspannten Abend.
4: Mein Duschponcho, weil ich dann ohne ganz viel Anziehsachen in die Dusche gehen kann.
5: Flipflops oder Badelatschen, glaube ich, nicht vergessen, wenn man mal in die Sanitärräume möchte. Das wird mir jetzt einfallen. Und Mückenschutz.
6: Und bei mir darf kein Buch fehlen.
0: Ab morgen starten dann übrigens auch die Kolleginnen Laura Potting und Kim Klages. Ihre große Campingtour und reisen für eine Woche zu den schönsten Campingplätzen NRWs. Guten Morgen.

0: Guten Morgen, es ist 7:30, hören was los ist in der Welt und hier bei uns von Würseln bis Monschau jetzt in den Antenne AC Nachrichten mit Maja Kruse.
1: Schönen guten Morgen. Der Großbrand in Heinsberg-Wassenberg beschäftigt die Feuerwehr auch heute Morgen weiter. In der Nacht war gegen 9:30 in einer Industriehalle mit mehreren Firmen an der Industriestraße im Ortsteil Forst ein Feuer ausgebrochen. Einsatzkräfte sind weiterhin vor Ort und ziehen mit Baggern und Raupen Teile der Halle auseinander, um das Feuer vollständig zu löschen. Verletzt wurde niemand. Wegen der starken Rauchentwicklung gilt weiterhin eine Warnmeldung für Wassenberg-Forst und Orsbeck, außerdem für Kempen, Unterbruch und Hückelhoven-Rad. Laut Feuerwehr wird der Einsatz voraussichtlich noch mehrere Stunden dauern. Der Krieg zwischen den USA und dem Iran droht sich weiter auszubreiten. Das US-Militär hat in der 9. Nacht in Folge Ziele im Iran angegriffen. Gleichzeitig meldet Teheran weitere Gegenschläge gegen Länder mit US-Stützpunkten in der Region. Laut Medienberichten schicken die USA weitere Kampfjets in den Nahen Osten. Die RWTH Aachen ändert ihre Prüfungsregeln. Studierende in den Fakultäten Elektro- und Informationstechnik sowie Informatik können Prüfungen in Zukunft unbegrenzt oft wiederholen. Bisher war nach 3 Fehlversuchen und einer mündlichen Prüfung Schluss. Mit der neuen Regelung will die Hochschule den Druck auf Studierende senken und Studienabbrüche in höheren Semestern vermeiden. Die Bachelorarbeit bleibt von den Regeln ausgenommen. Das Pilotprojekt startet zunächst in den beiden Fakultäten. Weitere könnten folgen. Die Arbeiten am Theaterplatz in Aachen gehen voran. Die Regionetz arbeitet dort weiter an den Leitungen, deshalb ändert sich ab heute die Verkehrsführung. Zu den Häusern am Theaterplatz 10 bis 12 und zum alten Posthof kommt ihr ab sofort nur noch über den Kapuzinergraben. Die Arztpraxen, Geschäfte und das Theater bleiben aber weiter erreichbar. Der Theaterplatz wird umfangreich umgestaltet. Die Arbeiten dauern voraussichtlich noch bis Ende 2028. Nach 5,5 Wochen ist die Fußball-WM jetzt vorbei. Spanien ist in der Nacht zum 2. Mal Weltmeister geworden. Die Mannschaft setzte sich im Finale in East Rutherford gegen Titelverteidiger Argentinien mit 1:0 nach Verlängerung durch. Den entscheidenden Treffer erzielte Ferran Torres in der 106. Minute. 7:30, soweit die Meldungen. Ich bin Maja Kruse.
0: Und das übrigens völlig verdient, ne? Muss
1: Absolut.
0: Man mal sagen, völlig verdient.
1: Chapeau.
0: Das Wetter für Aachen und die Region. Spanisches Wetter haben wir nicht heute. Es geht ziemlich wolkig los. Die Temperaturen, die steigen bis auf 21 Grad. Morgen kommt die Sonne dann wieder zurück zu uns. Da gibt es mehr davon. Es ist nur leicht bewölkt bei 21 bis 24 Grad. Der beste Verkehrsservice. Da haben wir aktuell keine Staumeldungen vorliegen. Geschwindigkeitskontrollen gibt es unter anderem in Eschweiler auf der Aachener Straße, in Stolberg auf der Höhenstraße und der Donnerbergstraße. In Aachen wird auf dem Prager Ring geknipst, auf der Rombachstraße und der Lütticher ebenso. Falls ihr noch was habt für uns, dann meldet das gerne über die 02405 42 56 0. Gibt auch noch mehr. Alle findet ihr in der Antenne AC App und im Web. Danke fürs Bescheid geben und einen guten Start in den Montagmorgen mit Toby Romeo und You Know Das, What It Feels Like. Ich bin James Schindowski. Guten Morgen.
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0: wunderschönen guten Morgen. 7.39 Uhr ist es. Ihr hört Antenne AC. Gleich übrigens mit Desiree in 90er live und Alex Warren mit dabei. Fever Dream. In diesen Tagen hat sich ja das Hochwasser in unserer Region zum 5. Mal gejährt. Und natürlich auch eine Frage aufgeworfen. Wie kann eigentlich eine hausärztliche Versorgung auch dann sichergestellt werden, wenn Infrastrukturen nach einer Katastrophe beschädigt oder zerstört sind? Und das Forschungsprojekt Kabine hat nach 2 Jahren eine Antwort darauf gefunden. Eine mobile Toilettenkabine, die zu einer telemedizinischen Versorgungseinheit umgebaut wurde. Das heißt also, sie wird entweder an der Einsatzstelle aufgebaut oder schon aufgebaut mit dem Tieflader angeliefert oder per Hubschrauber abgeladen. Andreas Vollmann ist als Oberarzt an der Klinik für Anästhesiologie in Aachen an dem Projekt beteiligt. Die RWTH steckt natürlich mit dahinter. Und er sagt, jeder kann die Technik darin auch ganz einfach benutzen.
1: Ein Blutdruckmessgerät, ein Fieberthermometer können die meisten bedienen. Und gerade Patienten mit chronischen Vorerkrankungen kennen das. Die setzen sich quasi in die Kabine rein, haben mit wenigen Knopfdrücken einen direkten Kontakt zu einem Arzt und der kann sie dann sowohl durch Diagnostik mit den Geräten als auch später natürlich durch eine Therapie durchleiten. Und das Besondere ist, man kann beispielsweise über eine Anbindung an das E-Rezept hier auch direkt ein Rezept erhalten, mit dem man dann in eine Apotheke gehen kann.
0: Vor allem ältere Menschen oder Kinder, die können auch noch eine Begleitperson mit in die Kabine nehmen. Getestet wurde sie natürlich auch schon.
1: Wir waren tatsächlich mit der Kabine bei Perucaville im Einsatz, auch ein großes Musikfestival, und viele fanden es extrem spannend, wirklich hier schnell Hilfe zu bekommen. Es gab dort viele Hautveränderungen, zum Beispiel durch allergische Reaktionen, Insektenstiche. Und es war wirklich ganz spannend zu sehen, wie einfach man hier auch telemedizinisch helfen kann und dann am Ende zum Beispiel eine Salbe verschreiben kann, die dann schon für die Therapie ausreicht.
0: Ab Mitte nächsten Jahres soll sie dann in der ersten Version in den Einsatz gehen. Bis dahin ist allerdings noch einiges zu tun. Telemedizin ist natürlich nur dann funktionsfähig, wenn sie dann auch in so ein Konzept eingebunden ist. Also zum Beispiel bei den Hilfsorganisationen, denn der Betreiber, der müsste ja im Einsatzfall Material nachfüllen oder die Kabine natürlich auch regelmäßig desinfizieren. Antenne AC hier jetzt mit Desiree. Guten Morgen.

7.47 Uhr, 13 Minuten vor 8 ist es. Ich bin James Schendowski. Guten Morgen, hier ist Antenne AC. 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
1: Mit Malte Albrecht, guten Morgen. Es war ein Finale der großen Emotionen. Am Ende jubelten die Spanier über ihren zweiten WM-Titel. Sie setzten sich gegen Argentinien in der Verlängerung mit 1:0 durch. Das entscheidende Tor erzielte Ferran Torres in der 106. Minute. Danny Hopper aus der Sportredaktion, es war alles andere als ein spektakuläres Finale. Trotzdem hatte es einiges zu bieten.
2: Ja, wie du schon gesagt hast, es wurde ziemlich emotional. Argentinien-Superstar Lionel Messi vergoss bittere Tränen auf dem Rasen. Sein Trainer Lionel Scaloni musste die anschließende Pressekonferenz unter Tränen abbrechen und verließ die Bühne. Dann gab es vor der Siegerehrung auch noch ein Pfeifkonzert von Teilen des Publikums, nämlich als US-Präsident Trump und FIFA-Chef Infantino den Rasen betraten, um gemeinsam den WM-Pokal zu überreichen. Trump ließ es sich auch nicht nehmen, am rechten Rand des Siegerfotos der Spanier zu posieren.
1: Auch sonst hat Trump mit Blick auf die WM ja wieder mit Superlativen um sich geworfen.
2: Ja, es sei wunderschön gewesen. Er glaube nicht, dass es jemals so etwas wie diese WM gegeben habe. Die Stadien seien vor lauter Fans übergequollen. Auch Infantino dürfte mehr als zufrieden sein, denn die WM hat offenbar deutlich mehr Gewinn abgeworfen als ursprünglich geplant. Eigentlich war die FIFA von 11 Milliarden Dollar ausgegangen. Jetzt rechnet der Weltverband wohl mit Rekordeinnahmen von 15 Milliarden Dollar. Das hat der englische Guardian gemeldet. Infantino dürfte sich mit seiner XXL-WM von 48 Teams also bestätigt fühlen. Er denkt ja schon darüber nach, die WM nochmal zu erweitern auf 64 Mannschaften. Da dürften ihn auch die Pfiffe vom Finale ziemlich kalt lassen.
1: Danny, danke dir. Und nun weitere Nachrichten. Nach dem Rücktritt von Unionsfraktionschef Spahn will Bundeskanzler Merz die Nachfolge schnell klären. Er schließt dabei einen Personalumbau in der Bundesregierung nicht aus, das sagte er am Abend im ZDF-Sommerinterview. In Berlin beraten heute das CDU-Präsidium und der Vorstand der Bundestagsfraktion über das weitere Vorgehen. E-Autos sind in den letzten 5 Jahren deutlich billiger geworden. Das ergab eine Studie des Fraunhofer Instituts für System- und Innovationsforschung. Demnach sanken die Listenpreise seit 2020 inflationsbereinigt um 18%. Bei Verbrennern stiegen die Preise dagegen leicht um 2% an. Geld vom Staat bleibt oft liegen. Viele Kinder und Jugendliche aus ärmeren Familien nutzen das sogenannte Bildungs- und Teilhabepaket nicht. Die Bertelsmann-Stiftung hat das mal nachgerechnet. Demnach beantragen mehr als 8 von 10 Anspruchsberechtigten den monatlichen Zuschuss nicht. Dabei geht es um 15 Euro im Monat, zum Beispiel für das Mitmachen bei Sport und Kultur. Als Gründe nennt die Stiftung vor allem komplizierte Anträge und zu viele Nachweispflichten. Sie fordert deshalb, dass die Unterstützung künftig einfacher und möglichst automatisch ausgezahlt wird. Und das waren die Nachrichten mit Malte Albrecht.
3: Das Wetter für Aachen und die Region. Wolkig geht's los in die Woche, in die erste Ferienwoche. Temperaturen heute bei bis zu 21 Grad. Aktuell liegen wir meist noch um 13. Das ist schon ein bisschen frischer als zuletzt. Morgen ist es dann nur leicht bewölkt. Da gibt's mehr Sonnenschein bei 21 bis 24 Grad. Der beste Verkehrsservice. Aktuell liegt uns keine Staumeldungen vor. Geschwindigkeitskontrollen gibt es unter anderem in Aachen auf dem Prager Ring, auf der Laurensberger Straße, der Lütticher Straße vorm Grenzübergang Bild. Und auf der Rombachstraße stehen sie auch, in Alsdorf auf der Würselner Straße. Es gibt noch mehr, alle Staus und Blitzer findet ihr in der Antenne AC App und im Web. Und wenn ihr noch was habt, dann meldet das gerne über die 024 05 42 56 0. Ansonsten dürftet ihr wahrscheinlich auch schon festgestellt haben, dass es auf den Straßen deutlich ruhiger ist, schon in dieser Woche am Montag. Michael Jackson, Billie Jean haben wir jetzt für euch. Ich bin James Schindowski, guten Morgen.

0: 11 Minuten nach 8 ist es. Einen wunderschönen guten Morgen. Hier ist Antenne AC gleich mit Over the Rainbow und Taylor Swift mit dabei mit Opalite. Es sind Sommerferien und für einige geht es ja noch in den Urlaub die Tage. Ne? Vielleicht mit dem Camper nach Holland oder nach Italien. Wir haben uns gedacht, Mensch, hier ist es doch eigentlich auch sehr schön. Und deswegen haben wir die Kolleginnen Kim Klages und Laura Potting losgeschickt. Die sollen sich einen Camper organisieren und NRW erkunden. Also den Camper haben sie, glaube ich, schon organisiert. Laura, morgen geht's los.
1: Ja, genau. Und heute gehen wir aber erstmal schon mal einkaufen. Und ich habe da eine ganz wilde kulinarische Mischung im Kopf. Ich schlage vor, ein Ensemble aus Ravioli aus der Dose und Sekt jeden Tag.
0: Mhm. Sekt also. Ihr seid da schon zum Arbeiten, ne?
1: Was? Das hat mir keiner gesagt. Ich bin empört. Na gut, aber ganz ehrlich, es wird auch so Spaß machen. Ich habe richtig Bock und ich habe auch tatsächlich keine Ahnung. Also jetzt so generell, aber auch so von Camper fahren, Sachen aufbauen. Kim hat sich auch um die Campingplätze gekümmert und die gebucht. Ich weiß also auch nicht so richtig, wo genau wir landen. Das wird also super spannend. Und ich habe mir überlegt, ich bin ja auch so die Ältere von uns beiden. Ne? Mhm. Daher, ich muss mich schon auch sehr viel ausruhen. Ne? Und die Kim, die ist ja viel jünger als ich. Also ich sehe mich da dann eher so am Badesee und Kim dann so beim Sachen aufbauen. Aber pst, das sagt mir der Kim lieber noch nicht.
0: Okay, also ab morgen sind Laura und Kim on the road unterwegs mit dem Camper in NRW.

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0: Gleich ist es 8:55. Ich bin James Schendowski. Guten Morgen. Hier ist Antenne AC, gleich mit dem 90er. Mit dem 90er von Depeche Mode natürlich. Enjoy the silence. So, schön 6 Wochen als Gärtnergehilfe, ne, oder als Verkäufer in diesen überdimensionalen Erdbeeren oder Regale einräumen im Supermarkt. Hattet ihr früher eigentlich einen Ferienjob im Sommer? Da gibt's ja auch ein paar ausgefallenere Jobs, würde ich mal so sagen, Kollege Stefan Reik. Welche kuriosen Sommerjobs hast du gefunden?
1: Also der Freizeitpark Tripsdrill in Baden-Württemberg, der sucht für die Sommersaison noch jemanden für sein Maskottchen. Hugo Müller heißt er. Das ist so ein großer, putziger Typ mit offenem Mund und einer Zipfelmütze. Anforderungen gehen auch klar, gute Fitness und eine Körpergröße von 1,70 bis 1,80. Also, wenn du Bock hast.
0: Ja, total. Melde mich sofort an.
1: Ja, top. Und wenn das nicht klappt, wie wär's da mit Strandtester? So wie Isabella Metschikowski aus Bielefeld. Die hat 2016 insgesamt 150 Strände auf 5 Kontinenten für so ein Reiseportal getestet. Also auch richtig mit Geld. Da muss ich aber leider sagen, so ein Jobangebot ist eher die Ausnahme.
0: Ja, schade auch. Das klingt wiederum zu schön, um wahr zu sein. So wie Wasserrutschentester, ne? Das ist doch auch so ein Mythos, oder?
1: Ja, also auch das gab's mal. 2013 hat der britische Reiseanbieter First Choice 6 Monate lang den Studenten bezahlt, um Wasserrutschen zu testen. Also einfach, wie viel Spaß die machen. Aber so richtig regelmäßig geprüft werden die dann halt vom TÜV. Ist dann auch deutlich unromantischer, als man sich das jetzt vorstellt. Also mit Planschen ist da eher weniger.
0: Ja, schade eigentlich auch. Erdbeertester wäre noch vielleicht was, ist mir gerade eingefallen. Mit Sahne natürlich dann dazu. Antenne AC hier. Guten Morgen.

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1: Schönen guten Morgen. In der Aachener Pontstraße haben in der Nacht viele spanische Fans den WM-Sieg ihrer Mannschaft gefeiert. Nach dem entscheidenden Treffer im Finale gegen Argentinien füllte sich die Feiermeile immer weiter. Aus zuerst 500 Fans wurden laut Polizei schnell bis zu 2000. Die Beamten mussten deswegen die Pontstraße ab Mitternacht für knapp eine halbe Stunde sperren. Gegen 2 Uhr löste sich die WM-Party auf. Größere Probleme gab es nicht und mehrere Autokorsos verliefen friedlich. Auch in Basweiler auf dem Reihplatz feierten knapp 200 Fans friedlich den Titelgewinn. Nach dem Rücktritt von Unionsfraktionschef Jens Spahn berät die CDU-Spitze heute über die nächsten Schritte. CDU-Chef und Bundeskanzler Friedrich Merz will die Nachfolge schnell klären. Dazu hat er schon mit CSU-Chef Markus Söder gesprochen. NRW liegt bei Hilfen für finanzschwache Kinder und Jugendliche bundesweit mit vorn. Das zeigt eine Analyse der Bertelsmann Stiftung. Demnach werden Zuschüsse vor allem für den Schulbedarf genutzt. Beim Mittagessen in Kitas und Schulen gibt es aber noch Lücken, vor allem bei älteren Jugendlichen. Der Großbrand in Heinsberg-Wassenberg beschäftigt die Feuerwehr auch heute Morgen weiter. Am Abend war gegen 9:30 in einer Industriehalle mit mehreren Firmen an der Industriestraße im Ortsteil Forst ein Feuer ausgebrochen. Der Brand ist inzwischen unter Kontrolle und es wurde niemand verletzt. Die Feuerwehr warnt aber weiterhin vor starker Geruchsbelästigung in Teilen von Wassenberg, Hückelhoven und Ratheim. Der Einsatz wird voraussichtlich noch mehrere Stunden dauern. Für Alemannia Aachen ist das Trainingslager gut gelaufen. Zum Abschluss gab es am Samstag gegen den niederländischen Zweitligisten RKC Waalwijk ein 1:1. Trainer Mersat Selimbegovic war zufrieden mit der Entwicklung der Mannschaft. Die Abläufe würden immer besser funktionieren, auch körperlich sei das Team schon weit. Wichtig war für ihn auch, dass die Mannschaft als Team weiter zusammengewachsen ist und die neuen Spieler schnell angekommen sind. Der nächste Test steht am Samstag gegen TuS Lammersdorf an. Außerdem startet heute um 19 Uhr der Vorverkauf für das erste Heimspiel der neuen Saison gegen den SC Verl. 7:35, soweit die Meldungen. Ich bin Maja Kruse.
0: Das Wetter für Aachen und die Region. Wolkig geht's in die erste Ferienwoche. Heute bei Temperaturen bis zu 21 Grad. Morgen mehr Sonnenschein, dann ist es nämlich nur leicht bewölkt. Und die Werte steigen auf 21 bis 24 Grad in der Region. Der beste Verkehrsservice. Aktuell haben wir keine Staumeldungen vorliegen. Und Geschwindigkeitskontrollen gibt es in Alsdorf, unter anderem auf der Würselner Straße. In Aachen stehen sie auf der Laurensberger Straße, dem Prager Ring, der Rombachstraße und auch auf der Lütticher Straße am Grenzübergang Bildchen. In Stolberg, obere Donnerbergstraße und auch Höhenstraße. Es gibt noch mehr. Alle Staus und Blitzer in der Antenne AC App und im Web. Wenn ihr noch was habt, 02405 42 56 0. Dankeschön.
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0: Guten Start in den Montag mit uns. Ich bin James Schindowski. Guten Morgen und das hier ist Lenny Kravitz again.

0: 20 Minuten vor 9. Guten Morgen, hier ist Antenne AC, gleich mit dem 80er von Whitney Houston. I wanna dance with somebody und Shawn Mendes mit dabei. Why? Ausgelöst durch das Hochwasser in unserer Region vor 5 Jahren ist ein sehr interessantes Projekt an der RWTH entstanden, und zwar eine mobile Toilettenkabine, die zu einer telemedizinischen Versorgungseinheit, so heißt das, umgebaut wurde. Mit ihr soll eine hausärztliche Versorgung auch dann sichergestellt werden, wenn die Infrastrukturen zum Beispiel nach dem Hochwasser oder einer anderen Katastrophe beschädigt oder zerstört sind. Sie wird dann entweder an der Einsatzstelle aufgebaut oder schon aufgebaut, mit dem Tieflader angeliefert oder per Hubschrauber abgeladen. Anna Müller ist Rettungsingenieurin am Acute Care Innovation Hub der Uniklinik der RWTH Aachen. Sie hat mir erzählt, wann so eine Kabine zum Einsatz kommen könnte.
1: Wir können bei Waldbränden, die vielleicht auch auf Wohngebiete übergehen, Arztpraxen zerstört haben. Auch Erdbeben könnten in Deutschland auftreten. Da können Arztpraxen zerstört werden. Also es gibt verschiedenste Gefahren, die auftreten können. Zugunglücke, die vielleicht auch eine gewisse Infrastruktur mit zerstören, sind so Ereignisse, die man hier erwarten könnte, wo man eine Kabine aufbauen kann.
0: Und ein Einsatz ist natürlich nicht nur in Deutschland geplant.
1: Das sollte in ganz Europa angeboten werden. Wir können damit auch internationale Hilfe anbieten, dass wir Kabinen aus Deutschland in andere Länder bringen, beispielsweise dorthin in die Erdbebengebiete, die auftreten. Und dann können wir dort vor Ort helfen mit einem Pool aus deutschen Ärzten, aber vielleicht auch aus internationalen Ärzten, die sich dort mit einbinden möchten.
0: Die Kabine könnte übrigens ab Mitte kommenden Jahres in den Einsatz gehen. Bis dahin müssen aber auch noch die notwendigen Strukturen aufgebaut werden.
1: Das ist der nächste Schritt, zu gucken, was fehlt jetzt noch, wie können wir das lösen, wo sind Lücken, wo kriegen wir die Ärzte her, sowas alles.
0: Schnell und unkompliziert die hausärztliche Versorgung sichern nach einer Katastrophe, das also demnächst möglich mit Ideen aus Aachen.

8.48 Uhr, 12 Minuten vor 9 ist es. Einen wunderschönen guten Morgen, ich bin James Schendowski. Hier mit Antenne AC am Tag danach. Spanien ist Weltmeister, ist ordentlich gefeiert worden und das ganz bestimmt auch mit Alejandro, kann ich mir vorstellen. Lady Gaga jetzt bei uns. Einen wunderschönen guten Morgen. Glückwunsch an Spanien.

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0: zusammen und auch der Vorstand der Bundestagsfraktion berät über das weitere Vorgehen. Danny Hoppe aus dem News-Team, Bundeskanzler Merz, hat im ZDF gesagt, es könnten weitere Personalentscheidungen fallen.
1: Ja, Merz sprach von einer Gelegenheit, noch einmal über die Aufstellung der Bundesregierung nachzudenken. Es wird ja schon kräftig spekuliert, als Top-Kandidat für die Spahn-Nachfolge gilt Kanzleramtschef Frei. Sollte er es werden, müsste das Kabinett automatisch umgebildet werden. Es kursieren aber noch weitere Namen, zum Beispiel die von Bundesinnenminister Dobrindt oder von CDU Generalsekretär Linnemann. Fakt ist, auch Merz will eine schnelle Lösung. Am Wochenende hat er deshalb schon mit CSU-Chef Söder gesprochen. Wochenlange Personaldebatten will man gerne vermeiden, vor allem auch mit Blick auf die 3 Landtagswahlen im Herbst. Da sollen solche Diskussionen dann nicht den Wahlkampf beeinflussen.
0: Es gibt aber auch Stimmen, die vor überhasteten Entscheidungen warnen.
1: Ja, zum Beispiel der Kasseler Politikwissenschaftler Wolfgang Schröder. Er sagte den Zeitungen der Funke-Gruppe, dass die jetzige Personalentscheidung die vielleicht wichtigste für Merz sei. Er verweist auf die nicht immer einfache Zusammenarbeit von Kanzleramt und Fraktion. Da hatte es ja immer mal wieder geknirscht. Als Beispiel sei hier die fehlgeschlagene Verfassungsrichterwahl vor einem Jahr genannt. Und da sagt Schröder, wenn die Union die anstehenden großen Herausforderungen bewältigen wolle, könne sie so halt nicht weitermachen. Wenn Merz jetzt dagegen eine gute Lösung präsentiere, könne das einen positiven Dominoeffekt haben und die Union als Ganzes stärken.
0: Danke, Danny. Und das sind weitere wichtige Nachrichten. US-Außenminister Rubio hat andere Staaten aufgefordert, mehr zum Schutz der Straße von Hormuz beizutragen. Die USA würden weiter alles Nötige tun, um die internationale Schifffahrt zu sichern. Andere Länder müssten sich aber finanziell oder mit Ausrüstung beteiligen, sagte Rubio. Viele Hotels und Restaurants in Deutschland lassen bei Google schlechte Bewertungen löschen. Das ergab eine Stichprobe der deutschen Presseagentur. Demnach wurden je nach Ort 11-30% von Google-Bewertungen entfernt. Besonders hoch war der Anteil in Großstädten wie Frankfurt, Berlin oder Köln. Ob beim Bäcker, in der Bahn oder im Büro, wir schauen heute in viele müde Gesichter nach dem WM-Finale gestern. Spanien ist zum 2. Mal Fußball-Weltmeister geworden. Die Mannschaft setzte sich gegen Argentinien mit 1:0 nach Verlängerung durch. Den entscheidenden Siegtreffer erzielte Ferran Torres in der 106. Minute. Die Spanier schnappten sich damit als amtierender Europameister jetzt auch den WM-Titel. Für Argentinien um Superstar Lionel Messi dagegen platzte der Traum von der Titelverteidigung. Und das waren die Nachrichten mit Malte Albrecht.
2: Das Wetter für Aachen und die Region. Es geht wolkig in die neue Woche, in die erste Sommerferienwoche, muss man ja sagen, bei Temperaturen heute bis zu 21 Grad. Morgen kommt mehr Sonne raus, dann ist es nur leicht bewölkt. 21 bis 24 Grad sind dann bei uns drin. Der beste Verkehrsservice, da haben wir aktuell keine Staumeldungen vorliegen. Deutlich weniger schon los auf den Straßen. Außerdem gibt es Geschwindigkeitskontrollen in Aachen auf der Laurensberger Straße. Auf dem Prager Ring wird geknipst, auf der Rombachstraße und auch auf der Lütticher Straße vor dem Grenzübergang Bildchen. Sie stehen unter anderem noch in Monschau auf der Monschauer Straße in Kalterherberg und in Stolberg auf der Donnerbergstraße der Oberen und auch auf der Höhenstraße. Es gibt noch mehr, alle Staus und Blitzer findet ihr in der Antenne AC App und im Web, wenn ihr noch was habt, 02405 42 56 0. Danke fürs Bescheid geben. Guten Start in den Montag mit uns. Ich bin James Schlendowski und das hier sind Blue. 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

0: CNC Music Factory, gonna make you sweat. Habt ihr gehört hier auf Antenne AC? Wunderschönen guten Morgen. 14 Minuten nach 9 ist es und wir haben gleich Ed Sheeran für euch. Overpass Graffiti, außerdem Teddy Swims mit dabei. Mr. Know-It-All und Nachtsieger von Taylor Dane, Tell It to My Heart. Drei Hits am Stück bei uns. Wo geht's eigentlich für euch diesen Sommer hin? Also gibt ja so ganz klassisch, ne? Eine Woche All-Inclusive auf Malle oder mal was anderes. Richtig angesagt sind da in den letzten Jahren auch Roadtrips nach Skandinavien. Am besten mit dem Wohnwagen. Das ist auch einfach toll mit der wunderschönen Natur. Aber die Verbraucherzentrale, die warnt jetzt gerade vor Einbrüchen in Wohnmobile. Kollege Jonas Mikulajczak, wo wird denn am meisten eingebrochen?
1: Also tatsächlich sind am stärksten die deutschen Urlauber betroffen. Und dementsprechend sind die Hotspots auch an den Häfen, wo man von Deutschland aus ankommt. Also in Malmö in Dänemark oder in Göteborg in Schweden. Aber vor allem auf Raststätten entlang der gesamten E6, also der Europastraße 6, da wird viel eingebrochen. Und das ist gar nicht mal so geil, denn die ist nämlich so die wohl wichtigste Verbindungsstraße zwischen den ganzen skandinavischen Ländern.
0: Ich habe jetzt auch so an Campingplätze gedacht.
1: Ja, da wird auch eingebrochen, deswegen nur auf gut bewachte Campingplätze fahren. Aber auch da ist man wohl nicht immer sicher vor Einbrüchen.
0: Wie kann ich mich denn schützen?
1: Also erstmal keine Panik, man wird jetzt nicht überall direkt ausgeraubt, aber ein bisschen vorsichtiger sein, das schadet nicht. Für den Fall der Fälle, da solltet ihr zum Beispiel Wertsachen wie Bargeld und Ausweis natürlich nicht sichtbar rumliegen lassen und am besten versteckt ihr die auch an verschiedenen Orten im Wohnmobil.
0: Ja gut, da macht man es den Einbrechern auch ein bisschen schwerer dann.
1: Genau, das ist der Gedanke. Und dann am besten noch ein paar Spanngurte einpacken. Mit denen könnt ihr die Türen nochmal zusätzlich von innen verriegeln. Und wenn ihr noch sicherer gehen wollt, solltet ihr vielleicht auch noch eine Alarmanlage nachrüsten, wenn euer Wohnmobil nicht sowieso schon eine hat. Ja und manchmal, da werden ja sogar die Wohnmobile selbst geklaut. Deswegen kann man auch über einen GPS-Tracker nachdenken.
0: Ja, toi toi toi, dass es nicht zum Schlimmsten kommt. Also bleibt wachsam und vor allen Dingen lasst keine Wertsachen offen rumliegen. Antenne AC hier, guten Morgen.

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1: Schönen guten Morgen. In der Aachener Pondstraße haben in der Nacht viele spanische Fans den WM-Sieg ihrer Mannschaft gefeiert. Nach dem entscheidenden Treffer im Finale gegen Argentinien füllte sich die Partymeile immer weiter. Aus zuerst 500 Fans wurden laut Polizei schnell bis zu 2000. Die Beamten mussten deswegen die Pondstraße ab Mitternacht für eine knappe halbe Stunde sperren. Gegen 2 Uhr löste sich die WM-Party auf. Größere Probleme gab es nicht, auch mehrere Autokorsos verliefen friedlich. In Basweiler feierten auf dem Rheinplatz knapp 200 Fans friedlich den Titelgewinn. In Deutschland gibt es so wenig Erdbeeren wie seit mehr als 30 Jahren nicht mehr. Mit rund 71.000 Tonnen wurden etwa 11% weniger Erdbeeren geerntet als im Vorjahr. Auch beim Spargel gibt es einen Rückgang. Grund sind vor allem die immer kleineren Anbauflächen. Jens Spahn ist als Unionsfraktionschef zurückgetreten. Jetzt muss schnell ein Nachfolger her. Darüber berät die CDU-Spitze heute. CDU-Chef und Bundeskanzler Friedrich Merz will die Nachfolge schnell klären und hat dazu schon mit CSU-Chef Markus Söder gesprochen. Die Aachener Polizei hat am Samstag die Polizei Düren bei einem tödlichen Verkehrsunfall auf der L264 bei Hambach unterstützt. Gegen 14 Uhr war ein 70-jähriger Autofahrer aus bislang ungeklärter Ursache auf die Gegenfahrbahn geraten und mit dem Motorrad eines 65-jährigen Niederländers zusammengestoßen. Ersthelfer und Einsatzkräfte versuchten noch vor Ort, den Motorradfahrer wiederzubeleben. Er starb noch an der Unfallstelle. Die Polizei ermittelt jetzt zur Unfallursache. Mehrere Bauarbeiten starten heute in der Städteregion Aachen. Am Theaterplatz in Aachen wird die Verkehrsführung wegen weiterer Leitungsarbeiten angepasst. Die Häuser am Theaterplatz 10 bis 12 und der alte Posthof sind dann nur noch über den Kapuzinergraben erreichbar. In Herzogenrath-Merkstein saniert Straßen-NRW die Geilenkirchener Straße. Dafür wird die L232 abschnittsweise voll gesperrt. Los geht's am August-Schmidt-Platz. Infos zu weiteren Baustellen in Eschweiler und Aachen findet ihr auf antenneac.de. 9:30 Uhr, soweit die Meldungen. Ich bin Maja Kruse.
0: Das Wetter für Aachen und die Region. Wolkig starten wir in die Woche. Temperaturen, die liegen bei bis zu 21 Grad in der Spitze. Morgen kommt dann mehr Sonne raus und es ist nur leicht bewölkt. Die Temperaturen liegen dann bei 21 bis 24 Grad. Der beste Verkehrsservice, da haben wir aktuell keine Staumeldungen vorliegen. Geschwindigkeitskontrollen gibt es unter anderem in Aachen auf der Monschauer Straße, dem Prager Ring, der Lütticher Straße vor dem Grenzübergang Bildchen und auch auf der Rombachstraße wird geknipst. Außerdem in Monschau auf der Laufenstraße und der Monschauer Straße in Kalter Herberg. Es gibt noch mehr. Alle Staus und Blitzer findet ihr in der Antenne AC App und im Web. Und wenn ihr noch was habt, 02405 42 56 0. Dankeschön.
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0: Wunderschönen guten Morgen, ich bin James Schendowski und das hier ist Beyoncé für euch mit Texas Hold'em.

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0: Viertel vor zehn ist es. Wunderschönen guten Morgen. Hier ist Antenne AC am Montagmorgen. Heute fangen die Sommerferien an und für viele heißt das endlich Urlaub. Und wenn dann erstmal die Entspannung einsetzt, ne, dann fängt das Kratzen im Hals an. Die Nase ist zu. Die Erkältung ist im Anmarsch. Fenja Ömichen, das ist ganz oft so, oder?
1: Naja, zumindest kann ich bei mir die Uhr danach stellen. Das Phänomen heißt Leisure Sickness, also Freizeitkrankheit. Ist zwar keine offizielle Diagnose, aber viele kennen das. Die Vermutung ist, während stressiger Phasen hält der Körper irgendwie durch. Und sobald der Stress dann wegfällt, ja zum Beispiel im Urlaub, dann kommen Kopfschmerzen, Müdigkeit oder eben die Erkältung.
0: Ja, lass mich raten, der Tipp, um das zu verhindern, kein Stress.
1: Ja, so ungefähr. Die Experten sagen, lass den Stress gar nicht erst so hoch werden, also mehr Pausen im Alltag und nicht bis zur letzten Minute vom Urlaub Vollgas geben. Heißt halt auch mal entspannen.
0: Also wenn das der Friedrich Merz hört, ne?
1: Ja, das musste er aushalten. Der Urlaub sollte eigentlich schon eine Woche vorher im Kopf anfangen. Projekte abschließen, nichts mehr Großes anfangen und den letzten Arbeitstag möglichst entspannt angehen. Und im Urlaub nicht in die Arbeitsmails gucken oder auch das Arbeitshandy weglassen.
0: Es gibt nichts Gutes, außer man tut es, ne? In diesem Sinne, kommt gesund und vorentspannt in den Urlaub, wenn es denn geht.

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1: Mit Malte Albrecht. Guten Morgen. Tanken tut momentan wieder richtig weh. Die Spritpreise sind zuletzt wieder deutlich nach oben gegangen. Und deshalb denken inzwischen immer mehr Menschen darüber nach, sich vielleicht doch ein E-Auto zu kaufen. Und da gibt es jetzt gute Nachrichten. Zwischen 2020 und 2025 sind die Preise für E-Autos deutlich gesunken. Das hat das Fraunhofer Institut für System- und Innovationsforschung mitgeteilt. Danny Hoppe aus den Nachrichten. Die Preise sind demnach um 18% runtergegangen.
2: Genau, das ist der Fall, wenn man sich einzelne Modelle über diese 5 Jahre anschaut und dann noch Eigenschaften wie Gewicht, Motorleistung, Reichweite und Inflation berücksichtigt. Dann kommen die Forscherinnen und Forscher eben auf diese 18%. Verbrenner sind laut Studie dagegen im selben Zeitraum um 2% teurer geworden. Insgesamt sei der E-Automarkt deutlich vielfältiger geworden, heißt

0: Modelle aus. Zeigt gleichzeitig aber auch ein Problem, nämlich dass es oft immer noch an günstigeren Einsteigermodellen fehlt. Helfen soll da ja die staatliche Förderprämie für E-Autos. Da hatte das Bundesumweltministerium zuletzt Zahlen genannt. Demnach wurden bis Ende Juni knapp 54 Millionen Euro ausgezahlt. Das Förderprogramm umfasst ja insgesamt bis zu 3 Milliarden Euro, ist also noch ordentlich was drin im Topf. Der staatliche Zuschuss liegt bei bis zu 6.000 Euro, hängt von Fahrzeug, Einkommen und Familiengröße ab.
1: Dankeschön, Danny. Und damit zu weiteren Nachrichten in Kurzform. Die Union will so schnell wie möglich entscheiden, wer Nachfolger des zurückgetretenen Fraktionschefs Spahn werden soll. In einer Stunde kommt das CDU-Präsidium zusammen. Auch der Vorstand der Bundestagsfraktion berät heute. Als Top-Kandidat gilt Kanzleramtschef Frei. In Deutschland widerrufen immer mehr Menschen ihre Kriegsdienstverweigerung. Das berichtet das RND unter Berufung auf das Bundesamt für Familie. Demnach sind im ersten Halbjahr schon mehr als 400 Widerrufe eingegangen. Wer seine Verweigerung zurückzieht, unterliegt im Verteidigungsfall wieder der uneingeschränkten Wehrpflicht. Der Großbrand im Müritz-Nationalpark in Mecklenburg-Vorpommern ist gelöscht. Eine dauerhafte Entwarnung gäbe es aber wegen der Altmunition im Boden noch nicht, teilte das Umweltministerium am Morgen mit. Das Gebiet werde weiterhin überwacht, um mögliche Glutnester frühzeitig zu erkennen. Krankheitsausfälle auf der Arbeit sind etwas weniger geworden. Im ersten Halbjahr waren Erwerbstätige im Schnitt 9,6 Tage krankgeschrieben. Ein Jahr davor waren es noch 0,3 Tage mehr, hat die Krankenkasse DAK Gesundheit aus eigenen versicherten Daten ermittelt. Am häufigsten ließen sich Beschäftigte in diesem Jahr wegen psychischer Erkrankungen wie zum Beispiel Depressionen krankschreiben. Bei Erkältungen und anderen Atemwegsinfekten gab es dagegen einen deutlichen Rückgang. Und das waren die Nachrichten mit Malte Albrecht.
2: Das Wetter für Aachen und die Region. Heute ist es wolkig. Die Temperaturen, die erreichen 21 Grad in der Städteregion. Morgen dann nur leicht bewölkt, das heißt deutlich mehr Sonnenschein bei 21 bis 24 Grad. Der beste Verkehrsservice, da liegt uns aktuell keine Staumeldung vor. Geschwindigkeitskontrollen gibt es unter anderem in Aachen auf der Laurensberger Straße, dem Prager Ring, der Monschauer Straße, auf der Lütticher Straße vor dem Grenzübergang Bildchen wird geknipst und auf der Rombachstraße sowie in Stolberg, Obere Donnerbergstraße und Höhenstraße. Und da sind noch mehr, alle Staus und Blitzer in der Antenne AC-App und im Web. 02405 42 56 0. Danke fürs Bescheid geben.
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4: Hundertvier Spiele, 5,5 Wochen, die WM ist rum. Spanien ist Weltmeister. Und Donald Trump hat auch schon angekündigt, dass er jetzt eine weitere WM in den USA möchte. Oder, naja, er sagt ja nicht möchte, er will. Und zwar, solange er noch da ist, hat er gesagt. Das Ding ist daran, die nächste WM ist ja in Spanien, Portugal und Marokko unter anderem. Und 2034 ist Saudi-Arabien der alleinige Ausrichter der WM. Bedeutet, die nächstmögliche Bewerbung wäre für 2038 möglich. Bedeutet das jetzt, dass Trump plant, bis 2038 Präsident zu sein?
5: Ja, wundern würde es einen nicht, ne? Laura Potting hier, hallo zusammen.

0: Einen schönen Montag wünsche ich euch. Ich hoffe, ihr seid gut in die Ferien gestartet, falls ihr denn welche habt. Ja, Sommerferien bei uns in NRW, 6 Wochen frei für die Kids im Land. Und ganz ehrlich, 6 Wochen, ne? Komm, damals als Kind kam einem das doch vor wie eine Ewigkeit. Erinnert ihr euch noch, was ihr so getrieben habt in den Sommerferien? Wir haben die Kids mal gefragt, was denkt ihr denn, was Mama und Papa früher in den Ferien gemacht haben?
1: Mit Freunden spielen, ihren Eltern wahrscheinlich genervt.
2: Auf den Spielplatz gegangen.
3: Ich glaube, Papa hat viel draußen gespielt und Mama hat, glaube ich, auch viel draußen gespielt.
4: Ich glaube, ich weiß sogar, und zwar meine Mama war, glaube ich, in Kroatien fast jedes Jahr. Und mein Vater hat, glaube ich, draußen im Garten die ganze Zeit gespielt.
0: So, und dann hören wir uns doch mal an, wie es wirklich war.
5: Täglich Eis gegessen, im Urlaub am Strand gelegen und im Schwimmbad gewesen.
6: Oh, jeden Tag Fahrrad gefahren, Eis gegessen, Klingelstreiche gespielt.
7: Alles Dinge, die man nicht darf, die man jetzt nicht mehr darf.
8: Also zocken, ja, so ein bisschen, aber hauptsächlich war ich eigentlich auf dem Bolzplatz. Kicken mit Freunden draußen, wie es damals zur damaligen Zeit so war. Ne? Das Zocken, das kam ein bisschen später.
9: Also ich muss zugeben, wir waren 6 Wochen in Holland. Meine Mutter kam im VW-Bus vor die Grundschule gefahren, vollgepackt bis unters Dach und alle Kinder rein. Hasen, Meerschweinchen, alle waren dabei.
0: Hasen, Meerschweinchen, natürlich. Und dazu noch Proviant für 3 Jahre. So war das halt. In diesem Sinne, schöne Ferien euch.
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1: Mit Maja Kruse, schönen guten Tag. Am späten Sonntagabend hat im Nachbarkreis Heinsberg in Wassenberg eine Industriehalle gebrannt. Gegen 9:30 war das Feuer in einer Halle mit mehreren Firmen an der Industriestraße im Ortsteil Forst ausgebrochen. Rund 180 Einsatzkräfte waren vor Ort. Die Feuerwehr war auch heute Morgen noch im Einsatz und zog mit Baggern und Raupen Teile der Halle auseinander, um die letzten Glutnester zu löschen. Verletzt wurde niemand. Die Halle ist allerdings komplett ausgebrannt und eingestürzt. Wegen starker Geruchsbelästigung galt während des Einsatzes eine Warnung, die wurde im Laufe des Morgens aufgehoben. Wie es zu dem Brand kam, ist noch unklar. In der Aachener Pontstraße haben in der Nacht viele spanische Fans den WM-Sieg gefeiert. Nach dem entscheidenden Treffer im Finale gegen Argentinien füllte sich die Feiermeile immer weiter. Aus zuerst 500 Fans wurden laut Polizei schnell bis zu 2000. Die Beamten mussten deswegen die Pontstraße ab Mitternacht für eine knappe halbe Stunde sperren. Die WM-Party löste sich knapp 2 Stunden später wieder auf. Größere Probleme gab es nicht, auch viele Autokorsos verliefen friedlich. In Basweiler feierten knapp 200 spanische Fans auf dem Reihplatz den Titel gewinnen. Auch hier verlief alles friedlich. Die Aachener Polizei hat am Samstag die Polizei Düren bei einem tödlichen Verkehrsunfall auf der L264 bei Hambach unterstützt. Gegen 14 Uhr war ein 70-jähriger Autofahrer aus bislang ungeklärter Ursache auf die Gegenfahrbahn geraten und mit dem Motorrad eines 65-jährigen Niederländers zusammengestoßen. Ersthelfer und Einsatzkräfte versuchten noch vor Ort, den Motorradfahrer wiederzubeleben. Er starb jedoch noch an der Unfallstelle. Die Polizei ermittelt jetzt zur Unfallursache. Das war das Update für Aachen und die Region. Ich bin Maja Kruse.
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1: Ja, die neue Woche startet hier bei uns eher grau. Viele Wolken ziehen durch die Region. Es soll aber trocken bleiben, meldet Meteo Aachen. Die Temperaturen liegen heute bei 18 bis 21 Grad. Morgen dann mehr Sonne. Es wird auch wieder etwas wärmer mit 21 bis 24 Grad. Am Mittwoch kommen wieder mehr Wolken auf uns zu. Es bleibt aber meistens trocken bei 18 bis 21 Grad. Der beste Verkehrsservice für Aachen und die Region. Ihr werdet geblitzt, unter anderem in Aachen auf der Lütticher Straße bei Bildchen, dann in Brand auf der Rombachstraße und dann noch auf dem Prager Ring und in Eschweiler auf der Aachener Straße. Das waren nicht alles Mehrstaus und Blitzer findet ihr bei uns in der kostenlosen Antenne AC App oder im Web. Wenn ihr noch was gesehen habt, 02405 42 56 0 ist unsere Nummer. Danke fürs Melden.
2: Zugegeben, wettermäßig hätte das jetzt auch irgendwie geiler sein können zum Ferienstart, oder? Aber wir sehen das Ganze jetzt einfach positiv. 40 Grad nonstop. Wären jetzt auch irgendwie hart, oder? Laura Potting hier. Schönen Vormittag euch.
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0: Ich muss sagen, ich bin schon so ein bisschen aufgeregt jetzt. Ab morgen geht's ja los, hier unsere große Reise. Unser Roadtrip mit dem Wohnmobil. Kollegin Kim Klages ist da. Hallo.
1: Hi.
0: Und wir beide, wir reisen ja durch ganz NRW. Wir schlafen auf Campingplätzen, aber ich weiß ja noch gar nicht so richtig, wo es... Also ich weiß, es geht nach NRW, aber sonst...
1: Ja, sonst weißt du nicht.
0: Nee.
1: Nee. Aber Laura, du darfst Passenger Princess spielen.
0: Yay!
1: Yay. Ja. Ich habe Reiseplanerin gespielt und habe alle Plätze und unser schickes Mobil rausgesucht, damit wir dann auch morgen unseren Roadtrip durch NRW starten können.
0: Okay, aber du sagst schickes Wohnmobil. Was kann das so alles?
1: Boah, also das kann eine ganze Menge. Wir haben einen schicken Fernseher mit drin, zwei große Betten. Dann haben wir sogar eine Dusche mit im Wohnmobil drin. Also der Weg ist gar nicht so weit, falls man mal duschen muss. Sollte man vielleicht machen bei einer Woche.
0: Wir duschen? Nein, wir verwahrlosen so komplett.
1: Ich hoffe nicht.
0: Was ist denn mit so einem Diener, weißt du, der uns abends Essen macht, mich mal so massiert, uns entertaint?
1: Ja, genau. Nee, also das war jetzt nicht im Budget mit drin.
0: Okay, dann hau mal raus, wo geht's denn überall hin?
1: Also, wir starten morgen und fahren zu einem großen Ferien- und Campingpark direkt am See mit ganz vielen Stellplätzen und vielen Wassersport- und Freizeitmöglichkeiten. Ja, danach geht's weiter zu einem Naturcampingplatz, auch mit so einem netten See, und der soll ganz gut für Familien und Erholung geeignet sein.
0: Erholung ist mein Stichwort.
1: Ja, und als letztes, da fahren wir zu einem 5-Sterne-Campingpark.
0: Oh.
1: Ja, der ist auch wirklich sehr luxuriös. Also da gibt es teilweise auf den Parzellen, wo unser Wohnmobil dann steht, so ein Whirlpool und eine Sauna.
0: Ich bin Fan. Da bleiben wir einfach dann. So,
1: ja.
0: Wichtigste Frage, wie wird das Wetter? Ich habe gar nicht geguckt.
1: Ja, ich habe ein bisschen reingeguckt in den Wetterbericht. Sagen wir mal so, es wird jetzt nicht so warm die Woche. Also wir kriegen so Temperaturen bis so 20 Grad, 24 Grad sind auch mal mit dabei. Aber nachts, da kann sich es dann schon echt runterkühlen auf so 12 Grad. Also pack dir auf jeden Fall warme Sachen bitte ein.
0: Ich habe eine Wärmflasche dabei.
1: Gut.
0: Und eine Kuscheldecke. Ich bringe dir auch eine mit. Das
1: Danke.
0: Wird toll. So.
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1: Mit Malte Albrecht, guten Tag. Wer schön essen gehen will und ein neues Restaurant sucht, der schaut meistens erstmal im Netz nach den Google-Bewertungen. Aber da fällt aktuell immer öfter ein neuer Hinweis auf. Da steht dann, Bewertungen aufgrund von Beschwerden wegen Diffamierung entfernt. Danny Hoppe aus dem News-Team weiß, was dahinter steckt. Die Deutsche Presseagentur hat sich das nämlich mal genauer angeschaut.
2: Ja, sie hat stichprobenartig die Bewertungen von mehr als 3700 Restaurants in mehreren deutschen Städten unter die Lupe genommen und zwischen 11 und 30% der Betriebe haben bestimmte Online-Bewertungen gelöscht. Das hängt so ein bisschen von der Stadt ab. Besonders in Großstädten wie Köln, Frankfurt oder Berlin ist das demnach häufiger der Fall. Denn gerade in Ballungsgebieten spielen Online-Bewertungen oft eine größere Rolle, sagt der Deutsche Hotel- und Gaststättenverband, weil sich dort viele Menschen spontan entscheiden und sich schnell orientieren wollen. Viele Betriebe begründen die Löschung meist mit falschen Behauptungen, Bewertungen.

0: eigentlich gelöscht werden sollte. Und deshalb sagen Verbraucherschützer auch, dass Google-Bewertungen für viele weiter wichtig seien, um sich zu orientieren, dass sie aber eben auch nur eingeschränkt verlässlich seien. Das Problem kennen auch viele Gastronomen. Sie raten deshalb, sich die Rezensionen auch wirklich durchzulesen und nicht nur auf die Sterne zu achten. Da könne man dann rauslesen, ob immer wieder dieselben Dinge kritisiert würden und auch, ob und wie die Betriebe auf Kritik reagierten.
1: Dankeschön, Danny. Und nun Nachrichten in Kurzform. Nach dem Rücktritt von Unionsfraktionschef Spahn will die Union schnell klären, wer Nachfolger werden soll. In diesen Minuten kommt das CDU-Präsidium zusammen. Später berät auch noch der Vorstand der Bundestagsfraktion. Als Top-Kandidat gilt Kanzleramtschef Frei. Auch Bundesinnenminister Dobrindt und CDU-Generalsekretär Lindemann werden als möglicher Nachfolger gehandelt. Die USA sind trotz neuer Angriffe gegen den Iran weiter zu Gesprächen mit Teheran bereit. Man sei stets offen für Diplomatie, sagte Außenminister Rubio vor seinem Abflug zu einer Asienreise. Voraussetzung sei aber eine Vereinbarung, an die sich auch Teheran halte. Letzte Nacht hatte das US-Militär das 9. Mal in Folge Luftangriffe geflogen. Der Iran reagierte wieder mit Vergeltungsschlägen. Bald geht die Erdbeersaison zu Ende und die ist in diesem Jahr wohl nicht so gut gelaufen. Die Landwirte haben so wenige Erdbeeren geerntet wie seit über 30 Jahren nicht mehr. Das hat das Statistische Bundesamt mitgeteilt. Demnach wurden voraussichtlich etwas mehr als 71.000 Tonnen Freilanderdbeeren geerntet. Das sind über 11% weniger als vor einem Jahr. Grund dafür sind vor allem immer kleinere Anbauflächen, weil Landwirte ihre Flächen an Absatzchancen und steigende Erntekosten anpassen. Beim Spargel sieht es ähnlich mau aus. Hier rechnen die Statistiker mit der niedrigsten Ernte seit 2010. Und das waren die Nachrichten mit Malte Albrecht.
2: Das Wetter für Aachen und die Region. Einige Wolken heute, aber Regen bringen die keinen. Das Hoch Moritz sorgt nämlich dafür, dass es weiter trocken bleibt bei uns. Dazu aber angenehme 18 bis 21 Grad. Morgen leicht bewölkt und viel Sonne von morgens bis abends und wieder etwas wärmer mit bis zu 24 Grad. Der beste Verkehrsservice für Aachen und die Region. Keine Staus gemeldet, aber ein paar Blitzer gibt es. Unter anderem in Aachen auf der Laurensberger und der Monschauer Straße. Dann auf dem Prager Ring, in Alsdorf auf der Würselner Straße, Monschau-Laufenstraße und in Würseln auf der Haaler Straße. Es gibt noch ein paar mehr Blitzer. Alle Staus, alle Blitzer bei uns in der Antenne AC App und im Web auf antenneac.de. Habt ihr noch was gesehen? Dann meldet es gerne. Ruft an oder schickt uns eine WhatsApp ins Studio. Das geht unter der 02405 42 56 04. Vielen Dank und eine gute und sichere Fahrt mit uns.
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4: Hallo zusammen, mein Name ist Laura Potting. Schön, dass ihr zuhört. Madonna, Justin Bieber, Shakira, Coldplay, BTS, Ronaldinho, Ronaldo und sogar die Muppets. Also irgendwie saß man da so vor dieser WM-Halbzeitshow, hat sich das angeguckt und dachte sich so, hä? Das war so ein bisschen so, wie wenn du an Karneval morgens um 5 noch, weißt du, so in so eine letzte Kneipe reingehst und alle sind sie da, die völlig übermotivierten, die nochmal auf der Tanzfläche alles geben, dann die, die irgendwann anfangen, leicht deprimiert über ihr Leben zu sinnieren und in der Ecke.

0: So, die Sommerferien laufen. Bedeutet 6 Wochen keine Hausaufgaben, 6 Wochen keine Lehrer. Wobei, es gibt ja auch Lehrerkinder, ne? Die haben nicht mal in den Ferien Ruhe. Comedy Camp Comedian Bastian Bielendorfer zum Beispiel gehört dazu. Der freut sich auch schon auf die Sommerfeste mit der Familie.
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3: Oft fragen mich Leute, aber wie ist das, in so einer Lehrerfamilie aufzuwachsen? Wie muss man sich das vorstellen? Das ist doch bestimmt ein hartes Schicksal. Ist unvorstellbar. Wenn meine Familie zusammenkommt, sind das die Klugscheißer-Weltmeisterschaften. Die sind alle Lehrer. Letztens haben wir gefeiert, plötzlich steht mein Onkel auf und hält ein Gedicht von Walter von der Vogelweide auf Mittelhochdeutsch. Und mein anderer Onkel springt also, nein, nein, Vers 2 geht anders. Und du sitzt daneben und willst ihm im Geodreieck ritzen, wirklich. Und wenn die Familie zusammenkommt, diese ganzen Lehrer, dann sitzen die nach Schulform verteilt. Wirklich, die Grundschullehrer an so einem ganz kleinen Tisch. Die Gymnasiallehrer haben so einen feinen Tisch mit ihrem eigenen Kopierer. Die Hauptschullehrer haben keinen Tisch, der wurde geklaut.
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1: Mit Maja Kruse, schönen guten Tag. Am späten Sonntagabend hat im Nachbarkreis Heinsberg in Wassenberg eine Industriehalle gebrannt. Gegen 9:30 war das Feuer in einer Halle mit mehreren Firmen an der Industriestraße im Ortsteil Forst ausgebrochen. Rund 180 Einsatzkräfte waren vor Ort. Die Feuerwehr war auch heute Morgen noch im Einsatz und zog mit Baggern und Raupen Teile der Halle auseinander, um die letzten Glutnester zu löschen. Verletzt wurde niemand. Die Halle ist allerdings komplett ausgebrannt und eingestürzt. Wegen starker Geruchsbelästigung galt während des Einsatzes eine Warnung, die wurde im Laufe des Morgens aufgehoben. Wie es zu dem Brand kam, ist noch unklar. In der Aachener Pontstraße haben in der Nacht viele spanische Fans den WM-Sieg gefeiert. Nach dem entscheidenden Treffer im Finale gegen Argentinien füllte sich die Feiermeile immer weiter. Aus zuerst 500 Fans wurden laut Polizei schnell bis zu 2000. Die Beamten mussten deswegen die Pontstraße ab Mitternacht für eine knappe halbe Stunde sperren. Die WM-Party löste sich knapp 2 Stunden später wieder auf. Größere Probleme gab es nicht, auch viele Autokorsos verliefen friedlich. In Basweiler feierten knapp 200 spanische Fans auf dem Reihplatz den Titel gewinnen. Auch hier verlief alles friedlich. Die Aachener Polizei hat am Samstag die Polizei Düren bei einem tödlichen Verkehrsunfall auf der L264 bei Hambach unterstützt. Gegen 14 Uhr war ein 70-jähriger Autofahrer aus bislang ungeklärter Ursache auf die Gegenfahrbahn geraten und mit dem Motorrad eines 65-jährigen Niederländers zusammengestoßen. Ersthelfer und Einsatzkräfte versuchten noch vor Ort, den Motorradfahrer wiederzubeleben. Er starb jedoch noch an der Unfallstelle. Die Polizei ermittelt jetzt zur Unfallursache. Das war das Update für Aachen und die Region. Ich bin Maja Kruse.
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1: Ja, die neue Woche startet hier bei uns eher grau. Viele Wolken ziehen durch die Region. Es soll aber trocken bleiben, meldet Meteo Aachen. Die Temperaturen liegen heute bei 18 bis 21 Grad. Morgen dann mehr Sonne. Es wird auch wieder etwas wärmer mit 21 bis 24 Grad. Am Mittwoch kommen wieder mehr Wolken auf uns zu. Es bleibt aber meistens trocken bei 18 bis 21 Grad. Der beste Verkehrsservice für Aachen und die Region. Ihr werdet geblitzt, unter anderem in Aachen auf der Lütticher Straße bei Bildchen, dann in Brand auf der Rombachstraße und dann noch auf dem Prager Ring und in Eschweiler auf der Aachener Straße. Das waren nicht alles. Mehr Staus und Blitzer findet ihr bei uns in der kostenlosen Antenne AC App oder im Web. Wenn ihr noch was gesehen habt, 02405 42 56 0 ist unsere Nummer. Danke fürs Melden.
2: Hallo zusammen und für alle, die keine Kinder haben oder die nicht irgendwie in der Schule arbeiten oder so. Für all die ist es ein stinknormaler Montag. Ich hoffe, ihr seid gut in die Woche gestartet, ob Ferien oder nicht. Mein Name ist Laura Potting und das hier ist Lady Gaga.

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0: So, dann haben wir das jetzt auch geschafft. Gefühlt lief das ja alles monatelang. 104 Spiele bei dieser Weltmeisterschaft. Jetzt ist alles vorbei. Kein Fußball mehr. Und wir schauen trotzdem nochmal auf dieses Turnier zurück.
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0: Und das machen wir noch einmal mit Nico Hartmann aus unserem WM-Studio. Hallo.
2: Hallo Laura.
0: Was war für dich denn so das absolute Highlight dieser WM? Fangen wir mal damit an.
2: Also ich sag's ganz ehrlich, wie die Mannschaft von Kap Verde sich in die Herzen der Welt spielte. Das ist ein Fußballmärchen und es führte in die K.O.-Runde. Die rudernden Norweger gehören dazu. Es gab herrliche Tore aus der Distanz, so viele wie noch nie übrigens. Ronaldos und Messis letzte WM und es gab die Perfektion des Weltmeisters Spanien, Thomas Müller, schwärmt da so richtig bei Magenta TV.
3: Die Spielanlage vorwärts und rückwärts bei den Spaniern ist einfach so dominant. Die Spanier spielen mit enorm viel Aufwand und Fleiß und eben auch Herz.
2: Aber es gab eben auch die vielen Schattenseiten. Die gierige FIFA und ihr nimmer satter Präsident und sein Kompagnon Trump sorgte natürlich für den allergrößten Skandal. Stichwort Rotsperre, Balogun. Es gab absurde Ticket- und Getränkepreise. Aber auch die Stimmung war bei anderen WM-Turnieren schon mal viel besser. Infantino sprach von der großartigsten WM der Geschichte. Ja, genau. Ich sage ganz vorsichtig ein Turnier, das hierzulande für wenig Begeisterung gesorgt hat.
0: Das lag, könnte eventuell auch an der deutschen Mannschaft gelegen haben, Nico. Und da hat nun Jürgen Klopp, wir gehen mal davon aus, dass er es wird, in der Zukunft ja einiges zu tun, ne?
2: Oh ja, aber das weiß er auch. Das ist fast schon eine Mammutaufgabe, wenn wir an die Strukturen, die Jugendarbeit, die Zusammenarbeit mit den Vereinen und denken. Und da ist es gut, dass er wahrscheinlich schon Ende der Woche loslegen kann. Das Ganze ist auf einem guten Weg, sagte Klopp gestern bei Magenta TV.
4: Ich habe eine Einigung und eine Regelung mit Red Bull gefunden, da ist der Sache praktisch nichts mehr im Wege steht, außer es müssen noch viele Gespräche geführt werden, weil wir ja mit einem Verband sprechen. Auch.
2: Ja, die Zustimmung der Gremien dauert, gilt aber als Formsache und dann wird schon in ein paar Tagen weißer Rauch aus der DFB-Zentrale aufsteigen.
0: Hoffen wir es mal. Ja, und er würde dann Ende September mit einem Spiel in der Nations League gegen die Niederlande starten. Ist auch ein spannender Start, aber die WM, die ist jetzt erstmal vorbei. Danke an Nico Hartmann aus unserem WM-Studio.
2: Sehr gerne.
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1: Mit Malte Albrecht, schönen guten Tag. Wohnung kaufen oder mieten? Das ist eine Frage, die weiter viele Menschen in Deutschland beschäftigt. Hängt natürlich vieles auch von der persönlichen Situation ab. Trotzdem wird der Kauf einer Wohnung in vielen Regionen offenbar wieder attraktiver. So steht es im neuen Wohnatlas der Postbank. Danny Hoppe aus dem News-Team, was sind denn die Gründe dafür?
2: Also die Postbank sagt, dass die Mieten weiter ordentlich zulegen. Und das wird bestätigt durch Zahlen, die jetzt am Vormittag auch das Institut der Deutschen Wirtschaft in Köln vorgelegt hat. Demnach lagen die Mieten im zweiten Quartal um 4% höher als im Vorjahreszeitraum. Und an vielen Orten sei das Mietangebot noch deutlich geschrumpft. Auch das treibt die Preise natürlich weiter in die Höhe. Auch die Kaufpreise seien zwar gestiegen, sagt die Postbank, aber nur moderat, nämlich um 0,6% im vergangenen Jahr. Dazu sei gleichzeitig das durchschnittliche Haushaltseinkommen seit 2024 nominal um 9,4% gewachsen. Und das mache es auch für Menschen mit einem Durchschnittsverdienst in vielen Regionen attraktiver, eine Eigentumswohnung zu kaufen, sagt die Postbank. Hängt natürlich aber auch davon ab, wo man sich nach einer Wohnung umschaut. In vielen Großstädten und Ballungsräumen belastet der Kauf einer Eigentumswohnung laut Wohnatlas die Menschen deutlich stärker als die Miete. Da werden hier als Beispiele vor allem Hamburg, Potsdam, München und Berlin genannt. Insgesamt bleibt es beim typischen Stadt-Land-Gefälle. Vor allem in den ländlichen Regionen im Osten Deutschlands könne man oft deutlich günstiger kaufen, heißt es.
1: Danke, Danny. Und das sind weitere Nachrichten. Die Unionsfraktion im Bundestag kommt nächste Woche Mittwoch zu einer Sondersitzung zusammen. Dann soll über die Nachfolge von Jens Spahn an der Fraktionsspitze entschieden werden. Das hat Bundeskanzler Merz am Vormittag im CDU-Präsidium angekündigt, ist aus Präsidiumskreisen durchgesickert. Als Top-Kandidat wird Kanzleramtschef frei gehandelt. Die Ölpreise sind weiter gestiegen. Ein Barrel der Nordsee-Sorte Brent kostete im frühen Handel zeitweise mehr als 91 US-Dollar. Das war der höchste Stand.

0: Das sind gut 3% mehr als bisher. Einen Tarifvertrag gibt es bei Amazon weiterhin nicht. Die Gewerkschaft Verdi kritisiert das scharf. Das sogenannte Bildungs- und Teilhabepaket erreicht nur wenige Kinder und Jugendliche. Das zeigt eine Studie der Bertelsmann Stiftung. Demnach rufen mehr als 8 von 10 Anspruchsberechtigten den monatlichen Zuschuss von 15 Euro nicht ab. Grund sind laut der Studie vor allem bürokratische Hürden wie etwa komplizierte Anträge. Die Stiftung fordert deshalb, den Zugang zu den Leistungen zu vereinfachen. Die Unterstützung sollte automatisch ohne Anträge ausgezahlt werden. Mit dem Bildungs- und Teilhabepaket fördert der Staat seit 2011 Kinder und Jugendliche aus ärmeren Familien. Zuschüsse gibt es zum Beispiel für Schulmaterial oder Mitgliedschaften im Sportverein. Und das waren die Nachrichten mit Malte Albrecht.
1: Das Wetter für Aachen und die Region. Einige Wolken heute, aber Regen bringen die keinen. Das Hoch Moritz sorgt nämlich dafür, dass es weiter trocken bleibt bei uns. Dazu aber angenehme 18 bis 21 Grad. Morgen leicht bewölkt und viel Sonne von morgens bis abends und wieder etwas wärmer mit bis zu 24 Grad. Der beste Verkehrsservice für Aachen und die Region. Keine Staus gemeldet, aber ein paar Blitzer gibt es. Unter anderem in Aachen auf der Laurensberger und der Monschauer Straße. Dann auf dem Prager Ring, in Alsdorf auf der Würselner Straße, Monschau-Laufenstraße und in Würseln auf der Haaler Straße. Es gibt noch ein paar mehr Blitzer. 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Habt ihr noch was gesehen? Dann meldet es gerne. Ruft an oder schickt uns eine WhatsApp ins Studio. Das geht unter der 02405 42 56 04. Vielen Dank und eine gute und sichere Fahrt mit uns.
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3: Hallo zusammen an diesem ersten Montag in den Sommerferien. Und wir reisen jetzt mal rund 15.000 Kilometer um die Welt. Und zwar nach Australien. Hier sind Man at Work mit ihrem größten Erfolg Down Under. Und ich bin Laura Potting. Hi!

0: Wo geht's denn eigentlich für euch diesen Sommer hin? Ganz klassisch irgendwie in ein Hotel, all-inclusive oder so oder mal was anderes. Richtig angesagt sind ja in den letzten Jahren so Roadtrips nach Skandinavien zum Beispiel mit dem Wohnwagen. Das ist auch einfach, also es ist wirklich einfach so, so schön, die Natur da oben alleine. Aber wir müssen jetzt trotzdem auch ein bisschen über ein leidiges Thema sprechen und das machen wir einfach, damit ihr so ein bisschen vorbereitet seid. Die Verbraucherzentrale warnt nämlich vor Einbrüchen in Wohnmobile. Kollege Jonas Mikolajczak, wo wird denn aktuell am meisten eingebrochen?
1: Also tatsächlich sind am stärksten die deutschen Urlauber betroffen und dementsprechend sind die Hotspots auch an den Häfen, wo man von Deutschland aus ankommt. Also in Malmö in Dänemark oder in Göteborg in Schweden, aber vor allem auf Raststätten entlang der gesamten E6, also der Europastraße 6, da wird viel eingebrochen. Und das ist gar nicht mal so geil, denn die ist nämlich so die wohl wichtigste Verbindungsstraße zwischen den ganzen skandinavischen Ländern.
0: Ach so, und aber Raststätten? Ich dachte jetzt eher so an Campingplätze.
1: Ja, da wird auch eingebrochen. Deswegen nur auf gut bewachte Campingplätze fahren. Aber auch da ist man wohl nicht immer sicher vor Einbrüchen.
0: Toll. Kann ich mich denn jetzt überhaupt schützen oder was?
1: Also erstmal keine Panik. Man wird jetzt nicht überall direkt ausgeraubt. Aber ein bisschen vorsichtiger sein, das schadet nicht. Für den Fall der Fälle, da solltet ihr zum Beispiel Wertsachen wie Bargeld und Ausweis natürlich nicht sichtbar rumliegen lassen. Und am besten versteckt ihr die auch an verschiedenen Orten im Wohnmobil.
0: Okay, damit man es den Einbrechern so ein bisschen schwerer macht, direkt an alle Wertsachen auf einmal zu kommen.
1: Genau, das ist der Gedanke. Und dann am besten noch ein paar Spanngurte einpacken. Mit denen könnt ihr die Türen nochmal zusätzlich von innen verriegeln. Und wenn ihr noch sicherer gehen wollt, solltet ihr vielleicht auch noch eine Alarmanlage nachrüsten, wenn euer Wohnmobil nicht sowieso schon eine hat. Ja, und manchmal, da werden ja sogar die Wohnmobile selbst geklaut. Deswegen kann man auch über einen GPS-Tracker nachdenken.
0: Okay, danke Jonas. Das kostet aber natürlich auch schon was. Aber noch teurer wird es natürlich, wenn man auf einmal kein Wohnmobil mehr hat. Aber nochmal, das ist glaube ich auch nochmal ganz wichtig zu sagen, ihr werdet jetzt nicht überall sofort überfallen, wenn ihr irgendwie in Skandinavien unterwegs seid. Also es gibt keinen Grund, die Reise jetzt zu stornieren oder totale Panik zu haben oder so. Aber so ein bisschen wachsamer sein, ich glaube, das kann auf keinen Fall schaden.
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1: Mit Maja Kruse, schönen guten Tag. Am späten Sonntagabend hat im Nachbarkreis Heinsberg in Wassenberg eine Industriehalle gebrannt. Gegen 9:30 war das Feuer in einer Halle mit mehreren Firmen an der Industriestraße im Ortsteil Forst ausgebrochen. Rund 180 Einsatzkräfte waren vor Ort. Die Feuerwehr war auch heute Morgen noch im Einsatz und zog mit Baggern und Raupen Teile der Halle auseinander, um die letzten Glutnester zu löschen. Verletzt wurde niemand. Die Halle ist allerdings komplett ausgebrannt und eingestürzt. Wegen starker Geruchsbelästigung galt während des Einsatzes eine Warnung, die wurde im Laufe des Morgens aufgehoben. Wie es zu dem Brand kam, ist noch unklar. In der Aachener Pontstraße haben in der Nacht viele spanische Fans den WM-Sieg gefeiert. Nach dem entscheidenden Treffer im Finale gegen Argentinien füllte sich die Feiermeile immer weiter. Aus zuerst 500 Fans wurden laut Polizei schnell bis zu 2000. Die Beamten mussten deswegen die Pontstraße ab Mitternacht für eine knappe halbe Stunde sperren. Die WM-Party löste sich knapp 2 Stunden später wieder auf. Größere Probleme gab es nicht, auch viele Autokorsos verliefen friedlich. In Basweiler feierten knapp 200 spanische Fans auf dem Reihplatz den Titel gewinnen. Auch hier verlief alles friedlich. Die Aachener Polizei hat am Samstag die Polizei Düren bei einem tödlichen Verkehrsunfall auf der L264 bei Hambach unterstützt. Gegen 14 Uhr war ein 70-jähriger Autofahrer aus bislang ungeklärter Ursache auf die Gegenfahrbahn geraten und mit dem Motorrad eines 65-jährigen Niederländers zusammengestoßen. Ersthelfer und Einsatzkräfte versuchten noch vor Ort, den Motorradfahrer wiederzubeleben. Er starb jedoch noch an der Unfallstelle. Die Polizei ermittelt jetzt zur Unfallursache. Das war das Update für Aachen und die Region. Ich bin Maja Kruse.
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1: Ja, die neue Woche startet hier bei uns eher grau. Viele Wolken ziehen durch die Region. Es soll aber trocken bleiben, meldet Meteo Aachen. Die Temperaturen liegen heute bei 18 bis 21 Grad. Morgen dann mehr Sonne. Es wird auch wieder etwas wärmer mit 21 bis 24 Grad. Am Mittwoch kommen wieder mehr Wolken auf uns zu. Es bleibt aber meistens trocken bei 18 bis 21 Grad. Der beste Verkehrsservice für Aachen und die Region. Ihr werdet geblitzt, unter anderem in Aachen auf der Lütticher Straße bei Bildchen, dann in Brand auf der Rombachstraße und dann noch auf dem Prager Ring und in Eschweiler auf der Aachener Straße. Das waren nicht alles. Mehr Staus und Blitzer findet ihr bei uns in der kostenlosen Antenne AC App oder im Web. Wenn ihr noch was gesehen habt, 02405 42 56 0 ist unsere Nummer. Danke fürs Melden.
2: Hallo ihr Lieben, willkommen in den Sommerferien 2026 und hallo aber vor allem auch mal an all die hier gebliebenen und die, die gerade arbeiten müssen. Wir sind bei euch, ich bin Laura Pott.

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0: Also ich muss sagen, ne, zu Hause, was so Dokumente abheften und so angeht, ne, und sortieren. Ich bin eine solche Potsau, das ist Wahnsinn. Da ist nichts sortiert, nichts in Ordnern eingeheftet. Aber früher, ne, meine Diddle-Mappe, da war alles top. Alles hatte seine Ordnung, alles war so schön in Klarsichtfolie gepackt. Du musstest schließlich vorbereitet sein zum Tauschen in der Schule, ne? Ihr habt es bestimmt mitbekommen, es ist das Comeback des Jahres. Die Diddle-Maus ist zurück. Ab heute gibt es dieses Viech mit den großen Ohren und diesen riesigen Füßen und diesen bunten Latzhosen. Das gibt es auf jeden Fall wieder zu kaufen und wir haben ganz, ganz viele Diddle-Fans gefunden unter euch.
1: Kult. Es gab einfach alles von Diddle, ne?
2: Die Tasse, die wir haben von Diddle, weißt du noch?
1: Das war so meine Lieblingstasse, ja.
2: Witzig, man wird wieder jung.
3: Ich hatte auch selber so ein kleines Stofftier mit so riesen Füßen.
4: Also es ist jetzt nicht das erste Stofftier, was irgendwo rumstaubt.
2: Ja, in der Schule damals, ne? Immer hin und her getauscht, neue Blätter gesammelt und irgendwann ist es im Müll gelandet und dann ärgert man sich, dass man es nicht mehr hat. Und jetzt hoffe ich, die neue graue Diddle-Maus zu kriegen.
0: Also ab heute geht der Hype weiter. Kleiner Fun-Fact zum Comeback. Ursprünglich war diese Figur als Känguru gedacht. Und falls noch eine Frage, falls jemand zufällig meinen Ordner von der Schule damals hat, den habe ich nämlich verschenkt, ich weiß aber nicht mehr an wen, ne? Also ich würde den auch zurücknehmen, ne? Also theoretisch. Ne?

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1: Mit Christian Böder, guten Tag. Bei vielen Staaten im Nahen und Mittleren Osten wächst die Sorge, dass sich der Iran-Krieg noch weiter ausweiten könnte. Und die Sorge scheint nicht unbegründet, denn die USA verlegen wohl weitere Kampfflugzeuge und militärisches Gerät in die Krisenregion am Persischen Golf. Das berichten US-Medien. Der Konflikt zwischen den USA und dem Iran war Anfang Juli im Streit um die Kontrolle der Straße von Hormus wieder aufgeflammt. Die seit über einer Woche anhaltenden gegenseitigen Angriffe haben auch dafür gesorgt, dass die Ölpreise weiter steigen. Mehr dazu von Sarah Heinz aus dem News-Team.
2: Der Preis für ein Barrel der Nordseesorte Brent stieg in der Nacht auf rund 91,40 Dollar. Brent ist die weltweite Ölreferenzsorte. Die verteuerte sich seit Anfang des Monats bereits um fast 30%. Die aktuellen Preise gelten für Öl, das im September ausgeliefert wird. Und das werden die Autofahrer in Deutschland dann auch an den Tankstellen zu spüren bekommen. Aber schon jetzt machen die steigenden Treibstoffpreise Probleme. Bei Ryanair brachen im ersten Quartal des laufenden Geschäftsjahres die Gewinne um über ein Drittel im Jahresvergleich ein. Ein Ende der Eskalation und damit der steigenden Ölpreise ist aktuell nicht absehbar, auch wenn US-Minister Rubio immer wieder beteuert, dass Washington bereit sei, mit der Führung in Teheran zu reden. Aus dem iranischen Außenamt hieß es dazu, man habe Vorschläge von Vermittlern für eine Wiederaufnahme der Verhandlungen mit den USA erhalten. Unterdessen gehen die Luftangriffe auf Ziele im Iran und benachbarten Golfstaaten weiter.
1: Und das sind weitere Nachrichten, kompakt zusammengefasst. Die CDU-CSU-Bundestagsfraktion will am Mittwoch kommender Woche zu einer Sondersitzung zusammenkommen, um über die Nachfolge des zurückgetretenen Fraktionschefs Jens Spahn zu entscheiden. Die Abgeordneten werden dafür aus der parlamentarischen Sommerpause geholt. Spahn war am Wochenende als Konsequenz aus der Debatte um die Geburt seines Sohnes durch eine Leihmutter zurückgetreten. Die EU hat eine Millionenstrafe gegen den Online-Marktplatz AliExpress verhängt. Grund ist der Verkauf illegaler Artikel. Der chinesische Online-Riese muss über eine halbe Milliarde Euro zahlen, weil er unter anderem

0: Razzien in CHP-regierten Rathäusern gegeben. In Deutschland werden dieses Jahr wohl deutlich weniger Erdbeeren geerntet werden. Die Landwirte rechnen mit knapp 11% weniger Erdbeeren als im vergangenen Jahr. Das sind um die 71.000 Tonnen. So wenig wie seit über 30 Jahren nicht mehr. Laut Statistischem Bundesamt in Wiesbaden liegt das vor allem daran, dass die Anbauflächen immer kleiner werden. Auch beim Spargel geht es seit Jahren schon in eine ähnliche Richtung, auch wenn die Zahlen etwas langsamer sinken als bei den Erdbeeren. Die Statistiker erwarten für dieses Jahr eine Ernte von knapp 100.000 Tonnen Spargel. Auch hier der Vergleich: vor 10 Jahren waren es noch fast 20.000 Tonnen mehr. Das waren die Nachrichten mit Christian Böder.
1: Das Wetter für Aachen und die Region. Einige Wolken heute, aber Regen bringen die keinen. Das Hoch Moritz sorgt nämlich dafür, dass es weiter trocken bleibt bei uns. Dazu aber angenehme 18 bis 21 Grad. Morgen leicht bewölkt und viel Sonne von morgens bis abends und wieder etwas wärmer mit bis zu 24 Grad. Der beste Verkehrsservice für Aachen und die Region, keine Staus gemeldet, aber ein paar Blitzer gibt es, unter anderem in Aachen auf der Laurensberger und der Monschauer Straße, dann auf dem Prager Ring, in Alsdorf auf der Würselner Straße, Monschau-Laufenstraße und in Würseln auf der Haaler Straße. Es gibt noch ein paar mehr Blitzer, alle Staus, alle Blitzer bei uns in der Antenne AC App und im Web auf antenneac.de. Habt ihr noch was gesehen, dann meldet es gerne, ruft an oder schickt uns eine WhatsApp ins Studio, das geht unter der 02405 42 56 04. Vielen Dank und eine gute und sichere Fahrt mit uns.
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3: So, die Sommerferien laufen. Wo geht's für euch hin? Mit dem Flieger in die Sonne oder doch lieber campen? Also Wohnmobil vollladen und ab dafür. Was muss denn bei so einem Campingtrip bei euch auf jeden Fall dabei sein?
4: Kaffee.
5: Weine natürlich.
6: Flipflops oder Badelatschen, glaube ich, nicht vergessen, wenn man mal in die Sanitärräume möchte. Das wird mir jetzt einfallen. Und Mückenschutz.
3: Das sind auf jeden Fall schon mal gute Hinweise, schreibe ich mir drauf auf meine Packliste für morgen. Morgen geht ja unser Roadtrip los durch NRW. Die Kollegin Kim Klages und ich fahren mit dem Camper durchs Land, weil, ganz ehrlich, hier ist es eben auch schön in NRW. Was mich genau erwartet, kann gleich vielleicht Kim, also vielleicht kriege ich das aus ihr rausgekitzelt. Sie will das irgendwie noch nicht so richtig genau sagen. Die kommt auf jeden Fall gleich mal im Studio vorbei und dann gucken wir auch mal, was wir denn eigentlich alles noch erledigen müssen vorher.

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0: die erste Ferienwoche, die ist ja gestartet und ich finde, da können wir uns auch ein bisschen Erholung. Seht ihr, ich brauche die Erholung auch schon. Ich kann schon nicht mehr sprechen. So. Also, ich brauche Urlaub und deswegen gehen die Kollegin Kim Klages, sag mal hallo.
1: Hi.
0: Und ich, wir gehen ab morgen auf große Campingtour durch NRW. Also der Plan der Redaktion ist, dass wir durch die Gegend fahren und ganz viel arbeiten und dann ganz viele unsere Eindrücke so rumschicken aus NRW, dem schönsten Bundesland. Unser Plan ist auch ein bisschen Chili-Chili, oder?
1: Ja, ein bisschen zumindest.
0: Wir machen einfach beides.
1: Genau.
0: So. Und vor so einer Campingreise, ne? Ich muss sagen, ich hasse das ja, da musst du ja packen. Und ich finde, beim Packen, da wird dir so die Endlichkeit alles Seins bewusst, weil du kannst ja nicht alles mitnehmen. Aber ein bisschen was haben wir schon gepackt, ne? Für die Reise.
1: Ja, ich habe uns schon so ganz schickes Campinggeschirr besorgt. Da sind dann auch so kleine Zelte, Wohnmobile und so Bäume drauf. Damit wir auch nicht vergessen, dass wir beim Campen sind.
0: Das ist aber auch so voll Mädchen, ne?
1: Ja, voll.
0: Ich find's geil.
1: Da habe ich noch ganz praktisch eine faltbare Spülschüssel mit dabei.
0: Aha,
1: ja, für das dreckige Geschirr. Auch sehr wichtig. Und so eine große Zitronella-Kerze. Habe ich auch schon eingepackt.
0: Ach, gegen Mücken.
1: Ja.
0: Ich habe so einen Grill für Mücken.
1: Oh.
0: Also,
1: da werden die geroastet.
0: Das ist voll grauenvoll. Eigentlich können wir den nicht essen. Wir nehmen den lieber nicht mit. So, nee. Aber theoretisch würde der Mücken abhalten. Und dann habe ich uns eine schnuckelige Lichterkette eingepackt. Ja, das ist wichtig für die Stimmung. Ja, eine Kuscheldecke und eine Wärmflasche, weil es soll ja nicht so warm werden. Aber es fehlen trotzdem noch ein paar Sachen.
1: Ja, definitiv. Was zum Essen zum Beispiel.
0: Und Bier.
1: Ja, das darf natürlich auch nicht fehlen.
0: So,
1: ja, für die Erholung.
0: Genau. Was noch?
1: Ja, ich habe eine kleine Einkaufsliste geschrieben. Da steht jetzt drauf: Nudeln, Tomatensauce, Wraps, Salat, Gurke, Tomate, Müsli, Milch und Joghurt.
0: Und Bier.
1: Und Bier.
0: Also wir einigen uns darauf, wir gehen gleich nämlich zusammen einkaufen.
1: Ja.
0: Die Kim holt all die gesunden Sachen und ich hole das Bier. So, Dankeschön, Kim.
1: Bitte.
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2: Mit Maja Kruse, schönen guten Tag. Am späten Sonntagabend hat im Nachbarkreis Heinsberg in Wassenberg eine Industriehalle gebrannt. Gegen 9:30 war das Feuer in einer Halle mit mehreren Firmen an der Industriestraße im Ortsteil Forst ausgebrochen. Rund 180 Einsatzkräfte waren vor Ort. Die Feuerwehr war auch heute Morgen noch im Einsatz und zog mit Baggern und Raupen Teile der Halle auseinander, um die letzten Glutnester zu löschen. Verletzt wurde niemand. Die Halle ist allerdings komplett ausgebrannt und eingestürzt. Wegen starker Geruchsbelästigung galt während des Einsatzes eine Warnung, die wurde im Laufe des Morgens aufgehoben. Wie es zu dem Brand kam, ist noch unklar. In der Aachener Pontstraße haben in der Nacht viele spanische Fans den WM-Sieg gefeiert. Nach dem entscheidenden Treffer im Finale gegen Argentinien füllte sich die Feiermeile immer weiter. Aus zuerst 500 Fans wurden laut Polizei schnell bis zu 2000. Die Beamten mussten deswegen die Pontstraße ab Mitternacht für eine knappe halbe Stunde sperren. Die WM-Party löste sich knapp 2 Stunden später wieder auf. Größere Probleme gab es nicht, auch viele Autokorsos verliefen friedlich. In Basweiler feierten knapp 200 spanische Fans auf dem Reihplatz den Titel gewinnen. Auch hier verlief alles friedlich. Die Aachener Polizei hat am Samstag die Polizei Düren bei einem tödlichen Verkehrsunfall auf der L264 bei Hambach unterstützt. Gegen 14 Uhr war ein 70-jähriger Autofahrer aus bislang ungeklärter Ursache auf die Gegenfahrbahn geraten und mit dem Motorrad eines 65-jährigen Niederländers zusammengestoßen. Ersthelfer und Einsatzkräfte versuchten noch vor Ort, den Motorradfahrer wiederzubeleben. Er starb jedoch noch an der Unfallstelle. Die Polizei ermittelt jetzt zur Unfallursache. Das war das Update für Aachen und die Region. Ich bin Maja Kruse.
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2: Ja, die neue Woche startet hier bei uns eher grau. Viele Wolken ziehen durch die Region. Es soll aber trocken bleiben, meldet Meteo Aachen. Die Temperaturen liegen heute bei 18 bis 21 Grad. Morgen dann mehr Sonne. Es wird auch wieder etwas wärmer mit 21 bis 24 Grad. Am Mittwoch kommen wieder mehr Wolken auf uns zu. Es bleibt aber meistens trocken bei 18 bis 21 Grad. Der beste Verkehrsservice für Aachen und die Region. Ihr werdet geblitzt, unter anderem in Aachen auf der Lütticher Straße bei Bildchen, dann in Brand auf der Rombachstraße und dann noch auf dem Prager Ring und in Eschweiler auf der Aachener Straße. Das waren nicht alles. Mehr Staus und Blitzer findet ihr bei uns in der kostenlosen Antenne AC App oder im Web. Wenn ihr noch was gesehen habt, 02405 42 56 0 ist unsere Nummer. Danke fürs Melden.
3: Hallo an diesem Montag. Gleich geht's mit Savage Garden bis zum Mond und wieder zurück. To the man. Ja. To the moon and back, wollte ich sagen. Das seht ihr gleich und vorher noch die bezaubernde Lola Young. Es klingt schon im Hintergrund an, das ist Messi im besten Mix. Und

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0: habt ihr euch gestern schön das WM-Finale reingezogen samt Halbzeitshow. Der Kollege Leo Arrighi ist bei mir. Hallo.
1: Hi.
0: Also diese Show, die war schon sehr, sehr wild, ne?
1: Ja, allein vom musikalischen Aufgebot ging ja los mit Madonna, ist da mit so einer Art Monster-Truck in den Kellerbauten des Stadions langgefahren. Vorher auf den Fahrersitzen saßen Ronaldinho und Ronaldo.
0: Ronaldo saß da im Auto auch ein bisschen wie bestellt und nicht abgeholt, fand ich. Naja, aber zwei Legenden nebeneinander, das war schon irgendwie niedlich. Ansonsten muss man sagen, ja, diese Halbzeitshows werden halt eher so fürs Fernsehen gemacht, ne?
1: Ja, das stimmt. Madonna ist dann trotzdem irgendwann nach draußen gefahren worden und da waren dann, also die Muppets-Band
0: war da. Dachte man sich auch so, ja klar, was auch sonst.
1: Mit klassischem Orchester natürlich aber auch. Die haben dann Seven Nations Army gespielt und danach kam dann die K-Pop-Band BTS auf die Bühne und hat ihren Song Dynamite gespielt.
0: Ich muss ja echt sagen, du hättest eigentlich gleich mehrere Halbzeitshows aus der ganzen Sache machen können.
1: Ja, 100 pro. Weiter ging es dann mit Justin Bieber, der hat mit einem sehr ruhigen akustischen Song überrascht. Good morning, curtains dancing in the sunrise.
0: Baby's crawling on the floor. Also, ganz ehrlich, wenn ich was sagen müsste, was ich so okay fand, dann auf jeden Fall den Auftritt von Justin Bieber. Der war einfach nicht, also der war einfach so ein bisschen entspannter in diesem völlig überladenen Turnier, fand ich.
1: Ja, da hast du recht. Es hatte natürlich seinen eigenen Charme. Weiter ging es dann übrigens mit der offiziellen WM-Hymne Die Die von Shakira.
0: Ja, okay. Und das Motto dieser WM hat sich also mal wieder durchgesetzt. Mehr, mehr, mehr und nochmal mehr.
1: Ja, absolut. Und am Ende gab es dann auch noch mehr. Abschluss war dann ein großer Kinderchor, der gemeinsam mit Coldplay, Miss Piggy, Kermit und allen anderen Künstlern der Show gemeinsam Believe in Love gesungen haben. Die Message wurde auch mit großen Flaggen auf dem Stadionboden nochmal untermalt.
0: Ja, und am Ende hast du dann auch wirklich gedacht, okay, jetzt drehen sie alle durch. Weißt du, wie auf so einer Motto-Party zu WG-Zeiten, wenn am Ende nur noch die hartgesottenen und angetüdelten übrig sind. So sah das gestern aus. Als würdest du bei Mario Kart die Regenbogenstrecke spielen mit 50 Tassen Espresso-Intus. Also ich fand aber trotzdem, ja, es war irgendwie ein bisschen gewöhnungsbedürftig. Danke, Leo.
1: Sehr gerne.
0: Und gestern nochmal live gesehen, jetzt hier auch schon bei uns Shakira und Burna Boy mit Die Die.
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1: Mit Christian Böder, guten Tag. Bei Wohnungen und Häusern ist es immer wieder die alte Frage, kaufen oder mieten. Aktuell wird der Kauf einer Wohnung in vielen Regionen in Deutschland aber offenbar wieder attraktiver. So steht es im neuen Wohnatlas der Postbank. Danny Hoppe aus dem News-Team, was sind denn die Gründe dafür?
2: Also die Postbank sagt, dass die Mieten weiter ordentlich zulegen und das wird bestätigt durch Zahlen, die jetzt am Vormittag auch das Institut der Deutschen Wirtschaft in Köln vorgelegt hat. Demnach lagen die Mieten im zweiten Quartal um 4% höher als im Vorjahreszeitraum. Und an vielen Orten sei das Mietangebot noch deutlich geschrumpft. Auch das treibt die Preise natürlich weiter in die Höhe. Auch die Kaufpreise seien zwar gestiegen, sagt die Postbank, aber nur moderat, nämlich um 0,6% im vergangenen Jahr. Dazu sei gleichzeitig das durchschnittliche Haushaltseinkommen seit 2024 nominal um 9,4% gewachsen. Und das mache es auch für Menschen mit einem Durchschnittsverdienst in vielen Regionen attraktiver, eine Eigentumswohnung zu kaufen, sagt die Postbank. Hängt natürlich aber auch davon ab, wo man sich nach einer Wohnung umschaut. In vielen Großstädten und Ballungsräumen belastet der Kauf einer Eigentumswohnung laut Wohnatlas die Menschen deutlich stärker als die Miete. Da werden hier als Beispiele vor allem Hamburg, Potsdam, München und Berlin genannt. Insgesamt bleibt es beim typischen Stadt-Land-Gefälle. Vor allem in den ländlichen Regionen im Osten Deutschlands könne man oft deutlich günstiger kaufen, heißt es.
1: Vielen Dank, Danny. Und das sind weitere Nachrichten in der Zusammenfassung. Benzin ist mittlerweile wieder teurer als vor dem Tankrabatt. Die Spritpreise sind über das Wochenende erneut gestiegen. Sowohl bei Benzin als auch bei Diesel war es der 8. Anstieg in Folge. Laut ADAC könnte schon bald der Rekordpreis für E10 aus dem Jahr 2022 geknackt werden, wenn die Ölpreise weiter so stark steigen. In der Leihmutterschaftsdebatte um den zurückgetretenen Unionsfraktionschef Spahn hat sich die Verfassungsrechtlerin und ehemalige Kandidatin für das Bundesverfassungsgericht Borosius Gersdorf eingeschaltet. Sie plädiert für eine Legalisierung von Leihmutterschaften in Deutschland. Das geltende Verbot bezeichnete sie mit dem Menschenbild des Grundgesetzes nicht vereinbar. Spahn hatte seinen Sohn von einer Leihmutter in den USA zur Welt bringen lassen. Andy Burnham ist neuer Premierminister des Vereinigten Königreichs. König Charles III. Beauftragte den Chef der sozialdemokratischen Labour Party mit der Regierungsbildung. Das berichtet die britische Nachrichtenagentur PA. Burnham tritt die Nachfolge von Keir Starmer an, der vor knapp einem Monat wegen einer schweren Schlappe von Labour bei den Regional- und Kommunalwahlen zurückgetreten war. In Deutschland brütet in diesem Jahr eine Rekordzahl von Störchen. Rund 15.000 Brutpaare sind es in dieser Saison. Davon gehen die Experten.

0: www.moritz-wetter.de.
1: Das Antenne-AC-Wetter zeigt sich heute meist wolkig. Tief Moritz hält sich aber mit Regen komplett zurück. 20 Grad in Aachen und Alsdorf, 19 in Stolberg. Bis zum Abend bleibt es trocken. 18 bis 21 Grad sind unsere Topwerte heute. Morgen wird es deutlich freundlicher. Bis zu 12 Sonnenstunden und bis zu 24 Grad. Mehr zum Wetter auf meteoaachen.de. 3 nach 2. 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Hier ist der beste Verkehrsservice. 5 bis 10 Minuten länger dauert es gerade auf der A4 nach Aachen zwischen dem Aachener Kreuz und Laurenzberg. Und die Blitzer stehen unter anderem auf der A4 vor dem Aachener Kreuz, Aachen-Prager Ring, Alsdorf-Prämienstraße und Würselner Straße und Basweiler L50. 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Wir liefern euch den passenden Soundtrack. 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

0: 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Die Flutkatastrophe vor 5 Jahren hat viele Menschen in unserer Region hart getroffen und sie hat eine wichtige Frage hinterlassen. Was passiert eigentlich, wenn nach einer Katastrophe Arztpraxen nicht mehr erreichbar sind? Genau dafür hat die RWTH Aachen jetzt eine ungewöhnliche Lösung entwickelt. Eine mobile Kabine, die sich in eine telemedizinische Arztpraxis verwandeln lässt. Andreas Vollmann von der Uniklinik Aachen erklärt, wie einfach die Technik zu bedienen ist.
1: Ein Blutdruckmessgerät, ein Fieberthermometer können die meisten bedienen und gerade Patienten mit chronischen Vorerkrankungen kennen das. Die setzen sich quasi in die Kabine rein, haben mit wenigen Knopfdrücken einen direkten Kontakt zu einem Arzt und der kann sie dann sowohl durch Diagnostik mit den Geräten als auch später natürlich durch eine Therapie durchleiten. Und das Besondere ist, man kann beispielsweise über eine Anbindung an das E-Rezept hier auch direkt ein Rezept erhalten, mit dem man dann in eine Apotheke gehen kann.
0: Auch Kinder oder ältere Menschen können die Kabine übrigens gemeinsam mit einer Begleitperson nutzen und getestet wurde das System auch schon.
1: Wir waren tatsächlich mit der Kabine bei Perucaville im Einsatz, auch ein großes Musikfestival und viele fanden es extrem spannend, wirklich hier schnell Hilfe zu bekommen. Es gab dort viele Hautveränderungen, zum Beispiel durch allergische Reaktionen, Insektenstiche und es war wirklich ganz spannend zu sehen, wie einfach man hier auch telemedizinisch helfen kann und dann am Ende zum Beispiel eine Salbe verschreiben kann, die dann schon für die Therapie ausreicht.
0: Ab Mitte nächsten Jahres soll die erste mobile Praxis einsatzbereit sein. Bis dahin müssen noch die Abläufe mit den Hilfsorganisationen festgelegt werden. Zum Beispiel, wer die Kabine betreut und desinfiziert und mit Material versorgt. Ziel ist es, nach Katastrophen schnell wieder eine hausärztliche Versorgung möglich zu machen. Zurück zu den Hits. Gleich gibt's Justin Timberlake, vorher Alex Warren. 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

0: geht's Richtung Feierabend, auch in Aachen und der Region. 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

0: 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Heute ist auch Internationaler Schachtag. Der soll an die Gründung des Internationalen Schachverbands erinnern. Ich finde ja faszinierend, dass Schach seit Jahrhunderten gespielt wird, obwohl es keine Würfel gibt, keine Spezialkarten und keine Updates. Nur 32 Figuren und unendlich viele Möglichkeiten.
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1: Schönen guten Tag. Der BUND und das Land NRW streiten weiter um ein Grundstück am Tagebau Hambach. Am Freitag geht der Fall deshalb vor das Oberverwaltungsgericht in Münster. Die Naturschützer wollen verhindern, dass das Grundstück an RWE übergeht. Nach dem beschlossenen Kohleausstieg gäbe es keinen Grund mehr dafür. RWE will das Gelände aber weiter für Rekultivierung und die Sicherung des Tagebaus nutzen. Jetzt muss das Gericht entscheiden, ob RWE das Grundstück übernehmen darf. Erst letzten Monat haben sich Land, Naturschutzverbände und RWE geeinigt, dass der Hambacher Wald dauerhaft erhalten bleiben soll. Die Aachener Polizei ermittelt nach einem Brand im Lerchenweg im Stadtteil Forst. Dort ist am Freitagabend ein Feuer auf einem Dachboden eines Reihenhauses entstanden. Weil sich das Feuer schnell ausgebreitet hatte, mussten die Einsatzkräfte Teile des Dachs öffnen, um alle Glutnester zu löschen. Verletzt wurde bei dem Brand niemand. Das Haus ist aber erstmal unbewohnbar. Die Lebensmittelspendenaktion in Eschweiler letzten Monat scheint ein Erfolg gewesen zu sein. Die Stadt schreibt, dass die Tafel vor allem viele haltbare Lebensmittel wie Reis, Nudeln und Mehl bekommen hat. Aber auch Geldspenden von über 2000 Euro sind zusammengekommen. Das Geld wird genutzt, um weitere Lebensmittel zu kaufen. Mit den Spenden unterstützt die Eschweiler Tafel rund 2000 Menschen mit weniger Geld. Die Lebensmittel konnten letzten Monat unter anderem im Rathaus der Stadt abgegeben werden. Das waren die Meldungen. Ich bin Kimberly Kahle.
0: Die Wolken bestimmen heute das Bild. Das Antenne AC Wetter bleibt dabei angenehm ruhig. 20 Grad in Basweiler, Eschweiler und Würseln. Regen ist bis zum Abend nicht in Sicht. Morgen zeigt sich die Sonne deutlich öfter und die Temperaturen steigen auf bis zu 24 Grad. 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Vorsicht auf der A4 Aachen-Köln zwischen dem Aachener Kreuz und Eschweiler West. In beiden Richtungen Gefahr durch Menschen auf der Standspur. Und Vorsicht auf der A44 Aachen-Mönchengladbach zwischen Jülich West und Jülich Ost liegt ein Gegenstand auf der Straße. Geblitzt wird unter anderem auf der A4 kurz vor dem Aachener Kreuz, im Würseln Halerstraße, Stolberg, obere Donnerbergstraße und zweimal im Stadtgebiet von Monschau, Laufenstraße und Monschauer Straße. 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

0: Hey, schönen Nachmittag, Antenne AC. 5,5 Wochen Fußball-WM mit 104 Spielen liegen hinter uns. Viele bei uns in der Städteregion haben geguckt. Und jetzt? Was können Sportfans bis zum Start der Fußball-Bundesliga Ende August jetzt gucken? Thomas aus der Sportredaktion.
1: Ja, da fallen mir vor allem Testspiele ein. Die Bundesliga-Mannschaften haben ja schon wieder angefangen mit dem Training und manche der Vorbereitungsspiele werden übertragen. Von den einzelnen Clubs, zum Beispiel auf YouTube. DAZN zeigt einige Testspiele der Premier League, etwa von Liverpool, Manchester City oder Chelsea London. Die dritte Liga geht dann schon in rund 2,5 Wochen los. Und um den ersten Pokal geht es am 22. August im Supercup. Bayern trifft da auf Borussia Dortmund.
0: Was gibt's denn abseits des Fußballs?
1: Ja, noch läuft ja die Tour de France bis zum kommenden Wochenende. Und für Sportfans definitiv das Richtige sind die Finals von Donnerstag bis Sonntag. Bei dem Multisport-Event in Hannover werden hunderte deutsche Meisterschaften ausgetragen. In ganz verschiedenen Sportarten. In der Leichtathletik, beim Schwimmen, Stabhochsprung, Beachvolleyball oder 3x3-Basketball. Das nationale Mini-Olympia wird von ARD und ZDF übertragen. Und schon am 11. August beginnen die Schwimm-EM in Paris und die Leichtathletik-EM in Birmingham.
0: Was gucken nach Ende der Fußball-Weltmeisterschaft? Der Überblick hier bei uns auf Antenne AC.

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James Arthur hier auf Antenne AC. Und heute ist auch der internationale Umarmt eure Kindertag. Der soll Eltern daran erinnern, sich im oft stressigen Alltag ganz bewusst Zeit für ihre Kids zu nehmen und sie einfach mal in den Arm zu nehmen. Die Initiatorin hatte ihren kleinen Sohn durch einen Gehirntumor verloren und wollte mit diesem Tag anderen Familien bewusst machen, dass gemeinsame Momente nicht selbstverständlich sind. Also, falls ihr heute die Gelegenheit habt, einmal festdrücken.

0: Mit uns geht's Richtung Feierabend, auch in Aachen, Basweiler und Alsdorf. Hier ist Antenne AC mit Mick Weiser.
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1: Mit Christian Böder, guten Tag. Der Rücktritt von Unionsfraktionschef Spahn könnte nicht nur für eine neue Kabinettsaufstellung sorgen. Im Zusammenhang mit dem Fall wird auch immer häufiger über den rechtlichen Status von Leihmutterschaften in Deutschland diskutiert. Wenn eine Frau für ein anderes Paar ein Kind austrägt, dann ist das in Deutschland bisher verboten. In anderen Ländern ist das aber legal. Einzelne Stimmen sind jetzt dafür, dass sich das bei uns ändern soll. Sarah Heinz aus dem News-Team, eine Fürsprecherin ist die Verfassungsrechterin Brosius Gersdorf.
2: Ja, sie sehe gute Gründe für eine Legalisierung, allen voran der Punkt der Selbstbestimmung. Wichtig ist laut Brosius Gersdorf vor allem, dass der Staat die nötigen Rahmenbedingungen dafür schafft, also zum Beispiel, dass Frauen vorher über die gesundheitlichen Risiken aufgeklärt werden. Wenn sich eine Frau dann trotzdem für eine Leihmutterschaft entscheiden würde, dann dürfe der Gesetzgeber das nicht verbieten, sagte sie. In anderen Ländern sei so eine Entscheidung auch an andere Bedingungen gekoppelt, zum Beispiel daran, dass die betroffene Frau keine Schulden hat und berufstätig ist. Warum das nicht auch in Deutschland möglich sein sollte, stellt Brosius Gersdorf in Frage. Mit Blick auf Jens Spahn und seinen Ehemann sagte sie, dass sie deren Entscheidung nicht überrascht habe. Das sei für homosexuelle Paare nun mal der einzige Weg, eine eigene Familie zu gründen.
1: Vielen Dank, Sarah. Und das sind weitere Nachrichten in der Zusammenfassung. Bundeskanzler Merz hat dem neuen britischen Premierminister Andy Burnham zum Amtsantritt gratuliert und zu einem baldigen Besuch nach Berlin eingeladen. Burnham war am Mittag von König Charles III. Zum Premierminister ernannt worden. Der 56-jährige Burnham ist der 7. britische Regierungschef in 10 Jahren und tritt die Nachfolge von Parteikollegen Keir Starmer an. Die USA sind trotz neuer Angriffe gegen den Iran weiter zu Gesprächen mit Teheran bereit. Man sei stets offen für Diplomatie, das sagte Außenminister Rubio vor seinem Abflug zu einer Asienreise. Voraussetzung sei aber eine Vereinbarung, an die sich auch Teheran halte. Letzte Nacht hatte das US-Militär das 9. Mal in Folge Luftangriffe geflogen. Der Iran reagierte wieder mit Vergeltungsschlägen. Mehrere Hersteller von Bauchemikalien in der EU sollen ihre Preise für Zusatzstoffe, etwa für Zement, Beton und Mörtel, miteinander abgesprochen haben. Diesen Vorwurf erhebt die EU-Kommission gegen Unternehmen in Frankreich, Spanien und Deutschland. Die Hersteller sollen vor 4 Jahren die Preiserhöhungen abgestimmt haben, um auf steigende Rohstoffkosten durch die Corona-Pandemie und den Ukraine-Krieg zu reagieren. Die Preisabsprachen führten zu teureren Baukosten. Am vergangenen Freitag und zum Teil übers Wochenende war es voll auf den Autobahnen in und um NRW. Grund war der Beginn der Sommerferien bei uns. Am kommenden Wochenende wird es wohl noch voller. Der Ferienverkehr wird einen neuen Höhepunkt erreichen und das in ganz Deutschland. Davon geht der ADAC aus, denn dann sind alle Bundesländer in den Sommerferien außer Bayern und Baden-Württemberg. Die Verkehrsexperten rechnen damit, dass vor allem die Autobahnen am Freitagnachmittag und Samstagvormittag stark befahren sein werden. Zu den Urlaubsfahrern, Berufspendlern und dem Transitverkehr kommen dann auch die Tagesausflügler dazu. Neben Strecken in Richtung Süden und an die See werden dann wohl auch zusätzlich Straßen zu Ausflugszielen etwa im Mittelgebirgsraum und an Seen verstopft sein.
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3: Schau, wir haben einen dieser Nachmittage, an

Zöllner Straße und Basweiler L50. 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Vielleicht seid ihr gerade auf dem Weg zum nächsten Termin, vielleicht auch schon auf dem Heimweg. So oder so, schön, dass ihr dabei seid. Hier ist Antenne AC mit Mick Weiser. Hallo.

0: Antenne AC gleich mit Billie Eilish. Endlich Sommerferien. Für viele geht's in den Urlaub. Blöd nur, wenn ausgerechnet dann der Hals kratzt oder die Nase dicht macht. Tatsächlich werden viele Leute genau zum Ferienstart krank. Warum ist das so, Fenja aus der Redaktion?
1: Naja, zumindest kann ich bei mir die Uhr danach stellen. Das Phänomen heißt Leisure Sickness, also Freizeitkrankheit. Ist zwar keine offizielle Diagnose, aber viele kennen das. Die Vermutung ist, während stressiger Phasen hält der Körper irgendwie durch und sobald der Stress dann wegfällt, ja zum Beispiel im Urlaub, dann kommen Kopfschmerzen, Müdigkeit oder eben die Erkältung.
0: Ich ahne schon, das beste Mittel dagegen ist wahrscheinlich vorher einfach weniger Stress zu haben, oder?
1: Ja, so ungefähr. Die Experten sagen, lasst den Stress gar nicht erst so hoch werden, also mehr Pausen im Alltag und nicht bis zur letzten Minute vom Urlaub Vollgas geben. Heißt halt auch mal entspannen.
0: Klingt leichter, als es im Alltag manchmal ist.
1: Ja, der Urlaub sollte eigentlich schon eine Woche vorher im Kopf anfangen. Projekte abschließen, nichts mehr Großes anfangen und den letzten Arbeitstag möglichst entspannt angehen. Und im Urlaub nicht in die Arbeitsmails gucken oder auch das Arbeitshandy weglassen.
0: Ja, ganz verhindern lässt sich das natürlich nicht. Aber ein bisschen runterfahren, bevor der Urlaub losgeht, kann offenbar helfen. Also, kommt gesund in die Ferien, genießt die freie Zeit. 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

0: 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Die Simpsons haben ja den Ruf, die Zukunft vorherzusagen. Donald Trump als Präsident, Videotelefonie oder Smartwatches. Viele sah in der Zeichentrickserie schon Jahre vorher erstaunlich ähnlich aus. Jetzt bekommt die gelbe Familie Konkurrenz. Ein Kinderbuch hat schon Anfang Juni das WM-Finale zwischen Spanien und Argentinien beschrieben. Und genauso ist es gekommen. Sogar der Weltmeister war richtig vorhergesagt. Spanien. Nur das Ergebnis stimmte nicht. Im Buch gewinnt Spanien 2-1. Tatsächlich reichte ja ein 1-0 nach. Nach Verlängerung trotzdem verrückter Zufall.
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1: Schönen guten Tag. In Herzogenrath-Merkstein ist in der Nacht auf Sonntag ein Mann mit geklauten Kennzeichen vor der Bundespolizei geflüchtet. Die Beamten konnten den 48-Jährigen kurze Zeit später an der Wurmtalbrücke stoppen. Der Mann hatte noch versucht, zu Fuß zu flüchten, wurde dann aber festgenommen. An seinem Auto waren gleich zwei unterschiedliche Kennzeichen angebracht und beide waren nach einem Diebstahl zur Fahndung ausgeschrieben. Außerdem war der Fahrer alkoholisiert. Gegen ihn laufen jetzt mehrere Anzeigen. Der BUND und das Land NRW streiten weiter um ein Grundstück am Tagebau Hambach. Am Freitag geht der Fall deshalb vor das Oberverwaltungsgericht in Münster. Die Naturschützer wollen verhindern, dass das Grundstück an RWE übergeht. Nach dem beschlossenen Kohleausstieg gäbe es keinen Grund mehr dafür. RWE will das Gelände aber weiter für Rekultivierung und für die Sicherheit des Tagebaus nutzen. Jetzt muss das Gericht entscheiden, ob RWE das Grundstück übernehmen darf. Erst letzten Monat haben sich Land, Naturschutzverbände und RWE geeinigt, dass der Hambacher Wald dauerhaft erhalten bleiben soll. Die Aachener Polizei ermittelt nach einem Brand im Lerchenweg im Stadtteil Forst. Dort ist am Freitagabend ein Feuer auf einem Dachboden eines Reihenhauses entstanden. Weil sich das Feuer schnell ausgebreitet hatte, mussten die Einsatzkräfte Teile des Dachs öffnen, um alle Glutnester zu löschen. Verletzt wurde bei dem Brand niemand. Das Haus ist aber erstmal unbewohnbar. Soweit die Meldungen. Ich bin Kimberly Kahle.
0: Es ist Zeit für das Antenne AC Wetter mit vielen Wolken, aber ohne Regen. Aktuelle Werte im Moment 21 Grad in Herzogenrath und 20 in Stolberg und Alsdorf. Morgen wird es dann schön mit viel Sonne und 21 bis 24 Grad. Mehr zum Wetter bei unserem offiziellen Wetterpartner meteoaachen.de. Und um kurz nach 3:30 ist hier der beste Verkehrsservice. 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Geblitzt wird unter anderem auf der A4 kurz vorm Aachener Kreuz, Würseln-Haaler Straße, Stolberg-Obere Donnerbergstraße und zweimal im Monschauer Stadtgebiet, einmal Laufenstraße und einmal Monschauer Straße. 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

0: Hey, Antenne AC, Urlaub soll entspannen, trotzdem gibt's jedes Jahr dieselben Fragen. Brauche ich eine Auslandskrankenversicherung? Reicht die europäische Gesundheitskarte? Und was mache ich, wenn im Urlaub doch mal was schief geht? Antworten hat Carolina Woltal vom Europäischen Verbraucherzentrum Deutschland. Die europäische Gesundheitskarte haben viele zwar dabei, aber komplett sorgenfrei ist man damit nicht. Wo können trotzdem Kosten entstehen?
1: Ich werde nur so behandelt, wie auch ein Patient in dem jeweiligen Land behandelt wird. Aber auch dort können natürlich bestimmte Leistungen gar nicht im Katalog der gesetzlichen Krankenversicherung vor Ort enthalten sein. Und deshalb empfehlen wir, jeder, der über die Grenze geht, braucht zusätzlich unbedingt eine sogenannte private Auslandskrankenversicherung. Das ist nicht teuer und sorgt dann tatsächlich am Ende für einen entspannten Urlaub.
0: Und wenn der Urlaub vorbei ist, worauf sollte ich dann noch achten?
1: Viele nehmen aus dem Urlaub gerne mal eine Muschel oder etwas Sand als Erinnerung mit. Und was erstmal super harmlos aussieht, kann richtig, richtig teuer werden. Das Beispiel Sardinien. Dort ist die Mitnahme von Sand, Kieseln, Muscheln ausdrücklich verboten. Und im schlimmsten Fall wird das Souvenir am Zoll dann auch beschlagnahmt. Und es drohen eben Bußgelder oder sogar strafrechtliche Konsequenzen. Und das vermeintlich schöne Urlaubssouvenir kann dann tatsächlich auch eine sehr, sehr teure Urlaubserinnerung werden.
0: Ei, so vermeidet ihr Urlaubsfallen. Tipps von Carolina Woltal vom Europäischen Verbraucherzentrum Deutschland. Jetzt extra viel Musik. Teddy Swims gleich noch en vogue. 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
2: Mit Christian Böder, guten Tag. Im Iran-Krieg haben die USA die 9. Nacht in Folge Ziele im Iran beschossen. Die iranischen Revolutionsgarden reagierten mit Vergeltungsangriffen auf die Golfstaaten Bahrain und Kuwait, wo die USA Militärstützpunkte unterhalten. Viele Staaten im Nahen und Mittleren Osten befürchten wegen der Attacken, dass sich die Kampfhandlungen noch weiter ausweiten könnten. Die Tür für eine diplomatische Lösung im Iran-Krieg ist aber weiterhin nicht komplett zu. Das behaupten zumindest beide Kriegsparteien. Mehr zur Lage im Iran von Sarah Heinz.
3: Im Mittelpunkt der Kämpfe steht erneut die Kontrolle über die Straße von Hormus, die für den weltweiten Öl- und Flüssiggashandel wichtig ist. Laut Irans Präsident Pezeshkian befindet sich sein Land mittlerweile in einem, Zitat, vollumfänglichen Krieg mit den USA. Trotzdem würde man sich weiter um einen diplomatischen Ausweg aus dem Konflikt bemühen. Es gäbe weiter einen Austausch zwischen Teheran und Washington, sagte ein Sprecher des iranischen Außenamts. Bestimmte Vermittler hätten auch schon entsprechende Vorschläge unterbreitet. Genauer wurde er nicht. Er macht aber auch klar, dass der Iran alles tun werde, dass die Straße von Hormus nicht weiter genutzt werde, um die Sicherheit und die Interessen des Iran zu bedrohen. Auch Außenminister Rubio sprach in Washington davon, dass die USA weiter zu Gesprächen bereit seien. Wegen der anhaltenden Kämpfe steigen unterdessen weiter die Ölpreise. Das hat auch Auswirkungen auf die Spritpreise in Deutschland.
2: Und hier haben wir weitere Nachrichten kompakt zusammengefasst. In Deutschland widerrufen immer mehr Menschen ihre Kriegsdienstverweigerung. Das berichtet das Redaktionsnetzwerk Deutschland unter Berufung auf das Bundesamt für Familie. Demnach sind im ersten Halbjahr schon über 400 Widerrufe eingegangen. Wer seine Verweigerung zurückzieht, unterliegt wieder der uneingeschränkten Wehrpflicht. Mit Temperaturen bis zu 44 Grad steuert Spanien auf die mittlerweile dritte Hitzewelle des Sommers zu. Der staatliche Wetterdienst des Landes warnt, dass es schon morgen in einigen Landesteilen gefährlich heiß werden könnte. Unter anderem für die beliebte Ferieninsel Mallorca wurde die Warnstufe Orange ausgerufen, also erhebliche Gefahr. Auch Griechenland steuert auf die erste große Sommerhitzewelle zu. Die EU hat eine Millionenstrafe gegen den Online-Marktplatz AliExpress verhängt. Grund ist der Verkauf von illegalen Artikeln. Der chinesische Online-Riese muss über eine halbe Milliarde Euro zahlen, weil er unter anderem gefälschte Kleidung, unsicheres Spielzeug und gefährliche Kosmetika wochenlang nicht von der Plattform genommen hatte. Deutsche Unternehmen haben ihre Server lieber in Deutschland selbst und nicht im Ausland. Das zeigt eine aktuelle Bitkom-Umfrage. Ein Grund ist auch die Datensicherheit. Die Unternehmen würden wollen, dass ihre Daten in Deutschland liegen und auch die Cloud-Anwendungen hier ausgeführt werden, so Bitkom-Präsident Wintergeist. Damit diese gewünschten Rechenzentren bei uns entstehen können, seien jetzt unter anderem bessere Strompreise und vor allem schnellere Genehmigungsverfahren für Neubauprojekte erforderlich. Mehr als zwei Drittel der Unternehmen bei uns können sich aber auch vorstellen, einen Server im EU-Ausland zu nutzen.
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4: Graue Wolken, ja, graues Wetter, nein. Recht freundlich, trocken, 20 Grad in Aachen und Eschweiler, 18 in Monschau. Und an den Temperaturen ändert sich bis zum Abend kaum noch was. Morgen erwartet uns ein sonniger Tag, bis zu 24 Grad in der Städteregion. 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Vorsicht liegen bleibe auf der A44 Aachen-Mönchengladbach zwischen Jülich-West und Jülich-Ost. Standspur ist zu. Geblitzt wird unter anderem vor dem Aachener Kreuz auf der A4, dann in Aachen-Prager Ring, Alsdorf, Würselner Straße und Basweiler L50. Und unseren kompletten Verkehr findet ihr wie immer online bei uns. 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Montagnachmittag. Die To-Do-Liste ist hoffentlich schon ein bisschen kürzer geworden bei euch. Jetzt kümmern wir uns noch um die passende Musik. Hier ist Mick Weiser auf Antenne AC.

0: 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Wenn ein Wald brennt, zählt jede Sekunde. Das Problem, viele Feuerwehrfahrzeuge kommen in unwegsamem Gelände schnell an ihre Grenzen. Und genau dafür gibt es jetzt Verstärkung aus NRW. Am Freitag wurde in Rötchen ein sogenannter Firefighter vorgestellt. In den Tank passen 10.000 Liter Wasser. Das entspricht ungefähr 50.000 Tassen Kaffee. Und nicht nur der riesige Wassertank macht das Spezialfahrzeug so spezial. Maximilian Halbe vom Regionalforstamt Ruhr-Eifel-Jülicher Börde erklärt die weiteren Vorteile.
1: Die Geländefähigkeit. Ein Feuerwehrauto kommt nicht dahin, wo wir selber hinfahren. Also wir fahren da schon an ganz steile Stellen mit. Genauso auch über Abraum, sprich tote Äste oder größere Hindernisse.
0: Der Firefighter in Rötchen ist übrigens erst der zweite seiner Art in ganz NRW. Warum das Fahrzeug so wichtig ist, erklärt Landwirtschaftsministerin Gorissen.
2: Damit haben wir die Möglichkeit, sowohl im nördlichen Teil von NRW als auch im südlichen Teil von NRW genau diese Geräte auch woanders hingeben zu lassen, wenn dort Bedarf besteht. Aber man muss auch sagen, er ist insbesondere da auch wichtig, wo wir mit den Hanglagen zu tun haben. Und das ist natürlich insbesondere im Sauerland, wo der Firefighter Nummer 1 steht, der Fall, als auch hier in der Eifel, wo jetzt der zweite stationiert worden ist.
0: Bleibt zu hoffen, dass das Fahrzeug möglichst selten ausrücken muss. Aber wenn doch, ist die Feuerwehr für Waldbrände in unserer Region jetzt noch besser gerüstet. Gleich Mr. Props, vorher Tiffany Harris, Vertigo, der ist frisch bei uns, Antenne AC.

0: Wir spielen die Hits auch in Simmerath, Rötchen und Stolberg. 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Tate McRae und Status Quo gleich.
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2: Ja, nee, ist klar. So. Endlich Ferien. Ja, wenn in NRW die Ferien beginnen, das merkst du wirklich überall. Weil dann ist erstmal alles verstopft, alle Autobahnen dicht, quasi Opel das Musical. Da geht das ganze Wochenende nichts mehr. Und für den geneigten Nordrhein-Westfalen ist das auch völlig in Ordnung so. Die meisten Befragten sagen, das Stehen auf A3, das ist das Beste am ganzen Urlaub. Ja, da wird auf dem Mittelstreifen gegrillt, da wird mit Gleichgesinnten angestoßen, da werden im Stau Kinder geboren, während zeitgleich 5 Autos dahinter neue Kinder gezeugt werden. Statt Knöllchen füllt die Polizei höchstpersönlich den Kindergeldantrag aus. Da ist die Welt noch in Ordnung im Stau. Der NRWler bucht sein Hotelzimmer, beziehungsweise seinen Campingstellplatz, ja auch grundsätzlich wenigstens einen Tag später, als er eigentlich anreist. Der Stau als akzeptierter Reisebegleiter. Das ist Resilienz. Achtsam Urlaub mit Horst und Uschi aus Wanne-Eickel. Ja, so was kann der Rest der Republik nicht. Der Hesse, der rastet ja schon aus, wenn die Rotphase an der Ampel 3 Sekunden zu lang ist. Ja, weil deine Handgäste mit Musik im Handschuhfach schmilzt. Und dann kommt aber dieser eine Moment, nämlich genau dann, wenn die Teerarbeiten am Kreuz Oberhausen fertig sind. Günther, der Polier, die 2. und 3. Spur wieder freimacht und die Schose läuft. Bäm, Vollgas Richtung Holland oder Italien, egal welche Richtung. Das gibt in dem Moment eine Sogwirkung durchs gesamte deutsche Autobahnnetz, die in Würzburg noch so manches Skoda die Bollen aus dem Blech ziehen.
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1: Hallöchen, hier ist Nadine aus Kelmis. Ich wollte nur ganz kurz Bescheid sagen, falls ihr das noch nicht wisst. Der Blitzkasten auf der Lütticher Straße, der ist jetzt endlich weg. Wo er wieder auftaucht, keine Ahnung, aber den könnt ihr auf jeden Fall rausnehmen.
0: Danke für die Infos, habe ich schon gelöscht. Gute Fahrt noch.
1: Ja, ich wünsche euch einen schönen Nachmittag. Bis dann.
0: Jo, tschüss.
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1: Schönen guten Tag. Polizei und Stadt Aachen haben am Freitagabend eine große Kontrolle in der Innenstadt durchgeführt. Wie die Polizei jetzt mitteilt, hat sie über 70 Menschen, 2 Gewerbebetriebe und rund 25 Fahrzeuge kontrolliert. In einem Kiosk gab es Hinweise auf einen Handel mit Betäubungsmitteln. Das bestätigte sich auch vor Ort. Die Beamten fanden und beschlagnahmten mehr als 30 sogenannte Kokain-Bubbles, einen höheren dreistelligen Geldbetrag sowie 2 Messer. Die Aachener Staatsanwaltschaft ermittelt mit der Heinsberger Polizei gegen einen Mann wegen mehrfacher Brandstiftung. Im Heinsberger Ortsteil Karken ist es in den letzten Wochen zu ungeklärten Bränden gekommen. Jetzt hat die Polizei einen Tatverdächtigen ermittelt. Er wurde am Freitag von Zeugen beobachtet, wie er an einem Feld Feuer zündete. Die Polizei konnte ihn stellen und seine Identität feststellen. Ob er auch für andere Brandstiftungen verantwortlich ist, wird jetzt untersucht. Die Lebensmittelspendenaktion in Eschweiler letzten Monat scheint ein Erfolg gewesen zu sein. Die Stadt schreibt jetzt, dass die Tafel vor allem viele haltbarere Lebensmittel wie Reis, Nudeln und Mehl bekommen hat. Aber auch Geldspenden von über 2000 Euro sind zusammengekommen. Das Geld wird genutzt, um weitere Lebensmittel zu kaufen. Mit den Spenden unterstützt die Eschweiler Tafel rund 2000 Menschen mit weniger Geld. Die Lebensmittel konnten letzten Monat unter anderem im Rathaus der Stadt abgegeben werden. Soweit die Meldungen. Ich bin Kimberly Kahle.
0: Das Antenne AC Wetter zeigt viele Wolken, lässt den Regen aber außen vor mit 21 Grad in Basweiler, 20 Grad in Stolberg, 18 Grad in Simmerath. Bis zum Abend bleibt es trocken. Morgen kann sich die Sonne rund 12 Stunden lang zeigen und Temperaturen erreichen wir von 21 bis 24 Grad. 16:30 Antenne AC, der beste Verkehrsservice. Vorsicht, Liegenbleiber auf der A44 Aachen-Mönchengladbach zwischen Jülich-West und Jülich-Ost. Außerdem hier noch Gefahr durch Gegenstände auf der Straße. Geblitzt wird unter anderem auf der A4 kurz vorm Aachener Kreuz. Zweimal in Stolberg, einmal Höhenstraße, einmal obere Donnerbergstraße und zweimal im Monschauer Stadtgebiet, einmal Laufenstraße und einmal Monschauer Straße. Den kompletten Verkehr gibt's immer online bei uns.
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1: Mit Christian Böder, guten Tag. Nach dem Rücktritt des britischen Premierministers Keir Starmer hat Großbritannien jetzt einen neuen Premierminister, Andy Burnham. Er ist heute in der Downing Street in London eingezogen, nur wenige Tage nachdem er Starmer schon als Chef der Labour-Partei abgelöst hatte. Sarah Heinz aus dem News-Team vor Burnham liegt jetzt viel Arbeit.
2: Ja, eine schwächelnde Wirtschaft, irreguläre Migration und vor allem auch Misstrauen gegenüber der Regierung. Das und noch mehr will Burnham in seiner Amtszeit angehen und hat dafür auch direkt einen 10-Jahres-Plan in seiner Antrittsrede angekündigt. Und die Ziele darin sind ehrgeizig. Burnham will zum Beispiel das Bildungssystem erneuern, die Industrie stärken, mehr Sozialwohnungen bauen und auch der Obdachlosigkeit im Land ein Ende machen. Und das alles soll am Ende dabei helfen, Großbritannien wieder auf stabile Beine zu bekommen.
1: Aber auch international kommen auf Burnham Herausforderungen zu, mit den Kriegen zum Beispiel im Iran und in der Ukraine.
2: Und genau da hat er sich direkt für den ersten Amtstag auch etwas vorgenommen. Er will noch heute mit dem ukrainischen Präsidenten Selenskyj telefonieren. Burnham würde zu 100% an seiner Seite stehen, sagte er. Und mit Blick auf den Iran-Krieg hat der neue britische Premier ein baldiges Gespräch mit US-Präsident Trump angekündigt. Inzwischen wurde Burnham auch schon aus aller Welt gratuliert, unter anderem von Kanzler Merz, inklusive Einladung nach Deutschland. Er betonte dabei die enge Verbundenheit zwischen den beiden Ländern. Und auch EU-Kommissionspräsidentin von der Leyen freue sich darauf, die Partnerschaft zwischen der EU und Großbritannien zu stärken.
1: Vielen Dank, Sarah. Und hier haben wir weitere Nachrichten in der Zusammenfassung. Ermittler aus Deutschland und den USA haben einen großen Schlag gegen kriminelle Vermieter von Software für Phishing-Betrugsattacken gelandet. Es seien mehr als 200 Server abgeschaltet und die zentrale Infrastruktur der verantwortlichen Gruppierung namens Kratos zerschlagen worden. Das meldet das Bundeskriminalamt. Zudem sei in Indonesien der Entwickler und technische Administrator von Kratos gefasst worden. Griechenland will die Regeln für E-Scooter verschärfen. Ihre Nutzung soll künftig allen unter 17 Jahren verboten werden. Das kündigte der stellvertretende Verkehrsminister Kotsiras im Fernsehen an. Nach Angaben der Vereinigung griechischer Krankenhausmitarbeiter sind allein im vergangenen Jahr rund 400 Kinder und Jugendliche bei E-Scooter-Unfällen verletzt oder sogar getötet worden. Die radikal-islamische Palästinenserorganisation Hamas hat einen neuen Chef. Den Posten hat der bisherige Chefunterhändler der Hamas, Al-Haya, übernommen. Der 66-Jährige war zuletzt an den indirekten Gesprächen mit Israel beteiligt, bei denen es um eine Waffenruhe im Gazakrieg ging. Das sogenannte Bildungs- und Teilhabepaket erreicht nur wenige Kinder und Jugendliche in Deutschland. Das zeigt eine Studie der Bertelsmann Stiftung. Demnach bekommen mehr als 8 von 10 Anspruchsberechtigten den monatlichen Betrag von 15 Euro nicht. Grund sind laut der Studie vor allem bürokratische Hürden, wie zum Beispiel komplizierte Anträge. Die Stiftung fordert deshalb, den Zugang zu den Leistungen zu vereinfachen. Die Unterstützung sollte automatisch ohne Anträge ausgezahlt werden, heißt es.
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3: Wettertechnisch geht's ganz entspannt Richtung Feierabend. Trocken, überwiegend bewölkt. 21 Grad in Alsdorf, Würseln und Aachen. Morgen wird's freundlicher. 21 bis 24 Grad, viel Sonne. 3 nach 5, Antenne AC, der beste Verkehrsservice. Geblitzt wird unter anderem auf der A4 kurz vorm Aachener Kreuz, Aachen-Prager Ring, Alsdorf-Würselner Straße und Basweiler L50. 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Der Feierabend ist jetzt noch nicht ganz da, aber immerhin schon in Sichtweite. Wir begleiten euch durch die letzten Momente des Tages. Hier ist Antenne AC mit Mick.

0: Wir spielen die Hits für die Städteregion gleich neu in unserer Playlist. Topic und Becky G mit Sorry Papi. 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Die Flutkatastrophe vor 5 Jahren hat gezeigt, wie schnell Straßen, Arztpraxen und ganze Versorgungsstrukturen ausfallen können. Genau daraus ist an der RWTH Aachen eine besondere Idee entstanden, eine mobile Toilettenkabine, die sich in eine telemedizinische Arztpraxis verwandeln lässt. Wann so eine Einheit zum Einsatz kommt, erklärt Rettungsingenieurin Anna Müller von Acute Care Innovation Hub der Uniklinik Aachen.
1: Wir können bei Waldbränden, die vielleicht auch auf Wohngebiete übergehen, Arztpraxen zerstört haben. Auch Erdbeben könnten in Deutschland auftreten, da können Arztpraxen zerstört werden. Also es gibt verschiedenste Gefahren, die auftreten können. Zugunglücke, die vielleicht auch eine gewisse Infrastruktur mit zerstören, sind so Ereignisse, die man hier erwarten könnte, wo man eine Kabine aufbauen kann.
0: Gedacht ist die mobile Praxis übrigens nicht nur für Einsätze in Deutschland.
1: Das sollte in ganz Europa angeboten werden. Wir können damit auch internationale Hilfe anbieten, dass wir Kabinen aus Deutschland in andere Länder bringen, beispielsweise dorthin in die Erdbebengebiete, die auftreten. Und dann können wir dort vor Ort helfen mit einem Pool aus deutschen Ärzten, aber vielleicht auch aus internationalen Ärzten, die sich dort mit einbinden möchten.
0: Die mobile Einheit soll ab Mitte nächsten Jahres einsatzbereit sein. Sie ersetzt zwar keine Notaufnahme, kann nach einer Katastrophe aber schnell die hausärztliche Versorgung übernehmen und genau da, wo sie gerade gebraucht wird.
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Guten Nachmittag. Hey, hier ist Antenne AC. Es gibt Menschen, die schauen nicht weg, wenn es drauf ankommt. Genau solche stillen Helden werden heute in Düsseldorf mit der Rettungsmedaille des Landes NRW geehrt. Darunter sind Ersthelfer vom Terroranschlag in Solingen, mutige Fahrgäste, die den Messerangriff in einem Bus in Siegen gestoppt haben und ein Mann aus dem Münsterland, der einen Beamten bzw. einen Bekannten vor einem tödlichen Sturz vom Dach gerettet hat. Viele der Geehrten sagen, na gut, wir haben einfach gehandelt. Das Land Nordrhein-Westfalen sagt, das ist nicht selbstverständlich und dafür gibt es die Rettungsmedaille.

0: 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Wenn ihr mit dem Auto in den Urlaub fahrt und im Ausland eine Panne habt, dann passt gut auf. Der ADAC warnt aktuell vor falschen Pannenhelfern, vor allem in Kroatien, Ungarn, Polen oder Serbien. Die Betrüger fahren gelbe Fahrzeuge, tragen passende Klamotten und behaupten sogar, sie seien im Auftrag des ADAC unterwegs. Lasst euch davon nicht täuschen. Der ADAC hat im Ausland in der Regel gar keine eigenen Pannenhelfer. Ruft deswegen immer selbst den ADAC Auslandsnotruf an und lasst niemanden an euer Auto, bevor der Helfer von da bestätigt wurde. Das kann euch eine Menge Ärger und viel Geld ersparen.
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1: Schönen guten Tag. Polizei und Stadt Aachen haben am Freitagabend eine große Kontrolle in der Innenstadt durchgeführt. Wie die Polizei heute mitgeteilt hat, hat sie über 70 Menschen, 2 Gewerbebetriebe und rund 25 Fahrzeuge kontrolliert. In einem Kiosk gab es Hinweise auf einen Handel mit Betäubungsmitteln. Das bestätigte sich auch vor Ort. Die Beamten fanden und beschlagnahmten mehr als 30 sogenannte Kokain-Bubbles, einen höheren dreistelligen Geldbetrag und 2 Messer. Die Aachener Staatsanwaltschaft ermittelt mit der Polizei Heinsberg gegen einen Mann wegen mehrfacher Brandstiftung. Im Heinsberger Ortsteil Kaken ist es in den letzten Wochen zu ungeklärten Bränden gekommen. Jetzt hat die Polizei einen Tatverdächtigen ermittelt. Er wurde am Freitag von Zeugen beobachtet, wie er an einem Feld Feuer zündete. Die Polizei konnte ihn stellen und seine Identität feststellen. Ob er auch für andere Brandstiftungen verantwortlich ist, wird jetzt noch untersucht. In Herzogenrath-Merkstein ist in der Nacht auf Sonntag ein Mann mit geklauten Kennzeichen vor der Bundespolizei geflüchtet. Die Beamten konnten den 48-Jährigen kurze Zeit später an der Wurmtalbrücke stoppen. Der Mann hatte noch versucht, zu Fuß zu flüchten, wurde dann aber festgenommen. An seinem Auto waren 2 unterschiedliche Kennzeichen angebracht und beide waren nach einem Diebstahl zur Fahndung ausgeschrieben. Außerdem war der Fahrer alkoholisiert. Gegen ihn laufen jetzt mehrere Anzeigen. Das waren die Meldungen. Ich bin Kimberly Kahle.
0: Ein ruhiger Spätnachmittag hier bei uns in der Städteregion. Das Antenne AC Wetter zeigt dicke Wolken und ein bisschen Sonne, keine Regentropfen. 21 Grad noch in Eschweiler und Stolberg, 18 Grad bei euch in Monschau. Morgen übernimmt öfter die Sonne das Kommando, dazu Regen via 21 bis 24 Grad. Und um kurz nach 5:30 meldet sich der beste Verkehrsservice, Antenne AC. Geblitzt wird unter anderem auf der A4 kurz vorm Aachener Kreuz. Zweimal in Stolberg, einmal Höhenstraße, einmal obere Donnerbergstraße. Und 2 Knipsen gibt es auch im Stadtgebiet Monschau, Laufenstraße und Monschauer Straße. Alle Staus, alle Blitzer, immer online bei uns.
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0: 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Gerade gesehen, meine Neffen warten auf den Bus zum Flughafen. Die haben ihren ersten Familienurlaub auf Mallorca hinter sich. Och Mensch, schon wieder vorbei. Wie kriegen wir denn das Urlaubsgefühl möglichst lange konserviert? Laura Fens, Arbeitspsychologin und Erholungsforscherin, sagt...
1: Also zum einen nicht direkt wieder zu vollen 100% in die Arbeit gehen, sondern gut das Zurückkommen in die Arbeit planen, so ein bisschen häppchenweise. Und zum anderen vielleicht noch ein Tipp obendrauf, dann auch zu schauen, was kann ich mitnehmen aus dem Urlaub und vielleicht in meinen Alltag übertragen. Vielleicht doch nochmal irgendwie ein Gericht nachkochen zum Beispiel oder sich mit den Nachbarn und Freunden treffen, um einfach über den Urlaub zu sprechen.
0: Was kann man nach dem Urlaub mal grundsätzlich auf der Arbeit ändern, damit man nicht sofort wieder urlaubsreif ist?
1: Also wirklich dafür Sorge tragen, dass es jeden Tag Zeit gibt, in der ich mich erholen kann. Also sehr bewusst planen, dass ich zum Sport gehe, dass ich nette Gespräche mit meinen Freundinnen, meiner Familie führe und immer wieder Zeiten haben, in denen ich aktiv dafür sorge, dass ich nicht mit Arbeit beschäftigt bin, weder tatsächlich noch gedanklich.
0: Ja, und was mir hilft, auch immer gut, direkt den nächsten Urlaub planen, ne?

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1: Mit Christian Böder, guten Tag. Die wieder aufgeflammten Kämpfe zwischen den USA und dem Iran haben dafür gesorgt, dass die Ölpreise wieder in die Höhe schießen und damit auch die Preise an den deutschen Tankstellen. Über das Wochenende erreichten die Spritpreise ein Niveau über dem vor dem Tankrabatt. Viele Menschen legen sich deshalb ein E-Auto zu oder denken darüber nach. Danny Hoppe aus den Nachrichten. Nach Angaben des Fraunhofer Instituts für System- und Innovationsforschung sind die E-Autopreise in den vergangenen 5 Jahren um 18% runtergegangen.
2: Genau, das ist der Fall, wenn man sich einzelne Modelle über diese 5 Jahre anschaut und dann noch Eigenschaften wie Gewicht, Motorleistung, Reichweite und Inflation berücksichtigt. Dann kommen die Forscherinnen und Forscher eben auf diese 18%. Verbrenner sind laut Studie dagegen im selben Zeitraum um 2% teurer geworden. Insgesamt sei der E-Automarkt deutlich vielfältiger geworden, heißt es. Die Zahl der Elektromodelle habe sich mehr als vervierfacht. Schaut man sich in diesen 5 Jahren aber an, wie sich der mittlere Listenpreis für E-Autos entwickelt hat, dann sehen wir hier einen Anstieg. 2020 lag er noch bei rund 37.000 Euro, 2025 schon bei 53.000 Euro. Liegt laut Studie daran, dass es immer mehr mittlere und obere Mittelklassewagen auf dem Markt gibt. Sie machen fast 3/4 aller E-Modelle aus. Zeigt gleichzeitig aber auch ein Problem, nämlich dass es oft immer noch an günstigeren Einsteigermodellen fehlt. Helfen soll da ja die staatliche Förderprämie für E-Autos. Da hatte das Bundesumweltministerium zuletzt Zahlen genannt. Demnach wurden bis Ende Juni knapp 54 Millionen Euro ausgezahlt. Das Förderprogramm umfasst ja insgesamt bis zu 3 Milliarden Euro, ist also noch ordentlich was drin im Topf. Der staatliche Zuschuss liegt bei bis zu 6.000 Euro, hängt von Fahrzeug, Einkommen und Familiengröße ab.
1: Vielen Dank, Danny. Und hier haben wir weitere Nachrichten in der Zusammenfassung. Die CDU-CSU-Bundestagsfraktion will am Mittwoch kommender Woche zu einer Sondersitzung zusammenkommen, um über die Nachfolge des zurückgetretenen Fraktionschefs Jens Spahn zu entscheiden. Spahn war am Wochenende als Konsequenz aus der Debatte um die Geburt seines Sohnes durch eine Leihmutter zurückgetreten. In Großbritannien hat König Charles III. Den neuen Chef der Labour-Partei und ehemaligen Bürgermeister von Manchester, Andy Burnham, zum Premierminister ernannt. Burnham tritt die Nachfolge von Parteikollegen Keir Starmer an, der im Juni zurückgetreten war. Die libanesische Armee hat damit begonnen, die Kontrolle über 3 Dörfer im Süden des Landes vom israelischen Militär zu übernehmen. Das meldet das US-Außenministerium. Die USA hatten zwischen beiden Staaten vermittelt. Die libanesische Armee soll demnach in mehreren sogenannten Pilotzonen die pro-iranische Hisbollah-Miliz entwaffnen. Noch bevor Spanien die Waldbrände in der Nähe von Madrid in den Griff bekommen hat, rollt auf das Land schon wieder die nächste Hitzewelle zu. Der spanische Wetterdienst rechnet bereits für morgen damit, dass es in einigen Landesteilen gefährlich heiß werden könnte. In den nächsten Tagen sind im Land bis zu 44 Grad drin. Auch für die beliebte Ferieninsel Mallorca wurde eine erhebliche Hitzegefahr ausgerufen. Auch auf Griechenland rollt eine Hitzewelle zu. Seit dieser Woche steigen dort die Temperaturen, besonders auf dem Festland. Dort werden Höchstwerte von bis zu 43 Grad erwartet. Und das waren die Nachrichten mit Christian Böder.
3: Das Antenne AC Wetter geht trocken und überwiegend wolkig in den Abend. 21 Grad in Aachen, Stolberg und Alsdorf. Morgen kriegen wir deutlich mehr Sonnenschein mit rund 12 Sonnenstunden und Temperaturen bis 24 Grad. 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Geblitzt wird unter anderem in Eschweiler Aachener Straße, Basweiler L50, Alsdorf Würselner Straße und Aachen-Prager Ring. Und den kompletten Verkehr findet ihr immer online bei uns.
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4: Ja, heute wurde mal den ganzen Tag lang gefeiert, ausnahmsweise in Villarriba und Villabajo. Spanien ist Fußball-Weltmeister. Glückwunsch nochmal von uns, Glanzleistung, ja, aber auch von unseren Kolleginnen und Kollegen hier aus dem WM-Studio. Wir hatten eine schöne, eine aufregende und stellenweise auch lustige WM. Hören wir gleich nochmal im Schnelldurchlauf. Und hier hören wir jetzt erstmal quasi wie Elton John das Löwenbaby in den afrikanischen Abendhimmel reckt. Zumindest stelle ich mir das immer vor. Circle of Life, Markus Steinacker hier. Schönen Abend euch.

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0: Schönen Montagabend allerseits. Ja, dann hätten wir diese XXXL-WM auch geschafft. Spanien ist zum zweiten Mal Fußball-Weltmeister. Herzlichen Glückwunsch nochmal an der Stelle. Und wir gucken jetzt auch nochmal zurück auf die letzten Wochen. Da ging ja einiges bei uns. Unsere WM-Sendungen aus dem Deutschen Fußballmuseum. Unsere Reihe Geschichten aus dem Abseits mit kuriosen Stories rund um die WM. Und unser eigenes WM-Orakel hat man natürlich auch.
1: Bestes Wetter, beste Laune hier in Dortmund im Deutschen Fußballmuseum. Zeit, dass sich was dreht. Silke und Sascha stehen hier am Kickertisch.
2: Und damit Kalimera an den Kickertisch hier im Deutschen Fußballmuseum. So, die Hälfte der Spielzeit ist schon rum hier in diesem zweiten Kickerduell. Und da ist der zweite Treffer für Silke. Und es ist Abpfiff.
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4: Sie ist klein, sie ist süß, sie kann niedlich watscheln und sie trägt nur ein Trikot und süße Söckchen. Bühne frei für Merlin die Ente.
5: Swimbappé ist ein kleiner orangefarbener Oranda-Goldfisch. Und ja, der Name ist natürlich angelehnt an Kylian Mbappé. Dann nimmst du einfach einen Fisch, packst ein Wortspiel drauf und fertig ist das nächste WM-Phänomen.
6: In Peru ist es gerade Trend, sein Kind dem Vornamen Haaland zu geben. Da krabbeln jetzt wirklich Haaland Sanchez oder Haaland Garcias umher.
7: Jetzt musst du mal WM-Orakel machen.
8: Ich bin jetzt das WM-Orakel?
7: Ja.
8: Okay.
7: Wir sind jetzt das WM-Orakel, Papi.
8: Wir sind jetzt das WM-Orakel. Wir sind in Carlas Kinderzimmer und spielen jetzt WM-Orakel.
2: Ja!
7: Deutschland! Deutschland hat gewonnen.
8: High five. Juhu!
9: Was sind denn für euch so typische WM-Songs?
10: Also auf jeden Fall Waving Flags.
11: 96, keine Ahnung was da, von Sportfreunde oder so?
10: 54, 79, irgendwie kriege ich jetzt gerade nicht mehr zusammen.
11: Von Shakira Locker? Nee, wie hieß das?
12: Da fällt mir tatsächlich ein Waka Waka, gar keine Frage.

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1: Kimmerli Kahle, schönen guten Abend. Polizei und Stadt Aachen haben am Freitagabend eine große Kontrolle in der Innenstadt durchgeführt. Wie die Polizei heute mitgeteilt hat, hat sie über 70 Menschen, 2 Gewerbebetriebe und rund 25 Fahrzeuge kontrolliert. In einem Kiosk gab es Hinweise auf einen Handel mit Betäubungsmitteln. Das bestätigte sich auch vor Ort. Die Beamten fanden und beschlagnahmten mehr als 30 sogenannte Kokain-Bubbles, einen höheren dreistelligen Geldbetrag und 2 Messer. Für Studierende an der RWTH Aachen gibt es jetzt eine Änderung bei den Prüfungsregeln. Zumindest in den Fakultäten Elektrotechnik und Informationstechnik sowie Informatik. Dort können Prüfungen in Zukunft unbegrenzt oft wiederholt werden. Bisher war nach mehreren Fehlversuchen Schluss. Mit der neuen Regelung will die Hochschule den Druck auf Studierende senken und Studienabbrüche in höheren Semestern vermeiden. Und was heute auch noch wichtig war, natürlich der Sieg von Spanien bei der Fußball-Weltmeisterschaft. In der Aachener Pontstraße haben in der Nacht deshalb viele spanische Fans gefeiert. Nach dem entscheidenden Treffer im Finale gegen Argentinien füllte sich die Feiermeile immer weiter. Bis zu 2000 Fans haben sich dort versammelt. Gegen 2 Uhr löste sich die WM-Party auf. Größere Probleme gab es laut Polizei nicht. Auch ein Autokorso verlief friedlich. Das war der Tag in Aachen und der Region. Ich bin Kimberly Kahle.
0: Das Wetter.
1: Am Abend noch einige Wolken, es bleibt aber trocken. Morgen geht es leicht bewölkt weiter, dazu wieder Sonne von morgens bis abends und etwas wärmer mit bis zu 24 Grad. Der beste Verkehrsservice für Aachen und die Region, ihr werdet noch geblitzt, unter anderem auf der A4 kurz vor dem Aachener Kreuz, in Aachen auf dem Prager Ring, in Basweiler auf der L50 und in Stolberg auf der Höhen- und der oberen Donnerbergstraße. Allen unterwegs eine gute und sichere Fahrt.
2: Mit Markus Steinacker und dem besten Mix für euren ersten Sommerferienabend. Baby Rexha haben wir dabei, New Religion, dann der 90er-Klassik von Whitney Houston, I Will Always Love You und Coldplay mit dem Titel, der perfekt zu den kühlen Temperaturen passt. Kann man nachts endlich wieder besser schlafen. Also ganz viel Higher Power. Schönen Abend euch.
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23. Alter, mit 23 wusste ich, glaube ich, gerade mal so, dass ich vielleicht mal irgendwas mit Radio machen will. Der Montagabend mit Markus Steinacker hier. Und ja, sie ist gerade mal 23, hat schon 3 Grammys in der Tasche und ist mehrfach mit Platin ausgezeichnet worden. Singer-Songwriterin Olivia Rodrigo.

0: Das ist Drop Dead, die aktuelle Single aus dem neuen Album You Seem Pretty Sad for a Girl So in Love. Und wir haben mit Olivia über den Song gesprochen. Das ist nämlich kein normaler Love-Song. Im Refrain heißt es Kiss me and I might drop dead. Also küss mich und ich fall tot um. Und wir haben sie natürlich gefragt, was steckt denn dahinter?
1: Yeah, I think that's how it feels.
2: Ja, ich glaube, genauso fühlt es sich an, wenn man jemanden kennenlernt, den man sehr mag. Es fühlt sich irgendwie fast an wie Leben oder Tod, wenn man so heftig in jemanden verliebt ist. Ich finde, dann sind einfach alle Gefühle total verstärkt und man denkt nicht mehr wirklich klar und auch nicht mehr besonders rational.
0: Ja gut, das ist alles intensiver, aufgeladener, man kennt das ja. Und Olivia Rodrigo hat auch eine ziemlich genaue Vorstellung davon, zu welchem Szenario dieser Song perfekt passt.
2: Für mich fühlt sich der Song so an, wie nachts um drei noch durch die Stadt zu ziehen, vielleicht aufs Fahrrad zu springen oder jemanden im Regen zu küssen. Man hat direkt Bilder im Kopf bei dem Song und ich kriege direkt Bock, im Auto die Fenster runterzumachen und sich frei zu fühlen.
0: Ist ein gutes Gefühl, los geht's.
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1: Mit Christian Böder, guten Abend. Nach dem Rücktritt ihres bisherigen Chefs Jens Spahn soll die Unionsfraktion am Mittwoch kommender Woche darüber abstimmen, wer dessen Nachfolger antreten soll. Im Zusammenhang mit Spahns Rücktritt wird nun auch über den rechtlichen Status von Leihmutterschaften in Deutschland diskutiert. Spahn hatte seinen Sohn von einer Leihmutter in den USA austragen lassen. In Deutschland ist diese Praxis nicht erlaubt, in anderen Staaten aber legal. Sarah Heinz aus dem News-Team. Einzelne Stimmen sind jetzt aber dafür, dass sich das auch bei uns ändern soll, wie zum Beispiel die Verfassungsrechtlerin und ehemalige Kandidatin fürs Bundesverfassungsgericht Brosius Gersdorf.
2: Ja, sie sehe gute Gründe für eine Legalisierung, allen voran der Punkt der Selbstbestimmung. Wichtig ist laut Brosius Gersdorf vor allem, dass der Staat die nötigen Rahmenbedingungen dafür schafft, also zum Beispiel, dass Frauen vorher über die gesundheitlichen Risiken aufgeklärt werden. Wenn sich eine Frau dann trotzdem für eine Leihmutterschaft entscheiden würde, dann dürfe der Gesetzgeber das nicht verbieten, sagte sie. In anderen Ländern sei so eine Entscheidung auch an andere Bedingungen gekoppelt, zum Beispiel daran, dass die betroffene Frau keine Schulden hat und berufstätig ist. Warum das nicht auch in Deutschland möglich sein sollte, stellt Brosius Gersdorf in Frage. Mit Blick auf Jens Spahn und seinen Ehemann sagte sie, dass sie deren Entscheidung nicht überrascht habe. Das sei für homosexuelle Paare nun mal der einzige Weg, eine eigene Familie zu gründen.
1: Vielen Dank, Sarah. Und hier haben wir weitere Nachrichten in der Zusammenfassung. Die Mietpreise sind bundesweit wieder hochgegangen. Laut Zahlen des Instituts der deutschen Wirtschaft und des neuen Wohnatlases der Postbank waren die Mieten im zweiten Quartal 4% teurer als im Vorjahreszeitraum. Zusätzlich sei das Mietangebot vielerorts noch geschrumpft. Auch das würde die Preise nach oben treiben. In Münster ist der Prozess um eine mutmaßliche Betrügerbande aus dem Ruhrgebiet gestartet. Die sechs Männer sollen durch sogenanntes Phishing über eine gefälschte Internetseite der Volksbank an die Kontodaten ihrer Opfer gelangt sein und so mehr als 180.000 Euro erbeutet haben. Die englische Fußballlegende Kevin Keegan ist tot. Der frühere HSV-Profi starb im Alter von nur 75 Jahren an den Folgen seiner Krebserkrankung. Das meldet die britische Nachrichtenagentur PA. Keegan spielte von 1977 bis 80 für den Hamburger SV und wurde mit ihm 1979 deutscher Meister. In England spielte Keegan für mehrere Vereine, darunter FC Liverpool und Newcastle United. In Deutschland brütet in diesem Jahr eine Rekordzahl an Störchen. Rund 15.000 Brutpaare sind es in dieser Saison. Davon gehen die Experten des Naturschutzbundes NABU aus. Anders als bei vielen anderen Vogelarten habe man bei dem Storch mit dieser Entwicklung einen guten Erhaltungsstand, heißt es. Zum Vergleich, in den 1980er Jahren waren Störche so gut wie aus Deutschland verschwunden. In West- und Ostdeutschland zusammen gab es damals nur 3.000 Paare. Das Problem war damals, dass die Störche nicht genug Nahrung hatten. Laut NABU haben dann Naturschutzmaßnahmen wie die Wiedervernässung von Mooren und Grünlandbewirtschaftung die Wende gebracht. Aber auch die Störche passten sich an. Immer mehr hätten ihren Zug Richtung Süden im Herbst stark verkürzt und damit ihre Überlebensrate erhöht. Und das waren die Nachrichten mit Christian Böder.
3: Kühle Pause geht weiter. In der kommenden Nacht gehen die Werte zurück auf 12 bis Minimum 8 Grad. Dazu haben wir dann Wolken und ein bisschen Auflockerung, stellenweise Nebel. Morgen klettern die Werte auf höchstens 21 bis 24 Grad. Dazu gibt es dann weiterhin viele Wolken, aber auch mal eine Auflockerung. Regen ist morgen eher noch nicht so in Sicht. Zum Mittwoch ziehen von Norden aus wahrscheinlich ein paar Tropfen rein. Und wir haben noch ein bisschen stockenden Verkehr auf der A57 Köln Richtung Krefeld zwischen Köln-Bickendorf und Kreuzköln-Nord. 1 Kilometer, 7 Minuten plus. Und auf der A565 Bonn Richtung Meckenheim zwischen Kreuzbonn-Nord und Bonn-Endenich dichter Verkehr. 4 Minuten extra. Kommt gut durch.
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3: Es ist so schön, wenn alte Sachen wieder aufleben. Die Mode von früher, die Schallplatte. Aber ein Revival diesen Sommer hätte man sich echt sparen können. Ihr habt es wahrscheinlich mitgekriegt. Die Dittelmaus ist zurück. Das Kuschel- und Comic-Tier, das buchstäblich auf großem Fuß lebt. Warum und was ihr dazu sagt, hören wir gleich.
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0: Schönen Montagabend, Markus Steinacker hier. Es ist vielleicht das Comeback des Sommers.
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0: Und es dürfte den einen oder die andere ein bisschen nostalgisch werden lassen. Die Diddlmaus kommt zurück. Ab heute gibt es wieder Plüschtiere, Blöcke, Schlüsselanhänger und so zu kaufen. Ich persönlich habe diesen Hype Ende der 90er, Anfang der 2000er so gar nicht kapiert. Komische Maus mit großen Ohren und riesigen Füßen. Wie sieht's bei euch aus?
2: Kult. Es gab einfach alles von Diddl, ne?
3: Die Tasse, die wir haben von Diddl, weißt du noch? Das war so meine Lieblingstasse, ja.
2: Witzig, man wird wieder jung.
4: Ich hatte auch selber so ein kleines Stofftier mit so riesen Füßen.
5: Also es ist jetzt nicht das erste Stofftier, was irgendwo rumstaubt.
6: Ja, in der Schule damals, ne? Immer hin und her getauscht, neue Blätter gesammelt und irgendwann ist es im Müll gelandet und dann ärgert man sich, dass man es nicht mehr hat. Und jetzt hoffe ich, die neue graue Diddlmaus zu kriegen.
0: Ja, diesen Sommer geht der Hype um die Diddlmaus weiter. Kleiner Funfact zum Comeback. Ursprünglich war die Cartoon-Figur mal als Känguru gedacht. Das erklärt vielleicht auch die riesigen Füße. Welche Schuhgröße hat die? 56. Das ist krass.

0: Es bleibt durchwachsen, aber nicht ungemütlich. Wir gehen mit vielen Wolken und ein paar Auflockerungen in die Nacht. Dazu wird es frisch, 12 bis 8 Grad die Tiefstwerte. Stellenweise bildet sich Nebel. Morgen geht's rauf auf 21 bis 24 Grad. Dazu gibt es einen Wolken-Sonne-Mix. Regen ist soweit noch nicht in Sicht. Wahrscheinlich erreichen uns zum Mittwoch dann erste Schauer. Vorsicht bitte auf der A3, Oberhausen Fahrtrichtung Köln, zwischen Kreuz Breitscheid und Kreuz Ratingen Ost, Unfall auf der linken Spur. Und dann haben wir die A44, Dortmund Richtung Kassel, bisschen stockender Verkehr zwischen Soest Ost und Erwitter Anrüchte, 2 Minuten plus. Gute Fahrt.
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0: Mit Markus Steinacker und die Teens, also die Generation Alpha gerade. Die feiert da diesen Trend 6-7. Wir haben hier ein bisschen mehr 74-75 im besten Mix von The Connells und gleich sogar noch die neue von Nico Santos. Why Don't You Stay? Einen entspannten Montagabend euch.

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0: Hallo? Seid ihr? Ihr seid noch da? Ihr hört mich? Na gut, das heißt, ihr seid noch nicht im Urlaub und ihr habt die Blechlawine am Wochenende erstmal vor euch wegziehen lassen. Clever. Andererseits muss man sagen, habt ihr dadurch auch einiges verpasst.
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2: Ja, nee, ist klar. So. Endlich Ferien. Ja, wenn in NRW die Ferien beginnen, das merkst du wirklich überall. Weil dann ist erstmal alles verstopft. Alle Autobahnen dicht. Quasi Opel das Musical. Da geht das ganze Wochenende nichts mehr. Und für den geneigten Nordrhein-Westfalen ist das auch völlig in Ordnung so. Die meisten Befragten sagen, das Stehen auf A3, das ist das Beste am ganzen Urlaub. Ja, da wird auf dem Mittelstreifen gegrillt, da wird mit Gleichgesinnten angestoßen, da werden im Stau Kinder geboren, während zeitgleich 5 Autos dahinter neue Kinder gezeugt werden. Statt Knöllchen füllt die Polizei höchstpersönlich den Kindergeldantrag aus. Da ist die Welt noch in Ordnung im Stau. Der NRWler bucht sein Hotelzimmer, beziehungsweise seinen Campingstellplatz, ja auch grundsätzlich wenigstens einen Tag später, als er eigentlich anreist. Der Stau als akzeptierter Reisebegleiter. Das ist Resilienz. Achtsam Urlaub mit Horst und Uschi aus Wanne-Eickel. Ja, so weit kann der Rest der Republik nicht. Der Hesse, der rastet ja schon aus, wenn die Rotphase an der Ampel 3 Sekunden zu lang ist. Ja, weil deine Handgäß mit Musik im Handschuhfach schmilzt. Und dann kommt aber dieser eine Moment, nämlich genau dann, wenn die Teerarbeiten am Kreuz Oberhausen fertig sind. Günther, der Polier, die 2. und 3. Spur wieder freimacht und die Schose läuft. Bäm, Vollgas Richtung Holland oder Italien, egal welche Richtung. Das gibt in dem Moment eine Sogwirkung durchs gesamte deutsche Autobahnnetz, die in Würzburg noch so manches Skoda die Bollen aus dem Blech ziehen.
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1: Ich bin Thomas Brockt. Nach ihrer Rückkehr aus den USA sind Spaniens Fußball-Weltmeister von König Felipe empfangen worden. Er gratulierte dem Team im Königlichen Palast in Madrid und sprach von einem epischen Triumph einer legendären und historischen Mannschaft. Felipe war mit der königlichen Familie gestern auch im Stadion mit dabei, als die Spanier im Finale gegen Argentinien siegten. Heute Abend wird die Mannschaft noch in Madrid mit den Fans feiern. Wer folgt auf Jens Spahn an der Unionsfraktionsspitze? Das will die Bundestagsfraktion Mitte kommender Woche in einer Sondersitzung entscheiden.
2: CDU-Chef Merz hatte schon klargemacht, dass er den Posten schnell neu besetzen will. Bei den Spekulationen über die Nachfolge wird am häufigsten Kanzleramt Chef Frey genannt. Aber auch etwa CDU-Generalsekretär Linnemann oder Innenminister Dobrindt sind im Gespräch. Gut möglich, dass dann auch das Kabinett umgebildet wird. Vergangene Woche hatten Spahn und sein Ehemann bekannt gegeben, dass sie Eltern eines Sohnes geworden sind, mit Hilfe einer Leihmutter in den USA. Damit umgingen sie ein in Deutschland geltendes Verbot, das Spahn aber in der CDU mitgetragen hat. Am Samstag beugte er sich dann dem Druck und gab seinen Rücktritt bekannt. Ursula Winkler, Nachrichtenredaktion.
1: Andy Burnham ist neuer Premierminister von Großbritannien. König Charles beauftragte den Chef der sozialdemokratischen Labour-Partei mit der Regierungsbildung.
3: Andy Burnham gilt als neue Hoffnung der Labour-Partei. Der frühere Bürgermeister von Manchester soll 2 Jahre nach dem Wahlsieg von Vorgänger Starmer die politische Wende schaffen. Auf den neuen Premier warten viele Probleme. Eine schwache Wirtschaft, Wohnungsnot, hohe Energiekosten und wachsende soziale Ungleichheit. Burnham kündigte mehr staatlichen Einfluss bei Wasser, Energie, Wohnungsbau und Nahverkehr an und versprach, die politische Macht stärker auf die Regionen zu verteilen. Eine Rückkehr Großbritanniens in die Europäische Union schließt auch Andy Burnham. Aus London, Philipp Detlefs.
1: In dem Waldbrandgebiet in Spanien spitzt sich die Lage weiter zu. Das seit Donnerstag nordöstlich der Hauptstadt Madrid wütende Feuer breitet sich sehr schnell aus. Inzwischen sollen schon 26.000 Hektar verbrannt sein. Das ist doppelt so viel wie noch gestern. Auch in Frankreich kämpft die Feuerwehr im Süden des Landes und auf der Mittelmeerinsel Korsika weiter gegen mehrere Brände. Im Süden und Südosten Europas wird derweil eine neue Hitzewelle erwartet. Und das waren die Nachrichten mit Thomas Brockt.
4: Der Montag geht unspektakulär zu Ende. In der Nacht ist es mal klar, mal bewölkt, stellenweise ein bisschen neblig. Die Werte sinken auf 12 bis 8 Grad. Morgen ist es mal aufgelockert, mal bewölkt. Es soll aber meistens trocken bleiben und maximal 21 bis 24 Grad warm werden. Und da haben wir noch eine Meldung drin von der A59. Bonn in Richtung Köln. Zwischen Flughafen Köln-Bonn und Dreieck-Porz dichter Verkehr 2 Minuten plus. Gute Fahrt.
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4: Mit Markus Steinacker. Schönen Abend euch. Ja, die WM ist durch, die Sommerferien starten und wir gucken mit euch nochmal zurück. Also nicht auf den Fußball, sondern auf die Sommerferien von früher. Wie die bei uns waren und was die Kids von heute denken, was wir damals gemacht haben. Wird wild, also teilweise. Und den besten Fußball-Sommermix, den haben wir so oder so am Start. Gleich die Nightcrawlers mit Push the Feeling On und jetzt Shakira und Burna Boy, Die Die.

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0: Und wir haben jetzt die Kids mal gefragt. Was glaubt ihr, was eure Eltern eigentlich früher in den Ferien so gemacht haben?
3: Mit Freunden spielen, ihren Eltern wahrscheinlich genervt.
4: Auf den Spielplatz gegangen.
5: Ich glaube, Papa hat viel draußen gespielt und Mama hat, glaube ich, auch viel draußen gespielt.
6: Ich glaube, ich weiß sogar, und zwar meine Mama war, glaube ich, in Kroatien fast jedes Jahr. Und mein Vater hat, glaube ich, draußen im Garten die ganze Zeit gespielt.
0: Okay, hört sich interessant an, was die Kids von ihren Eltern so denken. Dann hören wir uns jetzt mal an, wie es wirklich war. Hier ist die Auflösung.
7: Täglich Eis gegessen, im Urlaub am Strand gelegen und im Schwimmbad gewesen.
8: Oh, jeden Tag Fahrrad gefahren, Eis gegessen, Klingelstreiche gespielt.
9: Alles Dinge, die man nicht darf, die man jetzt nicht mehr darf.
10: Also zocken, ja, so ein bisschen, aber hauptsächlich war ich eigentlich auf dem Bolzplatz. Kicken mit Freunden draußen, wie es damals zur damaligen Zeit so war. Ne? Das Zocken, das kam ein bisschen später.
11: Also ich muss zugeben, wir waren 6 Wochen in Holland. Meine Mutter kam im VW-Bus vor die Grundschule gefahren, voll gepackt bis unters Dach und alle Kinder rein, Hasen, Meerschweinchen, alle waren dabei.
0: Sehr süß. Aber Klingelstreiche, gibt es die 26 jetzt noch? Also was man heute in den Ferien Sinnvolles und Abgefahrenes machen kann und damit sogar noch Geld verdienen kann, das hören wir in gut einer halben Stunde, dann gibt es hier ausgefallene Sommerjobs.
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0: Da gibt's nicht viel Neues. Wir gehen mit vielen Wolken und ein paar Wolkenlücken in die Nacht. Es bleibt trocken und kühlt ab auf 12 bis 8 Grad Minimum, stellenweise ein bisschen Nebel. Morgen geht's rauf auf aushaltbare 21 bis 24 Grad. Dazu am Himmel einige Wolken, aber auch mal eine Auflockerung. Regen ist die absolute Ausnahme. Und da haben wir eine Meldung von der A57 Köln Richtung Krefeld. Zwischen Kreuz Meerbusch und Krefeld-Oppum gerade dichter Verkehr und eine Minute plus. Gute Fahrt.
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0: Mit Markus Steinacker, und ich glaube, normal gibt es bei Sommerjobs nicht. Wir haben welche gefunden, die sind extrem cool, und wir haben welche gefunden, die sind extrem schräg, wie so ein Fiebertraum. Guck mal, wie passend. Alex Warren, Fever Dream und die schrägsten Sommerjobs gleich.

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0: der Montagabend mit Markus Steinacker. Hello. Hattet ihr früher auch einen Ferienjob im Sommer?
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0: Ich habe bei unseren Nachbarn Rasen gemäht. Klingt jetzt gar nicht so spektakulär, aber unsere Nachbarn hatten ein Gehöft. 8000 Hektar groß. Also gefühlt. Aber gerade im Sommer gibt es ja auch ausgefallene, coole, schräge Jobs. Kollege Stefan Rajek, welche kuriosen Sommerjobs hast du denn für uns gefunden?
3: Also der Freizeitpark Tripsdrill in Baden-Württemberg, der sucht für die Sommersaison noch jemanden für sein Maskottchen. Hugo Müller heißt der. Das ist so ein großer, putziger Typ mit offenem Mund und einer Zipfelmütze. Okay. Anforderungen gehen auch klar. Gute Fitness und eine Körpergröße von 1,70 bis 1,80. Also, wenn du Bock hast.
0: Ja, aber das ist schon krass. Also da musst du ja im Sommer dann in der prallen Sonne da in so einem Kostüm stehen, einen abschwitzen irgendwie.
3: Ja, vielleicht kann man sich das ja irgendwie abtrainieren oder so. Apropos trainieren, kleiner Funfact, du wirst nicht einfach Maskottchen. Nee, es gibt so eine richtige Maskottchenschule und bei der kann man sich für schlappe 460 Euro pro Kurs zum professionellen Maskottchen ausbilden lassen.
0: Ja, genial, da melde ich mich sofort an.
3: Ja, top. Und wenn das nicht klappt, wie wär's dann mit Strandtester? So wie Isabella Metschikowski aus Bielefeld. Die hat 2016 insgesamt 150 Strände auf 5 Kontinenten für so ein Reiseportal getestet. Ja. Also auch richtig mit Geld. Da muss ich aber leider sagen, so ein Jobangebot ist eher die Ausnahme.
0: Es klingt auch irgendwie fast zu schön, um wahr zu sein. So wie Wasserrutschentester. Das ist auch nur ein Mythos, oder?
3: Ja, also auch das gab's mal. 2013 hat der britische Reiseanbieter First Choice 6 Monate lang den Studenten bezahlt, um Wasserrutschen zu testen. Also einfach, wie viel Spaß die machen. Mhm. Aber so richtig regelmäßig geprüft werden die dann halt vom TÜV. Ist dann auch deutlich unromantischer, als man sich das jetzt vorstellt. Also mit Planschen ist da eher weniger.
0: Gut, dann vielleicht doch Eistester, ne?
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1: Ich bin Thomas Brockt. Die Bundesregierung plant trotz der zuletzt wieder stark gestiegenen Spritpreise derzeit keine neuen Entlastungen für Autofahrer. Man habe Entlastungsmaßnahmen beendet und momentan sehe man keine neuen, sagte ein Regierungssprecher heute in Berlin.
2: Seit Beginn des Monats greift der Tankrabatt nicht mehr und zuletzt ist auch der Ölpreis kräftig nach oben gegangen. An den Preistafeln der Tankstellen zeigt sich das deutlich. Die Preise steigen und steigen. Der ADAC rechnet bald mit einem neuen Preisrekord bei E10, sollte sich die Lage nicht ändern. Auch der Regierungssprecher verweist bei den Preisschwankungen auf die Lage im Irankrieg. Damit werde man noch eine Weile leben müssen, sagte er. Er versicherte, die Bundesregierung werde die Entwicklung genau beobachten. Ursula Winkler, Nachrichtenredaktion.
1: Die Unions-Bundestagsfraktion wird nächste Woche Mittwoch zu einer Sondersitzung zusammenkommen, um über die Nachfolge des zurückgetretenen Jens Spahn an der Fraktionsspitze zu entscheiden. Das kündigte Bundeskanzler Merz in Abstimmung mit CSU-Chef Söder an. An einem gemeinsamen Personalvorschlag werde derzeit noch gearbeitet, hieß es. Im Gespräch sind unter anderem Kanzleramtschef Frei, CDU-Generalsekretär Linnemann und Bundesinnenminister Dobrindt. Andy Burnham ist neuer Premierminister in Großbritannien. König Charles beauftragte den Chef der sozialdemokratischen Labour-Partei mit der Regierungsbildung. Anschließend hielt Burnham in der Downing Street seine Antrittsrede.
3: Burnham versprach, die soziale Krise im Land anzugehen. Als erste große Aufgabe will er die Wohnungslosigkeit beenden. Außerdem kündigte er schnelle Hilfe gegen die hohen Lebenshaltungskosten an. Denkbar sind niedrigere Bustarife und Entlastungen bei den Energiepreisen. Wirtschaftspolitisch verspricht der neue Premier weniger Zentralismus und Privatisierung, dafür mehr regionale Machtverteilung. Dabei will er die Schuldenregeln einhalten und vorhandene Ausgaben neu gewichten. Aus London, Philipp Detlefs.
1: Nach ihrer Rückkehr aus den USA sind Spaniens Fußball-Weltmeister von König Felipe empfangen worden. Er gratulierte dem Team im Königlichen Palast in Madrid und sprach von einem epischen Triumph einer legendären und historischen Mannschaft. Felipe war mit der königlichen Familie gestern auch im Stadion mit dabei, als die Spanier im Finale gegen Argentinien siegten. Heute Abend wird die Mannschaft noch in Madrid mit den Fans feiern. Das waren die Nachrichten mit Thomas Brockt.
4: Die kühle Pause geht weiter. In der kommenden Nacht gehen die Werte zurück auf 12 bis Minimum 8 Grad. Dazu haben wir dann Wolken und ein bisschen Auflockerung, stellenweise Nebel. Morgen klettern die Werte auf höchstens 21 bis 24 Grad. Dazu gibt es dann weiterhin viele Wolken, aber auch mal eine Auflockerung. Regen ist morgen eher noch nicht so in Sicht. Zum Mittwoch ziehen von Norden aus wahrscheinlich ein paar Tropfen rein. Achtung bitte gerade auf der A565 Bonn Richtung Meckenheim im Kreuz Bonn Nord in der Überleitung auf die A555 nach Köln. Da sind Fahrradfahrer auf der Fahrbahn. Und dann haben wir noch dichten Verkehr auf der A42 Dortmund Richtung Kamp-Lintfort zwischen Duisburg-Bahl und Moers Nord. 2 Minuten plus. Gute Fahrt.
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4: Mit Markus Steinacker und Taylor Swift und dem Gegenteil von Opa Vollfett, Opa Light. Aha.

entspannten Montagabend euch. So, die Sommerferien sind gestartet und da erinnert man sich auch immer wieder dran, was man selbst als Kind und als Jugendlicher so erlebt hat, ne? Ich habe es damals geliebt, ewig wach zu bleiben, Radio zu hören, und tagsüber Inliner fahren gelernt, Eis essen, mit Mama ins Freibad gegangen. Kommen direkt die ganzen schönen Bilder wieder hoch auf jeden Fall. Und dieses schöne, nostalgische Gefühl hat jetzt Isaak in einem neuen Song eingefangen. Den kennt ihr bestimmt noch vom Eurovision Song Contest mit seinem Hit für Deutschland. Ja, vor 2 Jahren stand er noch für Deutschland auf der ESC-Bühne. Seitdem geht's musikalisch für ihn bergauf. Jetzt hat er seinen neuen Song We Had It All rausgehauen. Der Track ist wie so eine kleine Ode an diese unbeschwerte Zeit von früher. Der Song hat super viel Energie, reißt einen mit und hat dazu so eine richtig schöne Message. Denn auch wenn man früher vielleicht nicht viel hatte, also keine krassen Reisen oder Pläne in den Ferien, am Ende hatte man doch immer irgendwie alles, was man brauchte. Isaak, We Had It All.

0: Es bleibt durchwachsen, aber nicht ungemütlich. Wir gehen mit vielen Wolken und ein paar Auflockerungen in die Nacht. Dazu wird es frisch, 12 bis 8 Grad die Tiefstwerte. Stellenweise bildet sich Nebel. Morgen geht's rauf auf 21 bis 24 Grad. Dazu gibt es einen Wolken-Sonne-Mix. Regen ist soweit noch nicht in Sicht. Wahrscheinlich erreichen uns zum Mittwoch dann erste Schauer. 9:30 und wir haben eine Warnmeldung von der A2 Dortmund Richtung Hannover. Vorsicht bitte zwischen Bad Eilsen und Rehren, Gefahr durch Fußgänger auf der Fahrbahn. Und einen Stau haben wir aktuell auf der A3 Köln Richtung Oberhausen zwischen Leverkusen-Opladen und Kreuzhilden. 2 Kilometer, 7 Minuten plus. Gute Fahrt.
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0: 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Und wenn ihr sagt Imagine Dragons, finde ich super, dann habe ich eine Empfehlung für euch. Wahrscheinlich sind auch Tampa City was für euch. Alternative Rock aus Israel und ihren neuen Song Self-Aware haben wir gleich hier frisch für euch reingeholt. Und wenn ihr gerne schmunzelt, dann kommt auch gleich noch eine Folge. Daily Hannes, unser House-Comedian, guckt auch nochmal auf die WM gleich.

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0: Felicidades España. Herzlichen Glückwunsch an den neuen Weltmeister Spanien. Damit ist dieses verrückte Turnier auch vorbei. Manche würden sogar sagen, endlich.
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2: So, die WM ist vorbei. Und alle Deutschen jetzt so, hä? Das ist doch schon seit 3 Wochen so. Nee, Freunde, die Welt hat noch fleißig weitergespielt. Also nicht die ganze Welt, Italien zum Beispiel nicht. Die haben ja von Anfang an Rückgrat bewiesen und gesagt, boah, Trump, die FIFA, das ist uns ein bisschen zu viel Mafia. Basta. Ich habe ein ganz anderes Problem. Ich habe mir so viele fast originale Deutschland-Trikots bestellt und die kommen jetzt erst an. Hat jemand Interesse? Gerade werden ja selbst die echten so verramscht wie Weihnachtsdeko an Silvester. Mal gucken, vielleicht mache ich Topflappen raus. Oder im August läuft ja auch die Weltmeisterschaft in rhythmischer Sportgymnastik. Vielleicht werde ich da ein paar Deutschland-Trikots los. Mal eine ganz andere Frage. Kann ich eigentlich 30 Grad Wäsche auch bei über 30 Grad zum Trocknen aufhängen? Und immer dran denken, Fußball ist die schönste Nebensache der Welt, aber irgendwie auch nebensächlich.
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1: Ich bin Tine Klimach. Wer übernimmt nach Jens Spahn die Unionsfraktionsspitze? Das soll in einer Sondersitzung in der nächsten Woche entschieden werden, wie die Deutsche Presseagentur aus Präsidiumskreisen erfuhr.
2: Aktuell wird über mehrere mögliche Spahn-Nachfolger spekuliert. Etwa Kanzleramtschef Frei wird oft genannt oder Generalsekretär Linnemann. Der Posten könnte auch erstmalig an eine Frau oder an die CSU gehen, denn auch Gesundheitsministerin Wacken und Innenminister Dobrindt sind im Gespräch. Sollte ein amtierendes Kabinettsmitglied in Spahns Fußstapfen an der Fraktionsspitze treten, wäre noch ein weiterer Umbau nötig. Dann dreht sich auch im Kabinett das Personalkarussell. Aus Berlin, Ursula Winkler.
1: Die Bundesregierung plant trotz der zuletzt wieder stark gestiegenen Spritpreise derzeit keine neuen Entlastungen für Autofahrer. Man habe Entlastungsmaßnahmen beendet und momentan sehe man keine neuen, sagte ein Regierungssprecher in Berlin. Er verwies auf Schwankungen des Spritpreises je nach Lage im Irankrieg und der Straße von Hormuz. Damit werde man noch eine Weile leben müssen. Seit Anfang Juli sind die Spritpreise stark gestiegen. Diesel etwa hat sich innerhalb von 2 Wochen um 23 Cent verteuert. In dem Waldbrandgebiet in Spanien spitzt sich die Lage weiter zu. Das nordöstlich der Hauptstadt Madrid wütende Feuer breitet sich immer weiter aus. Inzwischen sollen schon 26.000 Hektar verbrannt sein. Das ist doppelt so viel wie noch gestern. Auch in Frankreich kämpft die Feuerwehr im Süden des Landes und auf der Mittelmeerinsel Korsika weiter gegen mehrere Brände.
3: In Spanien mussten inzwischen rund 1.200 Menschen aus 30 gefährdeten Ortschaften evakuiert werden. Vor allem der starke Wind von rund 50 Kilometern pro Stunde facht die Flammen bisher immer wieder an. Hunderte Einsatzkräfte und rund 45 Löschflugzeuge sind im Einsatz und haben bisher ein Übergreifen der Flammen auf Ortschaften verhindert. Auch in Frankreich kämpft die Feuerwehr im Hinterland von Saint-Tropez gegen einen allerdings viel kleineren Brand. 4 Häuser und 15 Autos wurden zerstört. Aus Paris, Michael Evers.
1: Zum Sport. Nach ihrer Rückkehr aus den USA sind Spaniens Fußball-Weltmeister von König Felipe empfangen worden. Er gratulierte dem Team im königlichen Palast in Madrid und sprach von einem epischen Triumph einer legendären und historischen Mannschaft. Felipe war mit der königlichen Familie gestern auch im Stadion mit dabei, als die Spanier im Finale gegen Argentinien siegten. Heute Abend wird die Mannschaft noch in Madrid mit den Fans feiern.
4: Das waren die Nachrichten mit Tine Klimach.
5: Der Montag geht unspektakulär zu Ende. In der Nacht ist es mal klar, mal bewölkt, stellenweise ein bisschen neblig. Die Werte sinken auf 12 bis 8 Grad. Morgen ist es mal aufgelockert, mal bewölkt. Es soll aber meistens trocken bleiben und maximal 21 bis 24 Grad warm werden. Wir haben gerade noch Stau auf der A3, Köln Richtung Oberhausen, zwischen Dreieck-Langenfeld und Solingen, 1 Kilometer, 5 Minuten plus. Und auf der A40, Duisburg Richtung Essen, zwischen Essen-Holsterhausen und Essen-Zentrum, dichter Verkehr und 7 Minuten extra. Gute Fahrt.
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5: Nabend, Markus Steinacker hier. In 2 Wochen geht's für mich aufs Festival. Und das heißt, sämtliche Outdoor- und Baumärkte der Region verzeichnen jetzt gerade wieder Rekordumsätze. Ich liebe es, Outdoor-Krams zu shoppen. Brauchen wir Camper ja auch, ne? Was darf für euch beim Camping nicht fehlen? Hören wir gleich. Schönen Abend euch.

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0: schöne Ferienwoche Nummer 1. Gerade gestartet, da steht bei vielen von euch bestimmt Urlaub auf dem Programm. Viele Familien sind dabei ja auch mit dem Wohnmobil oder dem Camper unterwegs oder mit dem Zelt. Deshalb wollten wir von euch mal wissen, was darf beim Campen niemals fehlen?
1: Kaffee.
2: Und in den Abend Weine natürlich.
3: Ein Grill für einen entspannten Abend.
4: Mein Duschponcho, weil ich dann ohne ganz viel Anziehsachen in die Dusche gehen kann.
5: Flipflops oder Badelatschen, glaube ich, nicht vergessen, wenn man mal in die Sanitärräume möchte. Das wird mir jetzt einfallen. Und Mückenschutz.
6: Und bei mir darf kein Buch fehlen.
0: Oh ja, Mückenschutz und Badelatschen habe ich tatsächlich beim letzten Mal vergessen. Schreibe ich auch auf die Liste. Und ab morgen starten dann ja auch unsere Kolleginnen Laura Potting und Kim Klages ihre große Campingtour und reisen für eine Woche zu den schönsten Campingplätzen NRWs. Wir sind gespannt. 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

0: da gibt's nicht viel Neues. Wir gehen mit vielen Wolken und ein paar Wolkenlücken in die Nacht. Es bleibt trocken und kühlt ab auf 12 bis 8 Grad Minimum, stellenweise ein bisschen Nebel. Morgen geht's rauf auf aushaltbare 21 bis 24 Grad. Dazu am Himmel einige Wolken, aber auch mal eine Auflockerung. Regen ist die absolute Ausnahme. Und aktuell haben wir noch Stau auf der A3. Köln Richtung Oberhausen zwischen Dreieck Langenfeld und Solingen. 1 Kilometer, 4 Minuten plus. Gute Fahrt.
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0: Mit Markus Steinacker und mit Musik vom Shooting Star aus Hamburg. Beziehungsweise, da ist sie aufgewachsen, mittlerweile in Berlin zu Hause. Im November spielt sie übrigens in Köln. Tiffany Ares hier für euch mit Vertigo.

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0: Ja, guck mal, gestern um diese Zeit lief das WM-Finale. Spanien, Argentinien samt komplett abgedrehter Halbzeitshow. Kollege Leo Arrighi, vor genau 24 Stunden waren wir alle, ich glaube, das kann man so sagen, ziemlich platt, ne? Das war schon sehr wild.
1: Ja, allein vom musikalischen Aufgebot. Los ging's mit Madonna, ist damit so einer Art Monster-Truck in den Kellerbauten des Stadions langgefahren. Vor ihr auf den Fahrersitzen saßen Ronaldinho und Ronaldo.
0: Die so ein bisschen überfordert wirken. Diese Halbzeitshows werden ja aber auch generell immer fetter und ich würde sagen, lieber wirklich meistens eher fürs Fernsehen gemacht.
1: Absolut, aber für Madonna ging es dann aus den Katakomben doch nochmal raus auf die Stadionfläche, damit die Zuschauer auch was hatten von dieser Halbzeitshow. Da waren dann die Muppets vor Ort mit ihrer Band und klassischem Orchester, haben Seven Nations Army gespielt und danach kam die K-Pop-Band BTS auf die Bühne und hat ihren Song Dynamite gespielt.
0: Es war der absolute Wahnsinn. Ich meine, du hättest ja eigentlich gleich mehrere Halbzeitshows draus machen können.
1: Ja, also 100 pro. Weiter ging es dann übrigens mit Justin Bieber und der hat mit einem sehr ruhigen akustischen Song überrascht. Good morning, curtains dancing in the sunrise.
0: Baby's crawling on the floor. Hat aber dann richtig gut getan, muss man sagen. So ruhiges mal zwischendurch, zwischen diesem völlig überladenen Turnier.
1: Ja, hast du recht. Hatte natürlich seinen ganz eigenen Charme. Weiter ging es dann übrigens mit der offiziellen WM-Hymne Die Die von Shakira.
0: Ja, dieses Motto der WM hat sich dann auch am Ende wieder komplett durchgesetzt. Mehr und nochmal mehr.
1: Absolut. Abschluss war dann ein großer Kinderchor, der gemeinsam mit Coldplay, Miss Piggy, Kermit und allen anderen Künstlern der Show gemeinsam Believe in Love gesungen haben. Die Message wird auch mit großen Flaggen auf dem Stadionboden nochmal untermalt.
0: Ja, aber am Ende hast du dann wirklich gedacht, jetzt drehen sie komplett am Rad. Aber ein verdienter Sieger am Ende auf dem Platz. Spanien ist Weltmeister. Herzlichen Glückwunsch nochmal. Und was ziehen wir denn jetzt für ein Fazit aus dieser Fußball-WM? Sportlich, organisatorisch, politisch. Dazu hören wir gleich nochmal unseren Sportkollegen aus dem WM-Studio, Nico Hartmann.
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0: Ich bin Tine Klimach. Die Unionsbundestagsfraktion wird nächste Woche Mittwoch zu einer Sondersitzung zusammenkommen, um über die Nachfolge des zurückgetretenen Jens Spahn an der Fraktionsspitze zu entscheiden. Das kündigte der CDU-Vorsitzende und Bundeskanzler Friedrich Merz an. Im Gespräch sind unter anderem Kanzleramtschef Thorsten Frey, CDU-Generalsekretär Carsten Lindemann und Bundesinnenminister Alexander Dobrindt. Wohnen zur Miete ist in Deutschland deutlich teurer geworden. Nach Angaben des Instituts der Deutschen Wirtschaft Köln lagen die Angebotsmieten im zweiten Quartal bundesweit 4% über dem Vorjahreszeitraum.
1: Vor allem in vielen Großstädten haben die Mieten kräftig zugelegt. Gleichzeitig ist dort das Mietangebot deutlich geschrumpft. Begründung des IW: Viele Menschen bleiben in ihren Wohnungen, weil sie ältere Mietverträge mit günstigen Mieten nicht aufgeben wollen. Anders sieht es beim Kauf von Immobilien aus. Die Preise legten bundesweit nur moderat zu. Gleichzeitig gibt es deutlich mehr Angebote. Das sei vor allem eine Folge der gesunkenen Nachfrage und längerer Vermarktungszeiten, heißt es. David Riemer, Nachrichtenredaktion.
0: Andy Burnham ist neuer Premierminister des Vereinigten Königreichs. König Charles beauftragte den Chef der sozialdemokratischen Labour-Partei mit der Regierungsbildung. Anschließend hielt Burnham in der Downing Street seine Antrittsrede und verkündete seinen 10-Jahres-Plan.
2: Burnham versprach, die soziale Krise im Land anzugehen. Als erste große Aufgabe will er die Wohnungslosigkeit beenden. Außerdem kündigte er schnelle Hilfe gegen die hohen Lebenshaltungskosten an. Denkbar sind niedrigere Bustarife und Entlastungen bei den Energiepreisen. Wirtschaftspolitisch verspricht der neue Premier weniger Zentralismus und Privatisierung, dafür mehr regionale Machtverteilung. Dabei will er die Schuldenregeln einhalten und vorhandene Ausgaben neu gewichten. Auch bei der Öl- und Gasförderung ist ein Kurswechsel geplant. Aus London, Philipp Detlefs.
0: Zum Sport. Fußball-Superstar Lionel Messi hat sich erstmals nach dem verlorenen WM-Finale zu Wort gemeldet und seine Zukunft im Trikot von Argentiniens Nationalteam offen gelassen. Der Schmerz sei unermesslich und diese Wunde brauche Zeit zum Heilen, schrieb der 39-Jährige am Tag nach dem 0:1 gegen den neuen Weltmeister Spanien bei Instagram. Das Turnier in Amerika war bereits seine 6. WM. Vieles sah nach Abschied aus, als Messi vor den eigenen Fans weinte.
3: Kühle Pause geht weiter. In der kommenden Nacht gehen die Werte zurück auf 12 bis Minimum 8 Grad. Dazu haben wir dann Wolken und ein bisschen Auflockerung, stellenweise Nebel. Morgen klettern die Werte auf höchstens 21 bis 24 Grad. Dazu gibt es dann weiterhin viele Wolken, aber auch mal eine Auflockerung. Regen ist morgen eher noch nicht so in Sicht. Zum Mittwoch ziehen von Norden aus wahrscheinlich ein paar Tropfen rein. Kurz nach 11, da haben wir die A3, Köln Richtung Oberhausen, zwischen Dreieck Langenfeld und Solingen, 1 Kilometer, 7 Minuten plus. Die 45, Dortmund Richtung Hagen, zwischen Kreuz Dortmund Nordwest und Kreuz Castrop-Rauxel Ost, 1 Kilometer Stau, 3 Minuten plus. Und A46, Düsseldorf Richtung Heinsberg, zwischen Neuss-Holzheim und Grevenbruch, 1 Kilometer Stau, 21 Minuten plus. Gutes Durchkommen.
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3: Mit Markus Steinacker und dem besten Mix hier für eure Nacht. Olivia Dean, It's So Easy, die neue von Martin Garrix, Repeated. Und den Anfang machen jetzt Charles and Eddie, Would I Lie to You?

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0: Ja, was machen wir denn jetzt mit dieser Fußball-WM?
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0: Rund 5 Wochen haben wir dieses Wahnsinnsturnier mit 104 Spielen für euch begleitet. Auch unser Mann im WM-Studio, Nico Hartmann, war im Dauereinsatz. Nico, du hast dieses Turnier gemeinsam mit deinen Kollegen für uns beobachtet. Bleibt eher das Sportliche in Erinnerung oder sind es dann doch die vielen politischen Diskussionen, die es gab?
2: Ach, ich bleibe ja ganz gerne sportlich. Wir haben ja schon über ein paar Highlights gesprochen heute. Ich kann dann noch ein paar nennen, denn die WM hatte ja eine große sportliche Faszination. Wenn schon auf 48 Länder erweitert wird, dann ist es interessant zu sehen, wie der Kongo beispielsweise gegen Portugal 1:1 spielt. Wie Kap Verde fußballerisch die Dinge löst mit einem genialen Torhüter noch dazu. Das ist schon interessant zu sehen, dass sich die afrikanischen Teams sehr verbessert haben. Mit Marokko gibt es ja auch eine Mannschaft, die in 4 Jahren im eigenen Land Weltmeister werden will. Dann gab es ja auch die faszinierende und einmalige Atmosphäre im Aztekenstadion in Mexiko und auch Co-Gastgeber Kanada wurde stark unterstützt. Das ist aber alles nichts gegen 70.000 Argentinier in Kansas City. Das ist die schöne Seite des Fußballs. Die gab es auch und die wollen wir natürlich auch nennen.
0: Absolut, also soweit das Sportliche, Nico. Aber wir kommen ja um dieses Thema nicht drumherum. Die politischen Einflüsse, die waren extrem diesmal. Müssen wir uns an sowas gewöhnen aus deiner Sicht?
2: Ich fürchte schon, denn die FIFA mit dem Schweizer Infantino am Steuer ist süchtig nach Geld, Ruhm und der Anerkennung von einem Donald Trump. Man ist bereit, den Fan auszuquetschen wie eine Zitrone. Die Ticketpreise sind eine Frechheit. Es gibt mehr Halbzeitshows, mehr Trinkpausen mit Werbefenster. Dazu diese unglaublich anmaßende Art von Donald Trump, erst eine Rücknahme einer roten Karte erfolgreich zu fordern oder auch ganz simpel wieder beim Siegerfoto mit den spanischen Weltmeistern stehen zu bleiben. Thomas Müller brachte es gestern bei Magenta TV auf den Punkt.
3: Also ich würde ungern jetzt den amerikanischen Präsidenten in den Mittelpunkt einer Fußball-Weltmeisterschaft rücken, das macht er selbst schon genug.
2: Also hoffen wir mal, dass wir in Deutschland und in Europa von dieser Habgier verschont bleiben.
0: Donald Trump wollte ja auch die WM direkt wieder in die USA holen, ohne Kanada und Mexiko. Da kannst du nur noch mit dem Kopf schütteln. Freuen wir uns aber erstmal auf die Europameisterschaft 2028 in Großbritannien. Und danke an Nico Hartmann aus dem WM-Studio.
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0: Es bleibt durchwachsen, aber nicht ungemütlich. Wir gehen mit vielen Wolken und ein paar Auflockerungen in die Nacht. Dazu wird es frisch, 12 bis 8 Grad die Tiefstwerte. Stellenweise bildet sich Nebel. Morgen geht's rauf auf 21 bis 24 Grad. Dazu gibt es einen Wolken-Sonne-Mix. Regen ist soweit noch nicht in Sicht. Wahrscheinlich erreichen uns zum Mittwoch dann erste Schauer. Da haben wir die A1, Köln Richtung Euskirchen, zwischen Bocklemünd und Kreuz Köln-West, dichter Verkehr, 10 Minuten plus. Die A3, Köln Richtung Oberhausen, zwischen Dreieck Langenfeld und Solingen, dichter Verkehr, 2 Minuten extra. Und die A44, Dortmund Richtung Kassel, zwischen Werl Süd und Soest, 1 Kilometer Stau, 3 Minuten extra. Gute Fahrt!
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0: Mit Markus Steinacker eine schöne, eine ruhige und angenehme Nacht euch. Guck mal, Alex Warren ist ja auch noch wach. An der Klampfe spielt für euch Ordinary.

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0: Und wie dreist möchtest du später mal sein? Fragt Mutter Mary Ann den kleinen Jungen Donald Trump. Der antwortet, ich will mich mal bei der Siegesfeier einer Fußball-WM direkt neben die Gewinnermannschaft stellen, obwohl ich deren Land vorab beleidigt und rein gar nichts mit deren Erfolg zu tun gehabt habe. Ob dieser Dialog mal so zwischen Donald Trump und seiner Mutter stattgefunden hat, wissen wir nicht. Aber er hat es ja tatsächlich so gemacht, gestern beim Siegerfoto für die spanische Mannschaft. Aber ich möchte diesem Mann auch nochmal die Chance geben. Vielleicht gibt es ja irgendwo weit weg auch eine andere Geschichte, die erzählt werden will. Also, ich schalte nochmal schnell raus zu Kollege Andreas Grunwald ins Paralleluniversum.
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2: Hallo, Andreas Grunwald im Paralleluniversum. Kannst du mich hören? Was ist los bei dir?
3: Hallo Steini, es ist total irre. Hier im Paralleluniversum gibt's auch einen Donald Trump.
2: Nein.
3: Doch, aber der ist auch ein Arsch.
2: Wahnsinn. Andreas Grunwald im Paralleluniversum. Wir bleiben dran.
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1: Ich bin Tine Klimach. Nach dem Rücktritt von Unionsfraktionschef Jens Spahn kommt die CDU-CSU-Bundestagsfraktion nächste Woche zu einer Sondersitzung zusammen, um über seine Nachfolge zu entscheiden. Sachsen-Anhalts Ministerpräsident Sven Schulze wünscht sich eine rasche Klärung der Nachfolge.
2: Für mich Erwartungshaltung im Wahlkampf ist, dass wir nicht permanent mit Themen aus Berlin unseren Wahlkampf überlagert sehen und dass wir Wahlkampf auch mal machen können, ohne dass wir permanent an den Wahlkampfständen immer auf Berliner Themen angesprochen werden.
1: Und das gelte nicht nur für ihn, sondern auch für die Wahlkämpfer in Berlin und Mecklenburg-Vorpommern. In Sachsen-Anhalt wird am 6. September ein neuer Landtag gewählt. Am 20. September wird dann in Berlin und in Mecklenburg-Vorpommern gewählt. Die Spritpreise sind über das Wochenende erneut gestiegen. Superbenzin der Sorte E10 kostete gestern im bundesweiten Tagesdurchschnitt 2,15 Euro pro Liter und damit 1,1 Cent mehr als am Freitag. Diesel verteuerte sich um 1,6 Cent auf rund 2,18 Euro pro Liter.
3: Bei beiden Kraftstoffen war es der 8. Anstieg in Folge. Verglichen mit dem Preis vor 2 Wochen, als sich die Lage nach dem Ende des Tankrabatts ein wenig beruhigt hatte, ist E10 aktuell fast 14 Cent teurer, Diesel sogar 23 Cent. E10 ist außerdem nur noch gut 5 Cent von seinem Allzeithoch aus dem Jahr 2022 entfernt. Wichtigster Treiber dürfte der seit Anfang des Monats kräftig gestiegene Ölpreis sein. Der ADAC sagt, sollte die Entwicklung anhalten, könnte der bisherige Höchstwert bei E10 überschritten werden. Thomas Bleski, Nachrichtenredaktion.
1: Bei der Gedenkveranstaltung der Bundesregierung zum Jahrestag des gescheiterten Stauffenberg-Attentats auf Adolf Hitler ist es zu einem Eklat wegen eines Kranzes gekommen. Ein Großneffe des evangelischen Theologen und NS-Widerstandskämpfers Dietrich Bonhoeffer versuchte einen Kranz der AfD-Bundestagsfraktion an der Gedenkstätte im Bendlerblock in Berlin zu entfernen. Sicherheitsmitarbeiter gingen dazwischen. Bei dem Handgemenge wurde der Kranz beschädigt. Zum Sport. Mehr als 1 Million Menschen haben den frisch gekrönten spanischen Fußball-Weltmeistern in Madrid einen triumphalen Empfang bereitet. Bei der Parade im offenen Bus durch das Zentrum der Metropole jubelten die begeisterten Menschen ihren Helden um Rodri, Torres und Jungstar Yamal zu. Die Spieler tanzten, sangen und stellten immer wieder den gewonnenen WM-Pokal zur Schau. Trotz Hitze feierten Fans und Team bis tief in die Nacht.
4: Es ist wieder richtig frisch, jetzt nachts 12 bis 8 Grad nur noch, dazu aber kein Regen in Sicht. Tagsüber heute dann wieder viele Wolken, aber auch hier meist trocken bis 24 Grad. Ja, und der Mittwoch, der wird dann wechselhafter, teils ist auch Regen möglich bis 23 Grad.
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5: Hier die aktuelle Verkehrslage, A44 Dortmund-Kassel zwischen Soest-Ost und Erwitte-Anröchte, 3 Kilometer Stau, 34 Minuten Zeitverlust. Weiterhin auf der A57 Krefeld-Köln zwischen Dormagen und Köln-Worringen 1 Kilometer stockender Verkehr und zusätzlich auf der A555 Köln-Bonn zwischen Köln-Rodenkirchen und Köln-Godorf 1 Kilometer zähfließender Verkehr, 6 Minuten längere Fahrzeit. Wir wünschen allen unterwegs gute Fahrt.
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4: Einen schönen guten Morgen oder guten Abend oder gute Nacht. Was auch immer und was auch immer ihr gerade macht. Ein paar von euch werden sicherlich gerade arbeiten. Manche von euch sind aber vielleicht gerade auch mit dem Auto unterwegs in den Urlaub. Egal was ihr macht, ich freue mich sehr, dass ihr zuhört. Dann ist man hier am Mikro nicht so alleine. Das hier ist Musik von Pink, Runaway. Schönen Dienstag euch.

0: So, die Sommerferien laufen. Bedeutet 6 Wochen keine Hausaufgaben, 6 Wochen keine Lehrer. Wobei, es gibt ja auch Lehrerkinder, die nicht mal in den Ferien Ruhe haben. Ne? Comedy Camp Comedian Bastian Bielendorfer gehört zum Beispiel dazu.
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3: Oft fragen die Leute, aber wie ist das, in so einer Lehrerfamilie aufzuwachsen? Wie muss man sich das vorstellen? Das ist doch bestimmt ein hartes Schicksal. Unvorstellbar. Wenn meine Familie zusammenkommt, sind das die Klugscheißer-Weltmeisterschaften. Die sind alle Lehrer. Letztens haben wir gefeiert. Plötzlich steht mein Onkel auf und hält ein Gedicht von Walter von der Vogelweide auf Mittelhochdeutsch. Und mein anderer Onkel springt und sagt, nein, nein, Vers 2 geht anders. Und du sitzt daneben und willst mit dem Geodreieck ritzen. Wirklich. Und wenn die Familie zusammenkommt, diese ganzen Lehrer, dann sitzen die nach Schulform verteilt. Wirklich, die Grundschullehrer haben so einen ganz kleinen Tisch. Die Gymnasiallehrer haben so einen feinen Tisch mit ihrem eigenen Kopierer. Die Hauptschullehrer haben keinen Tisch, der wurde geklaut.
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0: 12 bis 8 Grad sind es jetzt in der Nacht und in den frühen Morgenstunden, also ordentlich frisch. Dazu sieht es aber nicht nach Regen aus im Moment. Tagsüber heute dann weiter meist trocken, dazu bis 24 Grad. Und Mittwoch dann weiter viele Wolken, die bringen auch immer mal wieder Regen, bis 23 Grad.
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2: A44 Dortmund-Kassel zwischen Kreuz Wünnenberg-Haaren und Lichtenau. 1 Kilometer Stau. Und A57 Krefeld-Köln zwischen Dormagen und Köln-Worringen. 1 Kilometer stockender Verkehr. Wir wünschen allen unterwegs gute Fahrt.
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0: Hallo zusammen an diesem sehr, sehr frühen Dienstag. 2001 hat er mit diesem Song einen Riesenerfolg gehabt. Das ist Uncle Cracker mit Follow Me. Komm gut durch die Nacht mit uns.

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0: Wo geht's denn eigentlich für euch diesen Sommer hin? Ganz klassisch irgendwie in ein Hotel, all-inclusive oder so oder mal was anderes. Richtig angesagt sind ja in den letzten Jahren so Roadtrips nach Skandinavien zum Beispiel mit dem Wohnwagen. Das ist auch einfach, also es ist wirklich einfach so, so schön, die Natur da oben alleine. Aber wir müssen jetzt trotzdem auch ein bisschen über ein leidiges Thema sprechen und das machen wir einfach, damit ihr so ein bisschen vorbereitet seid. Die Verbraucherzentrale warnt nämlich vor Einbrüchen in Wohnmobile. Kollege Jonas Mikolajczak, wo wird denn aktuell am meisten eingebrochen?
1: Also tatsächlich sind am stärksten die deutschen Urlauber betroffen und dementsprechend sind die Hotspots auch an den Häfen, wo man von Deutschland aus ankommt. Also in Malmö in Dänemark oder in Göteborg in Schweden, aber vor allem auf Raststätten entlang der gesamten E6, also der Europastraße 6, da wird viel eingebrochen. Und das ist gar nicht mal so geil, denn die ist nämlich so die wohl wichtigste Verbindungsstraße zwischen den ganzen skandinavischen Ländern.
0: Ach so, und aber Raststätten? Ich dachte jetzt eher so an Campingplätze.
1: Ja, da wird auch eingebrochen. Deswegen nur auf gut bewachte Campingplätze fahren. Aber auch da ist man wohl nicht immer sicher vor Einbrüchen.
0: Toll. Kann ich mich denn jetzt überhaupt schützen oder was?
1: Also erstmal keine Panik. Man wird jetzt nicht überall direkt ausgeraubt. Aber ein bisschen vorsichtiger sein, das schadet nicht. Für den Fall der Fälle, da solltet ihr zum Beispiel Wertsachen wie Bargeld und Ausweis natürlich nicht sichtbar rumliegen lassen. Und am besten versteckt ihr die auch an verschiedenen Orten im Wohnmobil.
0: Okay, damit man es den Einbrechern so ein bisschen schwerer macht, direkt an alle Wertsachen auf einmal zu kommen.
1: Genau, das ist der Gedanke. Und dann am besten noch ein paar Spanngurte einpacken. Mit denen könnt ihr die Türen nochmal zusätzlich von innen verriegeln. Und wenn ihr noch sicherer gehen wollt, solltet ihr vielleicht auch noch eine Alarmanlage nachrüsten, wenn euer Wohnmobil nicht sowieso schon eine hat. Ja, und manchmal, da werden ja sogar die Wohnmobile selbst geklaut. Deswegen kann man auch über einen GPS-Tracker nachdenken.
0: Okay, danke Jonas. Das kostet aber natürlich auch schon was. Aber noch teurer wird es natürlich, wenn man auf einmal kein Wohnmobil mehr hat. Aber nochmal, das ist glaube ich auch nochmal ganz wichtig zu sagen, ihr werdet jetzt nicht überall sofort überfallen, wenn ihr irgendwie in Skandinavien unterwegs seid. Also es gibt keinen Grund, die Reise jetzt zu stornieren oder totale Panik zu haben oder so. Aber so ein bisschen wachsamer sein, ich glaube, das kann auf keinen Fall schaden.

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1: Ich bin Tine Klimach. Wer folgt auf Jens Spahn an der Unionsfraktionsspitze? Das will die Bundestagsfraktion Mitte kommender Woche in einer Sondersitzung entscheiden. An einem gemeinsamen Personalvorschlag werde derzeit noch gearbeitet, hieß es von der Union.
2: CDU-Chef Merz hatte schon klargemacht, dass er den Posten schnell neu besetzen will. Bei den Spekulationen über die Nachfolge wird am häufigsten Kanzleramt Chefrei genannt. Aber auch etwa CDU-Generalsekretär Linnemann oder Innenminister Dobrindt sind im Gespräch. Gut möglich, dass dann auch das Kabinett umgebildet wird. Vergangene Woche hatten Spahn und sein Ehemann bekannt gegeben, dass sie Eltern eines Sohnes geworden sind, mit Hilfe einer Leihmutter in den USA. Damit umgingen sie ein in Deutschland geltendes Verbot, das Spahn aber in der CDU mitgetragen hat. Am Samstag beugte er sich dann dem Druck und gab seinen Rücktritt bekannt. Aus Berlin, Ursula Winkler.
1: Wenige Stunden nach seiner Ernennung hat der britische Premierminister Andy Burnham mit Bundeskanzler Merz telefoniert. Beide hätten den Wunsch ausgedrückt, die enge Zusammenarbeit zwischen beiden Ländern fortzusetzen, erklärte die Bundesregierung am Abend in Berlin. Mit Blick auf den Krieg in der Ukraine waren sich Merz und Burnham einig, die Ukraine weiter umfassend zu unterstützen und den Druck auf Russland zu erhöhen. Spanien steuert mit Temperaturen von bis zu 44 Grad auf die dritte Hitzewelle dieses Sommers zu. Vor allem im südöstlichen Teil des Landes, im Nordosten und im Inneren Mallorcas könnte es gefährlich heiß werden, warnt der staatliche spanische Wetterdienst. Auch in einem weiteren beliebten Reiseland schwitzen die Urlauber. Griechenland erlebt den ersten großen Hitzeschub des Sommers.
3: Besonders das Festland leidet. Vielerorts zeigen die Thermometer über 40 Grad. Auf den meisten Inseln bleibt es mit 35 Grad etwas erträglicher. Ärzte raten, viel Wasser zu trinken und möglichst schattige Orte aufzusuchen. Mehrere griechische Städte haben deshalb zwischen 9 und 21 Uhr klimatisierte Hallen und öffentliche Räume geöffnet. Aus Athen, Takisavos.
1: In Italien ist es nach dem Tod eines Einwanderers aus Marokko bei einem Polizeieinsatz in mehreren Städten zu Protesten gekommen. In der Universitätsstadt Bologna, wo der 42-Jährige am Sonntag starb, versammelten sich mehrere tausend Menschen in der Innenstadt. Im Anschluss an die Kundgebung gab es Krawalle. Die Polizei setzte daraufhin Wasserwerfer und Tränengas ein. Mindestens 11 Menschen wurden verletzt.
4: Es sieht gerade nicht nach Regen aus in der Nacht und in den frühen Morgenstunden. 12 bis 8 Grad sind drin. Tagsüber dann auch kein Regen in Sicht, bis 24 Grad, dazu aber weiter bewölkt. Ja, und der Mittwoch, der sieht dann etwas wechselhafter aus mit Regen und auch natürlich dann logischerweise vielen Wolken.
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5: A44 Dortmund-Kassel zwischen Marsberg und Diemelstadt. 1 Kilometer Stau. Und A57 Krefeld Köln zwischen Dormagen und Köln-Worringen. 1 Kilometer stockender Verkehr. Wir wünschen allen unterwegs gute Fahrt.
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4: Das ist wahrscheinlich die am meisten gestellte Frage kurz vor den Sommerferien. Na, wo geht's bei euch hin? Und No Mercy haben quasi das ja in musikalische Form gegossen, hier ist Where Do You Go?

0: einen schönen frühen Dienstag wünsche ich euch. Die Ferien sind gestartet bei uns in NRW. Das bedeutet 6 Wochen frei für die Kids im Land. Und ganz ehrlich, 6 Wochen, ne? Ey, damals, als wir selber Kinder waren, ne, das kam einem doch vor wie die Ewigkeit, oder? Erinnert ihr euch noch, was ihr so getrieben habt in den Sommerferien? Wir haben auf jeden Fall mal die Kinder in NRW gefragt. Was denkt ihr denn so, was Mama und Papa früher in den Ferien gemacht haben?
1: Mit Freunden spielen, ihren Eltern wahrscheinlich genervt.
2: Auf den Spielplatz gegangen.
3: Ich glaube, Papa hat viel draußen gespielt und Mama hat, glaube ich, auch viel draußen gespielt.
4: Ich glaube, ich weiß sogar, und zwar meine Mama war, glaube ich, in Kroatien fast jedes Jahr. Und mein Vater hat, glaube ich, draußen im Garten die ganze Zeit gespielt.
0: Dann hören wir uns doch jetzt mal an, wie es wirklich war.
5: Täglich Eis gegessen, im Urlaub am Strand gelegen und im Schwimmbad gewesen.
6: Oh, jeden Tag Fahrrad gefahren, Eis gegessen, Klingelstreiche gespielt.
7: Alles Dinge, die man nicht darf, die man jetzt nicht mehr darf.
8: Also zocken, ja, so ein bisschen, aber hauptsächlich war ich eigentlich auf dem Bolzplatz. Kicken mit Freunden draußen, wie es damals zur damaligen Zeit so war. Ne? Das Zocken, das kam ein bisschen später.
9: Also ich muss zugeben, wir waren 6 Wochen in Holland. Meine Mutter kam im VW-Bus vor die Grundschule gefahren, voll gepackt bis unters Dach und alle Kinder rein. Hasen, Meerschweinchen, alle waren dabei.
0: Hasen, Meerschweinchen, alle dabei. Und dazu darf man nicht vergessen, Proviant für mindestens 3 Jahre.

0: Heute ist es wieder richtig frisch, jetzt nachts 12 bis 8 Grad nur noch, dazu aber kein Regen in Sicht. Tagsüber heute dann wieder viele Wolken, aber auch hier meist trocken bis 24 Grad. Ja, und der Mittwoch, der wird dann wechselhafter, teils ist auch Regen möglich bis 23 Grad.
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2: A40 Essen-Dortmund zwischen Dortmund-Barob und Dortmund-Hombruch, 1 Kilometer Stau. Und A57 Krefeld-Köln zwischen Dormagen und Köln-Worringen, 1 Kilometer stockender Verkehr. Wir wünschen allen unterwegs gute Fahrt.
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0: Hallo zusammen an diesem frühen Dienstag. Wir starten gemeinsam in diesen Tag. Schön, dass ihr zuhört. Das hier ist Musik von Neo. Das ist So Sick. Und falls ihr vergessen habt, wie der Text geht, der geht so.

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0: Okay, ihr hört mich noch. Das heißt, ihr seid noch nicht im Urlaub und habt die Blechlawine am Wochenende erstmal vor euch wegziehen lassen. Clever von euch. Andererseits habt ihr dadurch auch sehr, sehr viel verpasst.
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2: Ja, nee, ist klar. So. Endlich Ferien. Ja, wenn in NRW die Ferien beginnen, das merkst du wirklich überall. Weil dann ist erstmal alles verstopft. Alle Autobahnen dicht. Quasi Opel das Musical. Da geht das ganze Wochenende nichts mehr. Und für den geneigten Nordrhein-Westfalen ist das auch völlig in Ordnung so. Die meisten Befragten sagen, das Stehen auf A3, das ist das Beste am ganzen Urlaub. Ja, da wird auf dem Mittelstreifen gegrillt, da wird mit Gleichgesinnten angestoßen, da werden im Stau Kinder geboren, während zeitgleich 5 Autos dahinter neue Kinder gezeugt werden. Statt Knöllchen füllt die Polizei höchstpersönlich den Kindergeldantrag aus. Da ist die Welt noch in Ordnung im Stau. Der NRWler bucht sein Hotelzimmer, beziehungsweise seinen Campingstellplatz, ja auch grundsätzlich wenigstens einen Tag später, als er eigentlich anreist. Der Stau als akzeptierter Reisebegleiter. Das ist Resilienz. Achtsam Urlaub mit Horst und Uschi aus Wanne-Eickel. Ja, so weit kann der Rest der Republik nicht. Der Hesse, der rastet ja schon aus, wenn die Rotphase an der Ampel 3 Sekunden zu lang ist. Ja, weil deine Handgäse mit Musik im Handschuhfach schmilzt. Und dann kommt aber dieser eine Moment. Nämlich genau dann, wenn die Teerarbeiten am Kreuz Oberhausen fertig sind. Günther, der Polier, die 2. und 3. Spur wieder freimacht und die Chose läuft. Bäm, Vollgas Richtung Holland oder Italien, egal welche Richtung. Das gibt in dem Moment eine Sogwirkung durchs gesamte deutsche Autobahnnetz, die in Würzburg noch so manches Skoda die Bollen aus dem Blech ziehen.
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1: Ich bin Tine Klimach. Spaniens Fußballweltmeister sind mit einer großen Party in ihrer Heimat empfangen worden. Bei einer Parade durch die Straßen von Madrid feierten die Spieler mit ihren Fans. Auch der spanische König Felipe hat noch einmal gratuliert.
2: Ein Triumphzug im offenen Bus mit der Aufschrift Könige der Welt, ein mehrstündiges Konzert auf Madrids Prunkplatz Cibeles und 2 Millionen enthusiastische Fans. Spaniens Nationalelf hat den 2. WM-Titel mit einer rauschenden Fiesta gefeiert. Von einem epischen Triumph sprach König Felipe und sagte, ihr habt für ganz Spanien gewonnen, mit dem Kopf und mit dem Herzen. Auch Regierungschef Pedro Sanchez lobte den Teamgeist und machte neuen Druck. Wenn Spanien 2030 die WM ausrichte, könne man nun ja den 3. Titel anstreben. Aus Spanien, Julia Macher.
1: Die Nachfolge von Jens Spahn wird in der kommenden Woche entschieden. Die Bundestagsfraktion der Union kommt Mittwoch nächster Woche zu einer Sondersitzung zusammen, um eine neue Fraktionsspitze zu wählen. Noch ist unklar, wer sein Nachfolger wird. Spahn war am Wochenende zurückgetreten. Offen ist noch die Frage, ob Spahn im Bundestag bleibt oder ob er sein Mandat niederlegt. Wohnen zur Miete ist in Deutschland deutlich teurer geworden. Nach Angaben des Instituts der deutschen Wirtschaft Köln lagen die Angebotsmieten im 2. Quartal bundesweit 4% über dem Vorjahreszeitraum.
3: Vor allem in vielen Großstädten haben die Mieten kräftig zugelegt. Gleichzeitig ist dort das Mietangebot deutlich geschrumpft. Begründung des IW: Viele Menschen bleiben in ihren Wohnungen, weil sie ältere Mietverträge mit günstigen Mieten nicht aufgeben wollen. Anders sieht es beim Kauf von Immobilien aus. Die Preise legten bundesweit nur moderat zu. Gleichzeitig gibt es deutlich mehr Angebote. Das sei vor allem eine Folge der gesunkenen Nachfrage und längerer Vermarktungszeiten, heißt es. David Riemer, Nachrichtenredaktion.
1: Die EU verhängt eine Millionenstrafe gegen den Online-Marktplatz AliExpress wegen des Verkaufs illegaler Produkte. Der chinesische Online-Riese muss 550 Millionen Euro zahlen, unter anderem weil gefälschte Kleidung, unsicheres Spielzeug und gefährliche Kosmetika wochenlang nicht von den Plattformen genommen wurden, wie die Europäische Kommission mitteilte.
4: 12 bis 8 Grad sind es jetzt in der Nacht und in den frühen Morgenstunden, also ordentlich frisch. Dazu sieht es aber nicht nach Regen aus im Moment. Tagsüber heute dann weiter meist trocken, dazu bis 24 Grad. Und Mittwoch dann weiter viele Wolken, die bringen auch immer mal wieder Regen, bis 23 Grad.
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5: A40 Essen-Dortmund zwischen Dortmund-Barob und Dortmund-Hombruch, 1 Kilometer Stau. Und A57 Krefeld-Köln zwischen Dormagen und Köln-Worringen, 1 Kilometer stockender Verkehr. Wir wünschen allen unterwegs gute Fahrt.
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